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1: Ich bin Ursula Winkler. Bei der Deutschen Bahn gilt ab heute an 4 weiteren Bahnhöfen ein Alkoholkonsumverbot. Am Berliner Hauptbahnhof, Berlin-Gesundbrunnen sowie in Kiel und Braunschweig. An mehr als 30 Stationen deutschlandweit gibt es bereits ein Alkoholverbot. Ab Mitte Oktober soll es dann an allen Bahnhöfen gelten. Der Konzern erhofft sich von der Ausweitung unter anderem mehr Sicherheit für Fahrgäste und Beschäftigte und sauberere Bahnhöfe. Für den KI-Bot ChatGPT, das riesige Online-Forum Reddit und die Spieleplattform Roblox gelten bald deutlich strengere EU-Regeln. Wie die EU-Kommission mitteilte, werden die 3 Plattformen künftig genauer beim Kinder- und Jugendschutz und der Bekämpfung rechtswidriger Inhalte überprüft.
2: Für diese Plattform gelten künftig die Vorschriften des EU Digital Services Act. Die haben schon TikTok, Facebook oder Instagram einigen Ärger bereitet. ChatGPT, Reddit und Roblox müssen also künftig darauf achten, dass dort keine Hassbotschaften oder Falschinformationen geteilt werden. Vor allem dürfen sie nichts tun, was eine Abhängigkeit junger Menschen, also eine Art Sucht, fördert. Die Regeln gelten für Plattformen mit mehr als 45 Millionen Nutzern pro Monat. Bei Verstößen drohen Millionen Geldstrafen. Dieter Ebeling-Bussel.
1: Nach dem Tod von König Harald legt der neue norwegische König Hakon VIII. Am Mittag im Parlament seinen Eid ab. Anschließend kann die Öffentlichkeit am geschlossenen Sarg von König Harald Abschied nehmen.
3: Nach dem Tod seines Vaters am Freitag war Håkon sofort neuer König geworden. Der Eid auf die Verfassung ist aber nun ein Teil der Zeremonien rund um den Thronwechsel. Dem gestorbenen König Harald können die Norweger bis kurz vor dessen Begräbnis persönlich die letzte Ehre erweisen. Ab dem Nachmittag wird die Schlosskapelle in Oslo geöffnet, in der der Sarg des Monarchen aufgestellt ist. Besucher dürfen dann langsam daran vorbeigehen. Julia Weschenbach, Skandinavien.
1: Dicke Panne bei Microsoft. Ein großflächiger Ausfall hat am Abend den E-Mail-Dienst Outlook lahmgelegt, weltweit und für Millionen Nutzer. Betroffen sind sowohl Unternehmenskunden als auch Privatnutzer. Wie der Konzern auf seinen offiziellen Seiten bestätigte, kommt es zu erheblichen Problemen beim Login sowie beim Empfang und Versand von E-Mails. Die Microsoft-Techniker rollen aktuell ein Update auf den betroffenen Servern aus.
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4: Die Regenschauer ziehen jetzt in dieser Nacht so langsam raus, so dass wir Temperaturen zwischen 10 und 15 Grad bekommen. Meistens ist es also jetzt trocken und auch nachher am Tag stark bewölkt zwar. Hier und da vielleicht noch so ein paar Tropfen, aber dann lockert es im Tagesverlauf nachher umso mehr auf. Ein bisschen Sonne kommt raus und Temperaturen bis 23 Grad. Und ein ähnliches Wetter kriegen wir dann auch morgen.
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5: A40 Dortmund-Essen zwischen Dortmund-Hombruch und Dortmund-Barob. 1 Kilometer Stau. Wir wünschen allen unterwegs gute Fahrt.
4: Gleich bei uns die 80er mit Kenny Logans und Danger Zone. Damit kommt ihr gut durch die Nacht, falls ihr gerade in der Nachtschicht steckt. Und jetzt vorher noch Somber Homewrecker. Ich wünsche euch einen schönen Start in den September.
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0: Am Mittwoch geht's los wieder mit der Schule. Ihr seid vielleicht schon in Vorbereitung. Und viele Schülerinnen und Schüler fürchten sich mittlerweile nicht mehr nur vor schlechten Noten, sondern, und das ist viel, viel schlimmer, sie fürchten sich auch in der Schule vor Gewalt. Und jetzt mal einfach so eine Zahl, ja? Die polizeilich erfassten Gewalttaten an NRW-Schulen ist seit 2022 um 52% gestiegen. Das sind nur die polizeilich erfassten, ja? Die, die gar nicht polizeilich erfasst sind, sind da logischerweise gar nicht drin. Also hohe Dunkelziffer, davon gehen wir aus. Auch Lehrerinnen und Lehrer sind immer häufiger Ziel von gewalttätigen Attacken. Unser Reporter Thorsten Ortmann hat sich mit dem Thema mal beschäftigt.
1: Die Zündschnur auf NRWs Schulhöfen ist mittlerweile ziemlich kurz. Auch Lehrkräfte sind zunehmend betroffen. Allein 2024 gab es 837 Angriffe gegen sie. Das sind 33% mehr als im Vorjahr. Andreas Bartsch, Präsident des NRW-Lehrerverbands.
2: 193 Messerattacken im letzten Jahr. Wir haben das Problem mit dem Islamismus, dass Islamschüler entsprechenden Druck auf die anderen Schüler ausüben. Wir haben mittlerweile Zahlen über ausgeuferten Rechtsextremismus an den Schulen.
1: Die Gründe sind vielfältig. Nachwirkungen der Pandemie, Gewalterfahrungen zu Hause, Sprachbarrieren, politische und ethnische Konflikte und immer weniger Wertevermittlung.
2: Wir erklären uns das auch damit, dass Werteerziehung in den Familien nicht mehr so stattfindet, wie wir uns das eigentlich vorstellen. Auch weniger entwickelter oder ausgeprägter Respekt vor Lehrpersonen.
1: Wissenschaftler haben noch eine andere Tatwaffe entdeckt, das Smartphone. Immer häufiger teilen Schüler Gewaltvideos in sozialen Netzwerken und sorgen so für eine Eskalation auf den Schulhöfen, sagt der Psychologe Sebastian Bartoschek.
3: Alles, was starke Emotionen auslöst, das ist geeignet, Likes zu generieren. Und dementsprechend geben eben auch Gewaltvideos Klicks.
1: Aber wo ist der Ausweg? Die Landesregierung reagiert mit einem Leitfaden für Lehrkräfte. Es gibt mehr Geld für Sozialarbeiter in den Schulen und an 20 Projektschulen in NRW schaut sogar die Polizei regelmäßig zum Gespräch vorbei. Für Innenminister Reul ein Versuch, den Tatort Schule zumindest etwas zu entschärfen.
4: Da traut sich vielleicht jemand mal zu sagen, dass er da im Netz von irgendjemandem immer angedickert wird. Der geht nicht zur Polizeiwache, sondern vielleicht dann, wenn er den Polizisten zufällig auf der Straße, auf dem Schulhof trifft, redet er. Und dann kann er ihn.

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1: So, wir verabschieden uns langsam von den Regenwolken. Die ziehen aus NRW langsam raus. Temperaturen in dieser Nacht so zwischen 10 und 15 Grad. Nachher starten wir dann auch erst nochmal relativ bewölkt in den Tag. Es gibt allerdings auch Auflockerungen. Das bedeutet also, wir bekommen was von der Sonne zu sehen. Das ist sehr schön und es wird relativ warm, also angenehm warm mit 23 Grad. Und der Mittwoch wird dann ähnlich.
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2: A40 Dortmund-Essen zwischen Dortmund-Hombruch und Dortmund-Barob. 1 Kilometer Stau. Wir wünschen allen unterwegs gute Fahrt.
1: Ich finde, das ist eine der ungewöhnlichsten Beziehungen, die es derzeit, glaube ich, in der Pop- und Politikwelt gibt. Katy Perry zusammen mit dem ehemaligen kanadischen Premierminister Trudeau. Ja, sie sind glücklich immer noch zusammen, also alles, was ich gehört habe, und sie informieren mich täglich darüber. Katy Perry hören wir jetzt mit Hard and Cold. Euch eine schöne Nacht.
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0: Musik von Bebe Rexha und New Religion hier bei uns. Ich wünsche euch eine schöne Nacht. Gleich übernimmt der Kollege Robert Janz. Der bringt euch gut durch die restlichen Stunden dieser Nacht hinein in den Morgen. Und ich habe noch neue Musik jetzt für euch von den Sportfreunden Stiller.
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1: Ich bin Ursula Winkler. Bei der Deutschen Bahn gilt ab heute an 4 weiteren Bahnhöfen ein Alkoholkonsumverbot. Am Berliner Hauptbahnhof, Berlin-Gesundbrunnen sowie in Kiel und Braunschweig. An mehr als 30 Stationen deutschlandweit gibt es bereits ein Alkoholverbot. Ab Mitte Oktober soll es dann an allen Bahnhöfen gelten. Der Konzern erhofft sich von der Ausweitung unter anderem mehr Sicherheit für Fahrgäste und Beschäftigte und sauberere Bahnhöfe. Das Leben in Deutschland hat sich im August weiter verteuert. Die Verbraucherpreise lagen um 2,9% über dem Niveau des Vorjahresmonats, nach 2,8% Inflation im Juli. Das hat das Statistische Bundesamt auf Basis vorläufiger Zahlen mitgeteilt.
2: Benzin, Diesel und Heizöl sind nach wie vor die Preistreiber, sagt Inflationsexpertin Silke Tober. Denn nachdem der Tankrabatt Ende Juni ausgelaufen war, waren die Preise schon spürbar gestiegen. Und im August ging es dann weiter rauf. Noch stärker als jetzt hatten die Verbraucherpreise zuletzt im Dezember 2023 angezogen. Tanken und Heizen kosteten im August über 10% mehr als vor einem Jahr. Wenigstens sind aber die Lebensmittelpreise einigermaßen stabil geblieben. Thomas Thonfeld, Nachrichtenredaktion.
1: Backofentemperaturen, brennende Wälder und ausgetrocknete Flüsse. Der diesjährige Sommer ist nach einer vorläufigen Auswertung der zweitwärmste, der in Deutschland jemals offiziell gemessen wurde. Das teilte der Deutsche Wetterdienst mit. Etwas wärmer war nur der Jahrhundertsommer 2003.
3: So viele heiße Sommertage bei uns gab es noch nie, also Tage mit 30 Grad und mehr. Selbst viele Nächte waren tropisch. Am wärmsten war es im Saarland. Es war ein Extremsommer mit tausenden Hitzetoten, Wälder brannten, Flüsse und Böden trockneten aus. Und das ist nicht nur Wetter. Solch eine Hitzewelle, sagen die Experten, wäre ohne den Klimawandel statistisch unmöglich gewesen. Claudia Wächter, Nachrichtenredaktion.
1: Fußballstar Lionel Messi beendet seine Karriere in der argentinischen Nationalmannschaft. Er erklärte, die Entscheidung falle ihm sehr schwer, aber die Zeit dafür sei gekommen. Messi bestritt insgesamt 207 Länderspiele und erzielte dabei 125 Tore. Sein größter Erfolg mit Argentinien war der Gewinn der Weltmeisterschaft 2022.
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4: In der Nacht lässt das Schauerrisiko weiter nach. Tiefstwerte irgendwo zwischen 15 und 10 Grad. Schauen wir auf den Tag. Der Dienstag startet mit vielen Wolken im Tagesverlauf, lockert es dann aber immer mehr auf. Einzelne Schauer sind aber auch mit dabei und Höchsttemperaturen haben wir bis 23 Grad.
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5: A40 Dortmund-Essen zwischen Dortmund-Hombruch und Dortmund-Barob. 1 Kilometer Stau. Wir wünschen allen unterwegs gute Fahrt.
4: 3 Uhr ist durch, Robert Janz ist hier, ab jetzt übernehme ich und mit mir geht's dann hier gemeinsam durch die Nacht. Und jetzt starten wir mit 2 Namen, bei denen man eigentlich schon weiß, das wird jetzt nicht besonders ruhig im positiven Sinn. Jennifer Lopez und David Guetta, die haben sich dieses Jahr für ihre gemeinsame Single zusammengetan. Hier ist Save Me Tonight, passt ja auch zur Uhrzeit.
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0: 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Und jetzt hören wir die Toten Hosen mit Nur nach vorne.
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1: In der Nacht lässt das Schauerrisiko weiter nach. Tiefstwerte haben wir zwischen 15 und 10 Grad. Der Dienstag startet dann oft bewölkt. Im Tagesverlauf lockert es aber auch auf. Einzelne Schauer sind aber auch mit dabei. 19 bis 23 Grad sind drin.
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2: A44 Dortmund-Kassel zwischen Kreuz Wünnenberg-Haaren und Lichtenau. 1 Kilometer Stau. Wir wünschen allen unterwegs gute Fahrt.
1: Ah, wir nähern uns 4 Uhr, also schönen guten Morgen an dieser Stelle. Guten Start wünsche ich euch in diesen ganz, ganz frühen Dienstag. Und jetzt spiele ich euch Eminem mit Lose Yourself.
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0: Ja, ein paar von euch haben vielleicht schon so eine unheimliche Begegnung zu Hause gehabt. Denn die Tage werden jetzt, ihr spürt das, werden wieder kälter. Ne? Und das bedeutet, nicht nur wir sind häufiger drin und fühlen uns da wohl, sondern Spinnen. Denen geht's da eigentlich genauso. Ne? Tauchen in dieser Zeit einfach wieder häufiger bei uns zu Hause in der Bude auf. Zeit also, dass wir, wie immer, natürlich sehr erwachsen auf dieses Thema reagieren.
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3: Wichtig ist erstmal, wir leben nicht in Australien, wo Spinnen von Geburt an eine Ausbildung zum Serienkiller machen können und Auto fahren. Welches Beinchen benutzen sie dann zum Bremsen? Egal. Hier in NRW sind die meisten Spinnen für uns Menschen jedenfalls ungefährlich. Frage, warum sind die dann alle so hässlich? Hätte man die dann nicht einfach so zusammenbasteln können, dass sie nicht aussehen wie ein Horrorfilm auf 8 Beinen? Man hätte zum Beispiel rosa Herzchen drauf machen können oder einfach in Großbuchstaben draufschreiben, hallo, ich bin der Joachim und ich hänge hier nur so rum. Stattdessen gab man ihnen 8 teils haarige Beine und 25.000 Augen. Stell mal vor, ich hätte das. Würde bei einem Tinder-Date vermutlich auch nicht so gut ankommen. Ich schaue dir in die Augen, Kleines. Scheiße, in welche? Es sind so viele. Ich bin überfordert. Zurück zum Thema Spinnen. Wenn ich nachts auf Toilette gehe und da sitzt so ein Kollege mit gefühlten 3 Metern Durchmesser neben der Toilette, ja, dann werde ich halt unleidlich. Was also tun? Ich persönlich erfahre folgendermaßen immer sehr gut: Ruhe bewahren und die Spinne mit einem Glas raustragen. Entschuldigung, das war gelogen. Ruhe bewahren, genau. Und am Ende flechten die Spinne und ich uns gegenseitig die Haare und hören Bibi und Tina. Wisst ihr, wann ich das letzte Mal Ruhe bewahrt habe? Genau, noch nie. Und wisst ihr, was noch schlimmer ist als so eine Winkelspinne mit einem Körper so groß wie ein Kleinwagen? Eine Winkelspinne, die plötzlich verschwunden ist. Du weißt, sie ist da irgendwo. Du weißt aber nicht wo. Ganz ehrlich, da hilft dann nur noch eins: Ausziehen und nie wiederkommen. Super nützlicher Tipp. Gern geschehen.

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1: Ich bin Ursula Winkler. Die Bahn setzt ab heute das neue Alkoholverbot stufenweise an ihren Bahnhöfen um. Der Konzern erhofft sich dadurch unter anderem mehr Sicherheit für Fahrgäste und Beschäftigte. Aber es gibt auch Kritik an dem Verbot.
2: Deutlich weniger Müll und Gewalt. Diese Bilanz zieht die Bahn nach einem Modellprojekt. An 30 Bahnhöfen gilt das Verbot nämlich schon. Ab heute kommen 4 dazu, unter anderem der Berliner Hauptbahnhof. Bis Mitte Oktober soll das Verbot dann an allen 5.400 Bahnhöfen gelten. Es ist dann verboten, Alkohol im Bahnhofsgebäude und an den Gleisen zu trinken. Der Konsum in Bahnhofskneipen und in Fernzügen bleibt aber erlaubt. Kritiker sagen, dieses Verbot könne gar nicht kontrolliert werden. Dafür fehlt schlicht das Personal. Thomas Bremser, Nachrichtenredaktion.
1: Bundeskanzler Merz ist bei einem Wahlkampfbesuch in Mecklenburg-Vorpommern teils ausgepfiffen und beschimpft worden. Einige Menschen riefen in Kühlungsborn unter anderem Rücktritt und bezeichneten Merz als Kriegstreiber. Aus dem Publikum gab es aber auch Widerspruch gegen die lautstarken Proteste. Ein zuvor angekündigtes Pressestatement des Kanzlers fand nicht statt. Die Geschlechterverteilung ist in Deutschland sehr unterschiedlich. Je nach Alter und Region unterscheidet sich die Anzahl der Frauen und Männer teils deutlich. Das zeigen Daten des Statistischen Bundesamts.
3: Insgesamt gesehen leben hierzulande etwas mehr Frauen. Laut Statistik kommen bundesweit 1027 Frauen auf 1000 Männer. Die sind wiederum in den jüngeren Altersgruppen in der Überzahl, während es bei den älteren, also ab 50, mehr Frauen gibt. Laut Experten ist das auf eine höhere Lebenserwartung von Frauen zurückzuführen. Gleichzeitig gibt es bei älteren Männern eine höhere Abwanderung. Am größten ist der Unterschied in der Geschlechterverteilung übrigens in Schleswig-Holstein. Am ausgeglichensten ist das Verhältnis in Baden-Württemberg. Katrin Müller, Nachrichtenredaktion.
1: Der Sommer in diesem Jahr ist nach einer vorläufigen Auswertung der zweitwärmste, der in Deutschland jemals offiziell gemessen wurde. Das teilte der Deutsche Wetterdienst mit. Das voraussichtliche Temperaturmittel lag demnach bei 19,6 Grad. Beispiellos war 2026 die Häufigkeit der Hitze. Im Deutschlandmittel seien rund 22 heiße Tage mit mindestens 30 Grad und etwa 5 sehr heiße Tage mit mindestens 35 Grad ermittelt worden.
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4: Der Dienstag startet eher grau, also viele Wolken sind unterwegs. Im Tagesverlauf lockert es dann aber auch auf. Bis 23 Grad bekommen wir später. Und schauen wir schon mal auf morgen. Da ist es dann wechselnd bewölkt. Die meiste Zeit trocken, das ist die gute Nachricht. Am Nachmittag und am Abend sind aber vereinzelt Schauer möglich. Das Ganze dann bei ähnlichen Temperaturen wie heute.
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5: Zurzeit liegen uns keine Meldungen vor. Wir wünschen allen unterwegs gute Fahrt.
4: Fio ist durch. Robert Jans ist hier und jetzt habe ich euch Musik mitgebracht von Benson Boone. 2024 hat er mit diesem Song den ganz großen Durchbruch geschafft. Beautiful Things ging erst bei TikTok viral und später wurde er dann international zum Nummer 1 Hit und den gönnen wir uns jetzt. Also auf geht's, rein in diesen Dienstag.
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0: Michael Jackson, so geht's hier. Ah, das singt er sich jetzt richtig ein. So geht's in Richtung frühen Dienstagmorgen. Und in der Messe Düsseldorf, da tümmelt sich gerade wirklich alles und jeder, guckt jetzt noch nicht, jetzt wird er geschlafen. Aber wenn es später wieder hell wird, ne, dann sind da alle am Start, die gerne draußen Urlaub machen. Der Caravan-Salon ist da seit dem Wochenende geöffnet. Und unser Hannes, der hat da auch schon Erfahrungen gemacht.
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2: Also ich war jetzt auf der Caravan-Messe. Ich kann die allerdings nicht empfehlen. Ich musste mal, aber die Spülung in den ganzen Toilettenwagen, die hat gar nicht funktioniert. Es ist ja schon der Wahnsinn, weil irgendwie dachte ich zwischendurch, bin ich auf einem Boot und die haben einfach Räder an die ganzen Yachten drangezimmert? Weil anders kann ich mir die Preise nicht erklären. Wohnwagen, das war doch mal Urlaub für den kleinen Mann. Aber der kleine Mann, der braucht heute dicke Taschen oder besser noch ein ganzes Bitcoin-Imperium, um sich das leisten zu können. Das sind mobile Luxusbungalows. Jede Wand ausziehbar, voll ausgestattete Küchen von Spülmaschinen bis Thermomix, alles drin. Porta Potti, das ist auch Geschichte. Wo du früher noch einen Eimer mit Deckel aus einer Klappe im Schrank gezogen hast, wenn es am Hinterausgang geklingelt hat, hast du jetzt gefließte Bäder mit Verschweißtoilette. Ja, die verpacken dein Geschäft noch hübsch mit Schleifchen drumherum. Ich frage mich ja, ob man die Weihnachtsgeschenke da auch reinlegen kann. Das wäre praktisch. Und immer dran denken, bei Camping ja brauchst du nicht viel. Weil du ja schon immer alles mitschleppst.
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0: vermutlich das Ganze bei ähnlichen Temperaturen wie heute.
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2: Zurzeit liegen uns keine Meldungen vor. Wir wünschen allen unterwegs gute Fahrt.
0: Robert Jantz ist hier und jetzt habe ich einen 2000er für euch und der Song, der passt eigentlich perfekt zur Uhrzeit. Can't Fight the Moonlight spiele ich euch, wird in diesem Jahr 26 Jahre alt tatsächlich. Auf geht's in diesen noch ganz jungen Dienstag. Schön, dass ihr dabei seid.
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0: Olli Humberstone war das bei uns mit To Love Somebody. Das ist der ganz, ganz frühe Dienstag und das heißt, jetzt ist es nach 6 Wochen immer krass, diesen Satz zu sagen, weil ich finde, dann merkt man immer erstmal, wie die Zeit reist. Morgen am Mittwoch, da ist es soweit, da beginnt die Schule wieder. Und wenn Eltern so dann ihre Kinder zur Schule bringen oder das Thema zu Hause zur Sprache kommt, dann hat man vielleicht echt auch das Gefühl und checkt so, boah, Schule ist heute irgendwie anders als damals, als früher. Zumindest meinem Kollegen Kevin Zimmer geht das so. Der hat das Gefühl, ne, wenn er so an seine Schulzeit mal zurückdenkt und das dann vergleicht.
1: Ja, wir hatten ja schon ganz andere Schulturnister, da ging es ja schon mit los. Ja, die sahen alle aus wie Schuhschränke und sie waren auch so schwer. Und sie waren entweder von Scout, Amigo oder McNeil. Und McNeil hatte einen Chihuahua im Logo. Da warst du schon Loser, bevor du das Klassenzimmer erreicht hast. Da muss man ja noch nicht mal Grafiker oder Werbefachmann sein. Dass sich ein Chihuahua nicht als Wappentier eignet, musst du doch merken, ja? Nimm einen Löwen, einen Bären oder einen Adler. Chihuahua. Hä? McNeil-Schulturnisterträger hatten keinen fairen Start in die Schulzeit. Heute sind die Schulturnister so leicht wie ein Chihuahua nach dem Kacken, dafür so teuer wie ein Goldbarren. Nicht nur das hat sich geändert, heute kriegen die Kinder ja auch Smartwatches mit in die Schule, damit Vati und Mutti zu Hause immer wissen, wo die sind. Ja, wo sollen die sein? Hoffentlich bei Frau Schlüter im Englischunterricht.
2: In dieser Klasse habe ich ein halbes Jahr Englischunterricht gegeben, obwohl ich gar kein Englisch kann.
1: Und da sind wir auch schon bei den Lehrkräften. Früher hatten die eine Tasche. Heute haben die alle ein Tablet oder ein Smartphone und sind in WhatsApp-Gruppen mit dem Schlimmsten der Schule vernetzt. Mit uns Eltern. Und da sind sie dann auch selbst schuld, wenn die besorgte Bettina mitten im Unterricht Frau Schlüter anruft, um zu fragen, ob Kaspar Friedrich auch seinen Apfelsaft getrunken hat, nachdem er die Banane gegessen hat. Ja, da müssen heutzutage Eltern und Lehrer an einem Strang ziehen, denn wenn Kaspar Friedrich den Apfelsaft nicht trinkt, bekommt er Verstopfung. Überhaupt wird viel mehr über Gefühle in der Schule heutzutage geredet als früher.
3: Chantal.
4: Ja?
3: Oh, leise. Ja.
1: Und wo ist eigentlich von früher die Erdbeer- oder Vanillemilch oder der Kakao, der uns damals als gesundes Schulgetränk täglich in die Schule geliefert worden ist, ja? Meine Eltern mussten noch monatlich Kakaogeld abgeben. Und sie haben damit den besten Grundstein gelegt für einen tollen Start in die frühe Diabetes-Typ-2-Karriere. Naja, aber heute brauchen wir die Milchlieferung in der Schule nicht mehr. Heute wissen wir es besser. Jetzt hat jeder Apfelschorle mit. Jetzt muss sie Kaspar Friedrich nur eben trinken. Sonst landet das nämlich als Programmpunkt auf dem Elternabend. Direkt nach dem Punkt Schultoiletten. Aber das Thema, das gab's schon zu meiner Zeit.
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1: Ich bin Ursula Winkler. Bei der Deutschen Bahn gilt ab heute an 4 weiteren Bahnhöfen ein Alkoholkonsumverbot. Am Berliner Hauptbahnhof, Berlin-Gesundbrunnen sowie in Kiel und Braunschweig. An mehr als 30 Stationen deutschlandweit gibt es bereits ein Alkoholverbot und ab Mitte Oktober soll es dann an allen Bahnhöfen gelten. Der Konzern erhofft sich von der Ausweitung unter anderem mehr Sicherheit für Fahrgäste und Beschäftigte und sauberere Bahnhöfe. Abnehmspritzen wie Ozempic oder Wegovy gibt es bei uns in Deutschland schon länger. Ab heute bieten Apotheken nun das Medikament als Pille an. Für die einen schlicht revolutionär, andere dagegen warnen schon vor dubiosen Anbietern.
2: Schlucken ist für viele angenehmer als Spritzen und manche Apotheken rechnen offenbar schon mit einem wahren Ansturm auf die Abnehmpille. Die gibt's allerdings nur auf Rezept. Man muss sie täglich nehmen und aus eigener Tasche zahlen. Aber sie habe vergleichbare Effekte wie die Spritze, sagen Fachleute. Allerdings betonen sie, die Pille ist kein Lifestyle-Produkt. Und sie warnen auch vor unseriösen Online-Anbietern oder auch Online-Ärzten. Claudia Wächter, Nachrichtenredaktion.
1: Für den KI-Bot ChatGPT, das riesige Online-Forum Reddit und die Spieleplattform Roblox gelten bald deutlich strengere EU-Regeln. Wie die EU-Kommission mitteilte, werden die drei Plattformen künftig genauer beim Kinder- und Jugendschutz und der Bekämpfung rechtswidriger Inhalte überprüft.
3: Für diese Plattform gelten künftig die Vorschriften des EU Digital Services Act. Die haben schon TikTok, Facebook oder Instagram einigen Ärger bereitet. ChatGPT, Reddit und Roblox müssen also künftig darauf achten, dass dort keine Hassbotschaften oder Falschinformationen geteilt werden. Vor allem dürfen sie nichts tun, was eine Abhängigkeit junger Menschen, also eine Art Sucht, fördert. Die Regeln gelten für Plattformen mit mehr als 45 Millionen Nutzern pro Monat. Bei Verstößen drohen Millionen Geldstrafen. Dieter Ebeling-Bussel.
1: Knapp 30 Jahre nach dem Mord an US-Rapper Tupac Shakur ist der frühere Ganganführer Duane Davis schuldig gesprochen worden. In einem Prozess in Las Vegas sahen es die Geschworenen als erwiesen an, dass er als Drahtzieher für den Tod des Rappers verantwortlich ist. Der damals 25-jährige Tupac wurde 1996 in einem Auto in Las Vegas angeschossen und starb später im Krankenhaus. Tupac war einer der einflussreichsten Rapper seiner Zeit.
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4: Geht erstmal mit vielen Wolken los heute. Später lockert es aber auch auf und wird dann auch ganz freundlich. Bis 23 Grad sind später drin. Am Mittwoch dann wechselnd bewölkt, die meiste Zeit trocken. Am Nachmittag und Abend sind aber einzelne Schauer möglich. Das Ganze dann bei ähnlichen Temperaturen wie heute.
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5: Zurzeit liegen uns keine Meldungen vor. Wir wünschen allen unterwegs gute Fahrt.
4: 5 Uhr ist durch, so langsam werden wir alle wach. Robert Janz ist hier, ich wünsche euch einen schönen guten Morgen. Und es ist tatsächlich passiert. Heute ist offiziell sogar der erste Tag des meteorologischen Herbstes. Na, herzlichen Glückwunsch. Also, wenn ihr jetzt am liebsten einfach wieder unter die Decke flüchten möchtet, ich kann das doch verstehen.
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4: Aber wegrennen ist ja keine Lösung. Darum macht das jetzt einfach pink für uns. Stellvertretend spiele ich euch mit Runaway.

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0: neue Musik von Moskenner geht's rein in diesen ganz frühen Dienstag und meine Kollegin Laura Potting, so
1: ja,
0: ist der Name.
1: Mein ja, Gott. Mensch.
0: Ja, ja, das Hallo. Passt zu dem, über das wir, glaube ich, gleich sprechen werden.
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0: Ja, schrecklicher Tag heute. Wir dürfen uns an Bahnhöfen nicht mehr die Kante geben. Gut.
1: Morgens um 5, wie wir das ja immer morgens genau. um 5 machen, dann so einen normalen Dienstag nicht.
0: Nee, im Ernst jetzt. Also die Bahn setzt tatsächlich ab heute ein ausgeweitetes Alkoholverbot an ihren Bahnhöfen stufenweise durch, ne?
1: Ja, laut Bahn gilt das Alkoholverbot ab heute neu am Berliner Hauptbahnhof, der Station Berlin-Gesundbrunnen sowie in Kiel und Braunschweig. An mehr als 30 Stationen deutschlandweit gilt es schon, auch hier bei uns in NRW, darunter Bonn, Dortmund, Düsseldorf, Köln. Bis zum 15. Oktober soll es schrittweise an allen Bahnhöfen in Deutschland umgesetzt werden. Es gilt dann im gesamten Bahnhofsbereich, inklusive hier Bahnsteige. Mhm. In den gastronomischen Betrieben im Bahnhof darf aber weiterhin Alkohol verkauft und getrunken werden.
0: Na Gott sei Dank. Nein, also Spaß beiseite. Aber es bedeutet, also wenn jetzt die Kaulitz-Zwillinge zum Beispiel heute in Düsseldorf oder Bonn oder so eine Champagner trinken wollen, das machen die ja manchmal am Bahnsteig, dürfen die nicht.
1: Und dabei haben die ja heute Geburtstag, genau wie Zendaya, die wird heute 30.
0: Kenn ich nicht.
1: Du kennst ja auch nie wen. Also ist ja nur eine der gefragtesten Schauspielerinnen aktuell.
0: Ja,
1: Zendaya ist gerade im Kino in die Odyssee, Spider-Man, Brand New Day. Und in diesem Jahr kommt dann auch noch der Abschluss der Dune-Reihe mit ihr, weißt du Bescheid.
0: Ja.
1: Und wichtig heute auch noch, heute ist meteorologischer Herbstanfang. Ich kann das Wort nicht aussprechen, ohne betrunken zu klingen.
0: Ach, Laura. Gut, dann würde ich sagen, trinken wir jetzt einen Kaffee.
1: Ja,

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1: Der Tag startet mit vielen Wolken, im Tagesverlauf lockert es dann aber zunehmend auf, bis 23 Grad sind später drin. Am Mittwoch dann wechselnd bewölkt, meist trocken am Nachmittag und Abend, sind aber einzelne Schauer möglich, das Ganze bei ähnlichen Temperaturen wie heute.
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2: Zurzeit liegen uns keine Meldungen vor. Wir wünschen allen unterwegs gute Fahrt.
1: Schönen guten Morgen wünsche ich euch. Robert Jantz ist hier und der nächste Song, den ich euch mitgebracht habe, der wird in diesem Jahr tatsächlich 35 Jahre alt. Ich spiele euch Wind of Change von den Scorpions.
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1: Und sogar 35 Jahre später reicht dieses Pfeifen am Anfang immer noch sofort und man weiß, was da jetzt kommt. Kommt gut rein in diesen noch ganz frühen Dienstag.

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0: Shawn Mendes war das. Einen schönen guten Morgen. Startet gut rein in diesen noch ganz frühen Dienstag. Und da komme ich jetzt direkt mit einer krassen Frage mal um die Ecke. War jemand aus deiner Familie in der NSDAP? Das kann man seit diesem Jahr online checken. Und Julia Rebecca Riedel von der Evangelischen Kirche erzählt im Augenblick mal, warum sie sich selbst noch nicht getraut hat, das mal nachzuschauen.
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2: Meine Oma war 24, als am 1. September 1939 der Zweite Weltkrieg begann. Sie war im Bund Deutscher Mädel, hat begeistert mit hunderten anderen jungen Frauen im Stadion in Wuppertal für den Führer geturnt. Sie war ein Teil des Unrechtsregimes. Als Oma habe ich sie geliebt. Nach der Schule war ich oft bei ihr, habe ihr erzählt, was in der Schule los war. Aber Geschichte, der Holocaust, die Lager, die Zahlen. Irgendwann war ich so wütend, dass ich sie hart konfrontiert habe. Sie hat mir etwas gesagt, das ich bis heute nicht vergessen habe. Ich habe nicht sehen wollen, was da Schlimmes passierte. Sie hat nicht gesagt, ich habe es nicht gewusst. Sie hat gesagt, ich habe es nicht sehen wollen. Meine Oma hatte ein schweres Leben, geprägt von Verlust und Verletzung. Das erklärt vielleicht manches. Es entschuldigt aber nichts. Ich frage mich, wie so viele Menschen es so weit kommen lassen konnten, dass Millionen Menschen verschwunden sind und getötet wurden. Ich habe keine Antwort darauf, aber ich weiß, Hass grenzt aus und Hass tötet. Die Zeit, der Spiegel und die Süddeutsche Zeitung haben dieses Jahr die NSDAP-Mitgliederkartei nach Namen durchsuchbar gemacht mit KI. War jemand aus meiner Familie Parteimitglied? Das kann ich jetzt online checken. Wobei ich gestehen muss, ich habe mich noch nicht getraut. Julia Rebecca Riedel von der Evangelischen Kirche für Augenblick mal.

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1: Mit Thorsten Adolfs. Guten Morgen. Kanzler Merz hat sich persönlich in den Wahlkampf im Osten eingeschaltet. Die Art und Weise hat aber viele Menschen verwundert. Merz war gestern in Sachsen-Anhalt und Mecklenburg-Vorpommern. Er hielt aber keine Rede. Stattdessen gab es vor Journalisten nur kurze Statements. Marc Weiß mit weiteren Infos.
2: Abgeschirmt hinter Mauern, Zäunen und der Polizei, das war das Programm des Kanzlers. Viele Menschen waren vor allem nach Quedlinburg in Sachsen-Anhalt gekommen und fragten sich hinterher, warum eigentlich. Merz besuchte die Stadt mit CDU-Spitzenkandidat Schulze. Für normale Bürger gab es ihn aber weder zu sehen noch zu hören. Vorher in Mecklenburg-Vorpommern war der Kontakt zum Wähler auch nur sehr kurz und für Merz vermutlich weniger schön. In Kühlungsborn an der Ostsee besuchte er einen CDU-Wahlkampfstand und wurde dort von Passanten ausgepfiffen und beschimpft. Gegenüber den Medien äußerte sich Merz dann, immerhin lieferte aber nichts Neues. Sachsen-Anhalt dürfe kein Experimentierfeld für Wutbürger werden. Sollte das Land von der AfD regiert werden, dann werde kaum noch ein Investor aus dem Ausland dorthin kommen, wiederholte der Kanzler seine Aussagen aus dem Sommerinterview. Am kommenden Sonntag wird in Sachsen-Anhalt gewählt. Bis dahin soll es keinen öffentlichen Auftritt des Kanzlers dort geben.
1: Und jetzt weitere Nachrichten im Überblick. IG Metall-Chefin Benner wirft VW-Chef Blume schwere Fehler vor. Es sei ein großer Fehler, der VW-Führung Werke in Emden, Zwickau, Hannover und Neckarsulm anzuzählen, 50.000 weitere Arbeitsplätze abbauen zu wollen und gleichzeitig zu verkünden, die Umsatzrendite müsse von zuletzt 3,8% bis 2030 auf 8-10% steigen, sagte Benner der Augsburger Allgemeinen. In Köln beginnt heute ein Protestcamp von Kriegsgegnern. Das Bündnis Rheinmetall Entwaffnen demonstriert damit gegen die deutsche Aufrüstung. Angemeldet sind 500 Teilnehmer. Die Polizei ist mit bis zu 1.000 Beamten im Einsatz. Das Camp dauert bis Sonntag. Die Versicherer rechnen in diesem Jahr mit weniger Schäden durch Naturkatastrophen als sonst, wenn es bis Ende des Jahres keine größeren Katastrophen mehr gibt. Vom Gesamtverband der Versicherungswirtschaft heißt es, die schweren Winterstürme seien diesmal ausgeblieben. Deshalb geht der Verband von Schäden in Höhe von 2 Milliarden Euro aus. Vergangenes Jahr war es 1 Milliarde mehr. Die geplante Zuckersteuer auf Getränke findet eine Mehrheit der Deutschen gut. In einer Forsa-Umfrage für den Stern sind 55% der Befragten für so eine Extra-Abgabe. Besonders stark ist der Rückhalt bei den Anhängern der Grünen, aber auch Wähler von SPD und CDU und CSU stehen mehrheitlich hinter dem Plan. Ablehnung kommt dagegen eher aus Ostdeutschland und von Seiten der AfD-Wähler. Es geht der Politik vor allem darum, einen Anreiz für gesündere Alternativen zu schaffen. Für die Staatskasse werden Einnahmen in Millionenhöhe erwartet, um das Sparpaket der Krankenkassen zu unterstützen. Kommen soll die Steuer nächstes Jahr. Soweit die Meldungen mit Thorsten Adolfs.
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3: Mit 15 Grad und trocken starten wir bei euch in Ehrenfeld und Kalk in diesen Dienstag. Heute Nachmittag Regen und 22 Grad.
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3: Auf den Straßen habt ihr soweit noch freie Fahrt. Falls ihr aber schon was gesehen habt, klingelt kostenlos durch 0800 951 99 99. Gute und sichere Fahrt. Guten Morgen, ihr Lieben. Es ist gleich 6:03. Es ist Dienstag und ich hoffe, in Müngersdorf ist die Party der Kölner Feldhockey-Weltmeister gestern nicht ganz so eskaliert. Die sind nämlich gestern, nachdem sie den Weltmeistertitel geholt haben, zu Hause ordentlich gefeiert worden. Sprechen wir gleich drüber in 6 Minuten hier in der Sendung.
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0: 6.10 Uhr, guten Morgen, aufstehen, es ist Dienstag, hier ist Radio Köln und ich bin mir ziemlich sicher, vorgestern ist in Belgien unter anderem das hier ziemlich laut gesungen worden.
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0: Ja, die deutschen Hockeymänner sind Weltmeister, 1:0 Finalsieg gegen Spanien und mit dabei waren 8 Spieler von Rot-Weiß Köln. Und die sind gestern auf dem Vereinsgelände in Müngersdorf aber mal sowas von abgefeiert worden. Und mit dabei war auch unser Radio Köln-Reporter Frank Weitel. Der hat sich Weltmeister und Torhüter Jean-Paul Danneberg geschnappt.
2: Herzlichen Glückwunsch. Autogramme, ein bisschen stressig. Nehmen wir an, die Nacht war kurz?
3: Die Nacht war sehr kurz, aber Autogramme und das hier zu erleben, ist nicht stressig.
2: Ihr seid das gewohnt hier bei Rot-Weiß, ne? Erfolge zu feiern. Es ist trotzdem noch was richtig geil Besonderes, oder?
3: Auf jeden Fall. Also, es ist etwas, woran man sich, glaube ich, nie gewöhnen kann. Diese Herzlichkeit, diese Menschen zu erleben, wie die hier auf dem Montagmittag zusammenkommen, um uns hier zu feiern. Das ist einfach wunderschön und das sind Momente, die man nie vergessen wird.
0: Jawohl, von mir natürlich auch. Herzlichen Glückwunsch zu euch nach Müngersdorf. Ich hoffe, ihr habt die Korken knallen lassen gestern, trotz diesem heftigen Regen gestern Nachmittag.
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0: So ist es. 6.11 Uhr haben wir's. Wir starten rein in diesen Dienstagmorgen mit Whitney Houston und I Wanna Dance Somebody um 11 nach 6. Hallo Köln.

0: Guten Morgen Köln, 6.18 Uhr haben wir es gleich, am letzten offiziellen Sommerferientag 2026. Bevor dann morgen die Schule wieder losgeht, lernen und stillsitzen. Ja, und diesen Sommerferientag, den könnt ihr heute nochmal so richtig nutzen, um was Schönes zu machen mit den Pens. Zum Beispiel mit diesem Sommerferientipp hier. In Ostendorf gibt es nämlich die Ausstellung Bubble Planet mit einem riesigen Bällebad, mit Luftballons in einem Windkanal oder die haben da auch so ein digitales Aquarium, wo ihr und eure Pens Fische jagen könnt. Ja, und wir waren schon mal da und die Pens, die wir da getroffen haben, die hatten ordentlich Spaß.
1: Wir spielen mit Ballons.
2: Ja, in einem Ballonbad.
3: Weil man springen kann und verstecken kann und halt spielen, ja.
4: Weil es mega cool ist.
5: Es macht einfach komplett viel Spaß.
6: Das war das größte Bällebad und das geilste.
0: Ja, klingt nach ordentlich Fun und Action. Also packt eure Kinder ein und los geht's. Dafür fahrt ihr einfach mit der Linie 5 bis zur Haltestelle IKEA Butzweiler Hof. Tickets gibt's ab 20 Euro. Für die Kinder ist es sogar günstiger. Und offen hat der Bubble Planet von 9 bis 18 Uhr. Also ich sag euch, wie es ist. Im Bällebad würde ich mich heute nach Feierabend aussehen.
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1: Ich bin Christina Chesney. Guten Morgen. Coesfelder Liste, Thema im Stadtrat. Mörder von Tupac Shakur verurteilt und das Wetter viele Wolken, aber trocken. Die Debatte um mögliche Fehler der Stadt Köln im Zusammenhang mit der sogenannten Coesfelder Liste erreicht jetzt auch den Kölner Stadtrat. Für die Haushaltssitzung morgen Nachmittag hat ein breites Bündnis eine Aktuelle Stunde beantragt. Bei der wollen Kölns Politiker auch für Transparenz in der Öffentlichkeit sorgen. Frank Weitel hat weitere Infos.
2: Mit der Coesfelder Liste wurde der Stadt Köln eine Liste von ausreisepflichtigen Menschen vorgelegt. Die Kölner Verwaltung hat darauf aber nicht reagiert. Das Brisante, auf dieser Liste stehen auch Menschen, denen Straftaten vorgeworfen werden. Staatsanwaltschaft und Landeskriminalamt prüfen die Vorgänge. Kölns Stadtdirektorin Diemert soll den Fall aus Sicht der städtischen Verwaltung aufklären. Mit der Aktuellen Stunde im Rat will die Politik diese Aufarbeitung politisch begleiten, ohne einzelnen Ergebnissen vorzugreifen, wie es heißt, diese Ergebnisse müssten abgewartet werden.
1: Zu Lebzeiten war Tupac Shakur eine Rapper-Ikone, ein Superstar. Er verkaufte weltweit Millionen Platten, aber der Junge aus New York City wurde nur 25 Jahre alt. In Las Vegas wurde er in einem Auto angeschossen und starb wenige Tage später im Krankenhaus. Jetzt, knapp 30 Jahre nach dem Mord an US-Rapper Tupac Shakur, ist der frühere Gang-Anführer Duane Davis schuldig gesprochen worden. In einem Prozess in Las Vegas sahen es die Geschworenen als erwiesen an, dass der 63-Jährige die Schüsse zwar nicht selbst abgegeben hat, aber als Drahtzieher für den Tod des Rappers verantwortlich ist. Die Gamescom in Köln war in diesem Jahr so international wie noch nie. 368.000 Besucherinnen und Besucher aus 131 Ländern kamen zur weltgrößten Messe für Computer- und Videospiele. Das sind rund 11.000 mehr als im Vorjahr. Und zum ersten Mal besuchte auch ein Bundespräsident die Messe. Frank-Walter Steinmeier bezeichnete in seiner Rede Spiele und Gaming als festen Bestandteil unseres kulturellen Lebens. Das kam bei der Branche und bei den Fans gut an. Die Gamescom 2027 ist auch schon in Planung. Sie findet vom 23. bis zum 29. August in Köln statt. Ein Museum ohne Bilder. Ja, im Wallraf-Richarts-Museum gibt es jetzt erstmal nichts mehr zu sehen. Gestern ist das letzte Gemälde, das Selbstporträt von Rembrandt, ausgezogen. Denn das Museum wird in den nächsten 2 Jahren umfangreich saniert und erweitert. Dafür wurde die ganze Kunst, dann ist das letzte Gemälde, das Selbstporträt von

0: Ihr Lieben, 15 Grad aktuell bei euch in Lindenthal an den Kanälen oder auch in Deutz an der Längstes Arena. Später dann 22 Grad und es kann immer wieder Regen geben.
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0: Blitzer haben wir heute Morgen noch keine, aber wir gucken auf die Straßen im Stadtgebiet. Die Ampel an der Kreuzung Richard-Wagner-Straße, Ecke Händelstraße, die ist irreparabel ausgefallen. Da musste ein Ersatzgerät her, das kommt aber frühestens Mitte nächster Woche. So lang sind dann auf der Händelstraße die Geradeausspur und auch eine der beiden Linksabbiegespuren gesperrt. Da kann es heute Morgen und auch die nächsten Tage Rückstau geben. Auf den Autobahnen noch keine Staus. Falls ihr aber schon was gesehen habt, klingelt gerne kostenlos durch. 0800 951 99 99. Radio Köln ist hier am Dienstagmorgen. Es ist der 1. September. Ich kann euch sagen, ich habe heute Morgen einen tollen Gast hier bei mir in der Sendung, nämlich Haie Stürmer Dominik Bock, gleich nach 7. Aber jetzt kümmern wir uns erstmal um den guten und smoothen Start in den Tag mit einem leckeren Käffchen und euren Lieblingshits hier bei uns.
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0: Mit mir Daniel Bayroth und das hier ist Katy Perry mit Chained to the Rhythm.

0: 6.42 Uhr haben wir es am Dienstagmorgen. Einen schönen guten Morgen mit Radio Köln. Und ich muss ja sagen, mit der Musik von Tokyo Hotel konnte ich nie was anfangen, ne? Aber ich habe jetzt hier am Wochenende bei Netflix die dritte Staffel von Kaulitz und Kaulitz zu Ende geguckt. Und ich muss sagen, ich fand das schon sehr unterhaltsam. Vor allem Bill, ey, der ist ja so eine verrückte Nudel. Also sehr witzig. Und heute werden die Kaulitz-Zwillinge 37 Jahre jung. Happy Birthday to you. Und das Thema Zwillinge beschäftigt unseren Comedian Hannes Höfer heute Morgen auch extremst, würde ich mal sagen.
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2: Ey, Zwillinge sind schon was Besonderes, ne? Ich hätte auch gern einen. Ich meine, so ein Zwilling, der löst doch alle großen Probleme, die man so hat. Zum Beispiel Hosen anprobieren. Das nervt so sehr. Erstmal anstehen an der Umkleide, dann umziehen in der engen Kabine, um dann festzustellen, dass einem immer noch keine 32 passt, obwohl man doch im Kopf voll der 32er Typ ist. Mit einem Zwilling könnte man das wenigstens abwechselnd machen. Dann hätte man in seinem Leben nur noch halb so viele Hosen anzuprobieren. Wie geil! Ansonsten könnte man sich jeden Morgen gegenseitig fragen, hey, wie sehe ich heute aus? Und man könnte antworten, voll super. Und damit würde man jemandem ein Kompliment machen und sich gleichzeitig auch toll. Und wenn der eigene Perso abgelaufen ist und man mal wieder keine Passbilder hat, könnte man einfach eins des Zwillings nehmen. Ey, das Leben wäre so einfach. Also immer dran denken, geteilte DNA ist halbes Leid.
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0: Einen guten Start in diesen Dienstagmorgen und es ist Tag 2 unseres großen Tote-Hosen-Gewinnspiels.
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2: Mit Thorsten Adolfs. Guten Morgen. Die Polizei im Rheinland beginnt ihren nächsten Großeinsatz. Ab heute demonstrieren Friedensaktivisten mit einem Protestcamp in Köln gegen die Aufrüstung. Unter dem Motto Rheinmetall entwaffnen positionieren sich die Teilnehmer ganz konkret auch gegen den deutschen Rüstungskonzern. 500 Teilnehmer wollen dazu in Köln campen und verschiedene Aktionen starten. Frage an Marc Weiß. Die Polizei will 1000 Beamte einsetzen. Sie spricht von einem Rund-um-die-Uhr-Einsatz. Das ist bei 500 Demonstranten schon sehr viel, oder?
3: Ja, das Ding ist, dass die Polizei nicht glaubt, dass es bei 500 Demonstranten bleibt. Man stellt sich darauf ein, dass da noch mehr kommen und dass es dann auch spontane, nicht angemeldete Aktionen geben könnte. Und ja, bei sowas kann die Stimmung immer schnell kippen oder eskalieren, so wie im vergangenen Jahr. Da hatten Aktivisten unter anderem vor einem Bundeswehrgebäude und in der Nähe des Privathauses von Rheinmetall-Chef Pappberger demonstriert. Und bei der Abschlussdemo in Köln gab es dann Zusammenstöße mit der Polizei. Dabei wurden 13 Polizisten und mindestens 9 Demonstranten verletzt. Das ist für die Polizei natürlich immer ein Spagat. Man will die Versammlungsfreiheit und die freie Meinungsäußerung schützen. Klar, das sagt der leitende Polizeidirektor Wissbaum. Man muss aber natürlich auch die Firma Rheinmetall und deren Chef schützen. Und es sollte auch in Köln nach den Demos idealerweise alles noch stehen. Deshalb denkt die Polizei bis Sonntag sicherheitshalber sehr groß.
2: Dankeschön, Marc. Und jetzt weitere Meldungen im Überblick. Die USA haben Russland die Teilnahme an einem Treffen der G20-Finanzminister ermöglicht. Das hat für Verstimmungen bei Deutschland und anderen EU-Partnern gesorgt. Finanzminister Klingbeil hat bei dem Treffen im US-Bundesstaat North Carolina gemeinsam mit anderen Europäern aus Protest ein Gruppenfoto mit dem russischen Finanzminister Siluanov boykottiert. Fast alle älteren Schüler nutzen bei den Hausaufgaben künstliche Intelligenz. Das ist das Ergebnis einer Survey-Umfrage für Vodafone. 25% gaben an, solche KI-Tools täglich zu nutzen und 44% sagten, sie nutzten sie mehrmals die Woche. Die Wahlkampfpremiere von Kanzler Merz in Ostdeutschland ist ungemütlich verlaufen. In Kühlungsborn an der Ostsee wurde er an einem CDU-Wahlkampfstand von Passanten ausgepfiffen und als Kriegstreiber und Pinocchio beschimpft. In Quedlinburg in Sachsen-Anhalt warnte Merz nochmal eindringlich vor den wirtschaftlichen Folgen eines Wahlsiegs der AfD. Viele Eltern in Deutschland stehen finanziell unter Druck und sorgen sich um den Alltag ihrer Familien. Laut einer Forsa-Umfrage im Auftrag der Organisation Save the Children sorgen sich mittlerweile 27% der Eltern, dass sie in den nächsten 12 Monaten Dinge wie Essen, Kleidung oder das Heizen ihrer Wohnung nicht mehr bezahlen können. Das ist verglichen mit dem letzten Jahr ein spürbarer Anstieg. Viele Familien müssen schon jetzt den Gürtel enger schnallen, vor allem bei Ausgaben für Hobbys, Restaurantbesuche oder den gemeinsamen Urlaub. Das waren die Nachrichten mit Thorsten Adolfs.
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4: Einen schönen guten Morgen zu euch nach Sülz und auch nach Mülheim. 14 Grad aktuell da. Heute Nachmittag kann es dann immer wieder Regenschauer geben bei 22 Grad.
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4: So, auf den Straßen haben wir noch keine Blitzer entdeckt für euch, aber wir gucken auf einen Ampelausfall. Und zwar ist der gerade an der Richard-Wagner-Straße, Ecke Händelstraße. Und bis die Ampel repariert ist, wird es auch noch ein bisschen dauern, wurde uns gesagt. Deshalb hier bitte ganz besonders vorsichtig fahren. Dann der Blick auf die Kölner Autobahn. Und da ist einiges los, gerade auf der A4, Köln Richtung Aachen, zwischen dem Dreieck-Heumer und dem Kreuz Süd. Hier habt ihr eine Stauzeit von 14 Minuten. So, ihr Lieben, und falls ihr auch noch was gesehen habt, Staus, Blitzer und Fälle, sagt gerne kostenlos Bescheid. 0800 951 99 99. Guten Morgen am Dienstag und ich habe heute Morgen im Kleiderschrank zu meinem Kölner Haie-Trikot gegriffen und das mit gutem Grund, denn Haie-Angreifer Dominik Bock ist heute Morgen bei mir im Studio. Guten Morgen, Dominik, hallöchen.
5: Guten Morgen.
4: So, Kaffee ist parat und wir machen uns gleich so ein bisschen, wir bereiten uns so ein bisschen auf die anstehende Haie-Saison vor. Hast du denn Bock?
5: Auf jeden Fall, ja.
4: Ja, blödes Wortspiel von mir, ne? Wir gucken einfach mal gleich auf die anstehende Saison, reden aber auch über dich ein bisschen privat. Das alles nach Musik von Kamrat mit Be Mine. Und Bellini ist auch mit dabei. Samba de Janeiro.
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4: Und ich bin Daniel Weyroth. Hallo Köln.

0: Radio Köln ist hier um 10 Minuten nach 7. Einen schönen guten Morgen, Köln. Und ich freue mich heute Morgen über Besuch, und zwar von den Kölner Haien. Und da ist Haie-Angreifer Dominik Bock heute Morgen bei mir im Studio. Guten Morgen.
1: Guten Morgen.
0: So, geht's dir gut?
1: Ja, und dir?
0: Ja, soweit. Ich habe gut geschlafen und freue mich, dass es bald losgeht mit der neuen Eishockeysaison für die Kölner Haie. Auftaktspiel ist am Donnerstag in der Champions Hockey League gegen Salzburg. Und bei euch hat sich ja einiges auch geändert. Unter anderem der Cheftrainer Kari Jalonen sitzt jetzt nicht mehr auf der Bank, dafür Thomas Berglund. Wie läuft die Zusammenarbeit? Was hat sich in den letzten Monaten getan?
1: Ja, die Zusammenarbeit läuft sehr gut bis jetzt, würde ich sagen. Ist natürlich eine ganz andere Spielidee, als was wir letztes Jahr mit Kari gespielt haben, aber bis jetzt klappt das eigentlich ganz gut. Ich glaube, wir verbessern uns von Spiel zu Spiel und sind jetzt auf einem sehr guten Weg auf jeden Fall. Ich meine, wir haben noch ein bisschen Zeit, bis die reguläre Saison anfängt, aber natürlich die Woche stehen die ersten Pflichtspiele an, aber ich denke, wir haben das jetzt auch im letzten Vorbereitungsspiel mit Frankfurt und Tilburg sehr gut gemacht und freuen uns natürlich riesig auf Donnerstag und Samstag die Woche.
0: Ja, du trägst jetzt die Rückennummer 78 bei den Haien. Hast du auch schon bei den Löwen Frankfurt getragen. Hat das eine besondere Bedeutung für dich irgendwie, oder?
1: Ja, hat es. Mein Papa ist 1978 geboren und meine Mama hat am 7.8. Geburtstag. Deswegen, die Nummer 78.
0: Ja, sehr persönlich. Und vielleicht hast du es mitbekommen damals, es gab ja diese Rubrik High Five, wo ihr, also die ganzen Haie-Spieler, uns eure Lieblingssongs verraten habt, die ihr immer vor den Spielen hört. Da hast du uns damals das hier gesagt.
2: Ein Song, der meiner High Five-Playlist nicht fehlen darf, ist Say What von Rampa, Adam Port and Me. Ja, der Song, den verbinde ich einfach mit der Sommerzeit. Der Song gibt mir immer gute Stimmung, wenn ich ihn direkt höre. Und deswegen ist er mein Lieblingssong.
0: Das war letztes Jahr. Ist das immer noch so dein Lieblingssong? Oder was hörst du so von den Spielen?
1: Einer davon auf jeden Fall. Also das ist eher ein Song, den ich jetzt vielleicht nach einem Sieg anhören würde, zuvor im Spiel. Weiß nicht, ob ich den, also vielleicht auch, aber in der Kabine läuft eigentlich meistens so ein Mix aus. Das ist eigentlich so ein Mix aus allem, würde ich mal sagen. Kommt auch drauf an, wer gerade der DJ ist, aber ja, das ist ein Song, den ich in der Sommerzeit sehr gerne höre, weil, wie schon gesagt, gute Stimmung und ja, Hausmusik im Sommer gefällt mir am besten.
0: Ja, wie oft bist du dann DJ in der Kabine?
1: Boah, gar nicht so oft eigentlich. Wir haben letztes Jahr Maximilian Glötzl gehabt, der hat uns leider verlassen, aber der hat eigentlich die meiste Zeit die Musik in der Kabine übernommen. Dieses Jahr haben wir es noch gar nicht so richtig gefunden. Ich glaube, Moritz Müller hat oft die Musik jetzt auch gemacht, aber so einen richtigen Kabinen-DJ hatten wir bis jetzt noch nicht.
0: Ja, falls irgendjemand mal keine Lust von euch hat, das zu machen, ich könnte auch vorbeikommen und euch den DJ spielen.
1: Ja, können wir gerne ausprobieren.
0: Ja, ich tue das jetzt schon mal hier. Hier kommt dein Song, mit dem du dich immer über einen Sieg freust. Hier ist Rampa bei Radio Köln mit Say What. Haie-Angreifer Dominik Bock heute Morgen hier im Radio Köln-Studio. Und wir quatschen gleich ein bisschen weiter. 7.13 Uhr haben wir es. Schönen guten Morgen, Köln. Mit

0: Naja, es geht schon wieder los. Das kann ja wohl nicht wahr sein. Doch, aber ist es wahr. Es ist der 1. September. Guten Morgen, hier ist Radio Köln um 7.18 Uhr und September heißt auch wieder Haiezeit. 18. September geht's los in der DEL gegen die Grizzlies aus Wolfsburg für unsere Kölner Haie. Könnt ihr noch Tickets kaufen. Und jetzt schon am Donnerstag geht's los in der Champions Hockey League. Und deshalb habe ich mir heute Morgen Haie-Angreifer Dominik Bock eingeladen. Guten Morgen. Guten
1: Morgen.
0: Wir haben schon eben ein bisschen über die Vorbereitung gesprochen, die jetzt quasi nahezu abgeschlossen ist, weil Donnerstag geht's dann wirklich wieder um die Wurst auf dem Eis. Jetzt wollen wir aber mal ein bisschen was über den Menschen unter dem Helm quasi erfahren. Du gehst jetzt in deine zweite Profisaison bei den Haien, richtig?
1: Ja.
0: Hast aber schon in deiner Jugend viele Jahre hier gespielt, seit 14 bei den Junghaien. Mhm. Hat denn Köln jetzt für dich so einen besonderen Platz im Herzen?
1: Ja, auf jeden Fall. Ich meine, Köln war die erste Station, die ich ja sozusagen gemacht habe, nachdem ich ja meinen Heimatverein mit 14 verlassen habe. Und dann habe ich 3 Jahre hier in Köln gespielt, habe auf dem Internat gewohnt, hatte eine mega geile Zeit, mega coole Leute kennengelernt. Und ja, auch vom Eishockey her habe ich mich sehr gut hier weiterentwickeln können und ja, eine sehr gute Verbindung mit der Stadt, mit den Leuten aufbauen können auf jeden Fall.
0: Mhm. Wir in Köln haben ja auch eine ganz bestimmte Tradition, die 5. Jahreszeit Karneval. Bist du denn auch irgendwie so ein bisschen Jeck unterwegs?
1: Ja, letztes Jahr war das erste Mal, dass ich tatsächlich an Karneval unterwegs war.
0: Mit welchem Kostüm?
1: Ich war als Rapper verkleidet mit Ski-Mask und ja, Ketten und Armbändern und sowas. Aber das war tatsächlich das erste Mal in meinen jüngeren Jahren, wo ich hier war. Da war ich noch nicht so karnevalssüchtig, sage ich jetzt mal. Oder ja, ich war noch nicht so in dem Alter, wo ich gesagt habe, dass ich jetzt unbedingt raus muss. Da war ein bisschen Eishockey noch ganz weit vorne, ein Spaß, aber nee, das war schon krass damals. Als ich kann mich noch erinnern, bin ich mit der Bahn war ich unterwegs und habe ich die ganzen Leute auf der Straße gesehen und das war schon unglaublich, wie viele Leute da unterwegs sind. Sowas ja, sieht man, glaube ich, nur in Köln auf jeden Fall und das war auf jeden Fall neu für mich.
0: Südstadt-Karneval feiern, kann ich dir sehr empfehlen, lege ich dir ans Herz, da bin ich auch immer. Du bist ja 26, in deiner Karriere hast du jetzt auch schon ein paar Stationen gemacht quasi, oder in deiner Eishockey-Laufbahn, würde ich mal sagen. Was sind denn so besondere Unterschiede? Ich habe gelesen hier Schweden, USA, was sind die Unterschiede zu Köln? Wie muss man sich das vorstellen? Was ist dir aufgefallen bei diesen verschiedenen Stationen?
1: Das ist eine sehr gute Frage. Ich glaube, jeder Ort hat ja seine eigenen positive Sachen. Ich glaube, ja, in Köln finde ich die Menschen auf jeden Fall sehr cool. Ich glaube, das ist so ein großer Unterschied eigentlich. Die Leute hier sind sehr offen, sehr freundlich. In Schweden waren die Leute ein bisschen ruhiger, würde ich sagen. Ich glaube, Köln ist schon sehr, sehr aufgedreht und man kann hier sehr viel Spaß haben. USA ist natürlich auch nochmal was anderes. Da würde ich sagen, ist die Sprache natürlich anders, aber ja, Köln war schon immer was Besonderes für mich und ich fühle mich hier auch unglaublich wohl.
0: Ja, alle Wege führen nach Rom und irgendwann zurück nach Köln, ne? So heißt es
1: auf jeden Fall.
0: Von Anmal Kantereit. Und mir hat so ein Vögelchen gezwitschert. Wir sind ja auch oft mit unseren Haie-Reportern bei euch in der Längstes Arena bei Spielen. Die erleben euch ja auch so ein bisschen und ich habe gehört, du zockst auch gerne?
1: Ja, nicht nur gerne, sondern sehr viel.
0: Sehr, okay, dann warst du am Wochenende auf der Gamescom.
1: Nee, da war ich tatsächlich nicht, weil wir zwei Spiele hatten. Meine Eltern waren noch da, deswegen konnte ich leider nicht auf die Gamescom gehen.
0: Okay, so, was zockst du so am liebsten?
1: Jetzt im Moment Counter-Strike.
0: Okay, sehr gut. Aber jetzt ist aber quasi erstmal Fokus auf Donnerstag, oder?
1: Ja, auf jeden Fall. Nee, ja, Zocken ist wie so ein Hobby für mich. Da komme ich auf andere Gedanken und zocke natürlich auch mit meinen Freunden sehr gerne. Deswegen, das mache ich schon fast jeden Tag.
0: Sehr sympathischer Typ. Dominik Bock heute Morgen hier im Radio Köln Studio zum Saisonstart der Kölner Haie am Donnerstag in Salzburg. Und es gibt auch noch Tickets zu gewinnen. Gleich hier bei Radio Köln gegen 7:45 Uhr.

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1: Ich bin Christina Czesny. Schönen guten Morgen. Coesfelder Liste morgen Thema im Stadtrat. Neues Steuergesetz kommt ins Kabinett und das Wetter 16 Grad und viele Wolken. Aufarbeitung im Zusammenhang mit der sogenannten Coesfelder Liste. Das ist der Titel der Aktuellen Stunde, die ein breites Bündnis für die Stadtratssitzung morgen Nachmittag beantragt hat. Gabor Leitner, was ist da denn jetzt genau Thema?
2: Ja, mit der Coesfelder Liste wurde der Stadt Köln ja eine Liste von ausreisepflichtigen Menschen vorgelegt. Die Kölner Verwaltung hat darauf aber nicht reagiert. Und jetzt wollen Kölns Politikerinnen und Politiker das Thema aufarbeiten und für Transparenz in der Öffentlichkeit sorgen. Denn besonders brisant ist ja, dass auf der Liste auch Menschen stehen, denen Straftaten vorgeworfen werden. Die Staatsanwaltschaft und das Landeskriminalamt prüfen die Vorgänge. Und Kölns Stadtdirektorin Diemert soll den Fall aus Sicht der städtischen Verwaltung aufklären.
1: Danke, Gabor. Die Bundesregierung hat sich wohl bei den Details zur Einkommenssteuerreform geeinigt. Noch diese Woche soll sie ins Kabinett und die erste formelle Hürde nehmen. Unter anderem sollen steuerlich begünstigte Sonn- und Feiertagszuschläge ausgeweitet werden. Und vor allem Familien mit Kindern, aber auch Leute mit kleineren und mittleren Einkommen sollen davon profitieren. Unterm Strich sind ab 2028 Entlastungen von jährlich 10 Milliarden Euro geplant. Finanziert wird es dann, so der Plan, durch die Reichensteuer, die etwas früher greift, und eine neue Superreichensteuer. Schon morgen könnte das Paket im Kabinett beschlossen werden. Danach ist dann der Bundestag am Zug. In der U-Bahn-Station Ebertplatz wird es diese Woche sportlich, denn weil die KVB die Brandmeldeanlage austauscht, können in der Zeit die Rolltreppen und Aufzüge zur Haltestelle nicht fahren. Das liege an der betroffenen Systemsteuerung, sagt ein Sprecher. Sein Tipp: Wer auf Aufzüge und Rolltreppen angewiesen ist, müsse in der Zeit auf benachbarte U-Bahn-Stationen ausweichen. Eigentlich hatte die KVB die Brandmeldeanlage bereits vor einem Monat tauschen wollen, da hat es aber Probleme mit Bauteilen gegeben. Der erste FC Köln hat kurz vor Transferschluss nochmal zugeschlagen. Wunschspieler Mikey Moore kommt von Tottenham Hotspur. FC-Reporter Guido Ostrowski berichtet.
3: Der FC hatte sich wochenlang intensiv um Mikey Moore bemüht. Jetzt hat es endlich geklappt. Tottenham hat die Freigabe erteilt. Das hochveranlagte Mittelfeldtalent aus England ist bis Saisonende ausgeliehen worden und soll die rechte offensive Seite verstärken. Eine Kaufoption ist nicht vereinbart worden. Die Transfertätigkeiten sind beim FC damit nicht zwangsläufig abgeschlossen. Möglich ist, dass noch ein Linksverteidiger geholt wird. Das Transferfenster schließt um 20 Uhr.
1: Danke, Guido. Und das waren die News mit Christina Czesny. 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
4: Guten Morgen zu euch nach Nippes und Delbrück. 16 Grad.
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0: habt Stausblitzerunfälle, klingelt gerne kostenlos durch 0800 951 99 99. Gute und sichere Fahrt. Radio Köln ist hier am Dienstagmorgen, 1. September, der letzte Sommerferientag 2026. Und ich habe gleich ein Geschenk für euch, denn Haieangreifer Dominik Bock ist heute Morgen bei mir im Studio. Guten Morgen.
1: Guten Morgen.
0: Wir bereiten uns mental schon mal auf die anstehende Haie-Saison vor. Donnerstag geht es in der Champions Hockey League gegen Salzburg. 18. September dann in der Arena in der DEL gegen die Grizzlies aus Wolfsburg. Und wir haben Tickets für euch. Gleich in 7 Minuten hier bei Radio Köln. Startet gut in den Tag.
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0: Und ich bin Daniel Weyroth, jetzt mit Marc Forster. Au revoir.

0: Rein geht's in einen neuen Monat, in den September, und rein geht's auch in eine neue Eishockeysaison. Die Kölner Haie starten am Donnerstag in der CHL, in der Champions Hockey League, gegen Salzburg. Dominik Bock, Haie-Angreifer, ist heute Morgen bei mir im Studio. Guten Morgen, schön, dass du da bist.
1: Guten Morgen, danke.
0: Dominik, wir wollen natürlich auch so ein bisschen über die sportliche Situation reden. Letzte Saison waren wir hier alle, glaube ich, in der ganzen Stadt im Haie-Fieber. Das war echt ganz großes Eishockey, was ihr da gespielt habt. 16 Siege in Folge, neuer Rekord aufgestellt, Hauptrundenmeister geworden, dann leider gegen Berlin ausgeschieden. Wie war das Gefühl bei dir? Wie guckst du auf die letzte Saison zurück?
1: Ja, war eine sehr spannende letzte Saison auf jeden Fall. Klar, sehr traurig mit dem Aus im Halbfinale, aber wie du schon gesagt hast, die 16 Spiele am Stück gewonnen, sowas habe ich auch noch nie erlebt und weiß auch nicht, ob ich sowas noch mal erleben werde, aber ja, es war eine sehr geile Saison, meine erste Saison für die Haie Profis, und es hat einfach nur Bock auf ich habe Bock auf mehr auf jeden Fall, und ich glaube, dieses Jahr haben wir wieder eine sehr gute Truppe beieinander, und ja, wir freuen uns alle sehr, dass die Saison jetzt wieder losgeht und dass wir anfangen können zu arbeiten.
0: Ja, also Bock hat Bock. Sportlich könnt ihr ja auch nächste Saison auf ein weiteres Highlight euch freuen quasi. Das erste Mal seit 12 Jahren, ist auch eine Leistung. Habt ihr euch für die Champions Hockey League qualifiziert? Wie groß ist die Vorfreude bei dir und der Mannschaft?
1: Ja, riesig auf jeden Fall. Ich glaube, wir haben eine sehr geile Woche vor uns mit Salzburg und Tampere. Sind zwei sehr coole Standorte, zwei sehr große Clubs in Europa, und ich glaube, es ist einfach mal was Cooles, auch was anderes zu sehen. Ich glaube, das wird uns auch nochmal enorm helfen, ja, gegen die Besten aus Europa zu spielen, bevor die Saison bei uns losgeht.
0: Du hast es gerade angesprochen. Samstag spielt ihr gegen Tampere in Schweden, hier das Team, das jetzt von eurem Ex-Trainer Kari Jalonen trainiert wird. Ist man dann bei so einem Wiedersehen nochmal extremer motiviert?
1: Ja, würde ich schon sagen. Ich glaube, unsere alten Trainer sind, glaube ich, auch sehr, sehr motiviert. Ich glaube, die freuen sich auch sehr auf das Spiel und wollen natürlich gewinnen, aber so ist es bei uns auch. Ich bin sehr gespannt, wie das Spiel werden wird. Ich glaube, sie wissen noch nicht so wirklich, was vielleicht auf sie zukommen wird, aber ich glaube, es wird ein sehr spannendes Spiel und wir freuen uns alle.
0: Ja, sehr gut. Wir freuen uns auch auf die neue Eishockeysaison. Kölner Haie, jetzt schon mal ganz, ganz viel Erfolg. Schön, dass du heute Morgen im Studio warst. Also, Donnerstag geht's los gegen Salzburg und dann die DEL am 18. September. Kölner Haie gegen die Grizzlies aus Wolfsburg. Und Dominik, wir haben noch was für die Hörerinnen und Hörer dabei. Ne, ihr habt was mitgebracht.
1: Wir haben Tickets mitgebracht.
0: Ja, für das Spiel gegen Frankfurt. Und zwar findet das statt 20. September in der Lanxess Arena. Und ihr könnt mit dabei sein. Ruft bitte jetzt an. Die Kölner Haie gegen Frankfurt, 20. September. Dominik Bock hat Geschenke mitgebracht. 0221 951 99 99. Viel Glück wünschen wir euch.

Radio Köln am Dienstagmorgen am 1. September. So, das war schön heute Morgen mit Dominik Bock, Haieangreifer heute Morgen hier im Studio. Und der sitzt jetzt gerade wirklich an der Hörer-Hotline und nimmt für das Gewinnspiel für die Haie-Tickets Anrufe entgegen. Ihr könnt auch Haie-Tickets gewinnen für das Spiel gegen Frankfurt. 0221 951 99 99. Ich wünsche euch ganz viel Glück und einen schönen Start in diesen Dienstagmorgen mit den 90ern bei uns. 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
1: Mit Thorsten Adolfs. Guten Morgen. Viele von uns können sich nicht mehr so viel leisten wie noch vor ein paar Jahren. Das liegt vor allem an den hohen Preisen. Und das bekommen immer öfter auch Kinder zu spüren. Die Alltagskosten zwingen Familien zu Abstrichen bei den Ausgaben für ihre Kinder. Das steht in einer Forsa-Umfrage für die Organisation Save the Children. Marc Weiß mit den Infos.
2: Laut Umfrage sind für rund 21% der Familien mit minderjährigen Kindern im Moment Dinge wie neue Möbel, Ausflüge, Restaurantbesuche, Urlaube oder sogar Hobbys der Kinder eher nicht oder auf keinen Fall drin. Selbst eine gesunde Ernährung der Kinder stellt ein Drittel der Eltern mit geringem Einkommen nach eigenen Angaben vor finanzielle Herausforderungen. Und das sorgt für Frust. 25% aller Familien mit kleinen Kindern blicken sorgenvoll in die Zukunft, haben Angst, dass das Geld in den nächsten 12 Monaten nicht mal mehr für die Grundbedürfnisse wie Heizung, Essen oder Kleidung reicht. Save the Children spricht von einem besorgniserregenden Trend. In 1,5 Jahren habe sich die Zahl der Eltern mit Zukunftssorgen fast verdoppelt, heißt es. Die Organisation fordert deshalb von der Politik vor allem, keine Kürzungen von Leistungen für Familien vorzunehmen und Sozialleistungen insgesamt stärker am Bedarf der Kinder auszurichten.
1: Und jetzt weitere Nachrichten im Überblick. Nach der verheerenden Sturzflut in Nepal und Tibet wird vor dem Ausbruch gefährlicher Krankheiten gewarnt. Die hygienischen Bedingungen im Unglücksgebiet sind katastrophal, sagen Experten. An den Straßen würden zahllose Leichensäcke liegen. Zusätzlich würden nicht entsorgter Abfall und stehendes Wasser das Gesundheitsrisiko für die Menschen in der Region erhöhen, heißt es. Bei der Deutschen Bahn gilt ab heute an 4 weiteren Bahnhöfen ein Alkoholverbot. 2 Bahnhöfe in Berlin und die Hauptbahnhöfe in Kiel und Braunschweig kommen dazu. Ab dem 15. Oktober soll es dann an allen Bahnhöfen in Deutschland verboten sein, Alkohol zu trinken. Die Bahn hofft, dass es für Fahrgäste und Beschäftigte dadurch sicherer wird. Microsofts E-Mail-Dienst Outlook war gestern Abend weltweit massiv gestört. Betroffen waren Unternehmenskunden von Microsoft 365 und private Nutzer. Probleme gab es beim Login und beim Empfang und Versand von E-Mails. Grund sei ein Fehler in der Cloud-Infrastruktur gewesen, heißt es vom US-Konzern. Auf den Autobahnen in NRW gab es dieses Jahr in den Sommerferien deutlich weniger Verkehr als sonst und dementsprechend auch weniger Staus. Das hat der ADAC ermittelt. Der Grund seien wohl die hohen Spritpreise, sagen die Experten. Sie hätten viele dazu motiviert, kürzere Strecken für Ausflüge zu wählen. Diese Entwicklung habe sich auch schon vor den Sommerferien rund um Ostern gezeigt, heißt es. Obwohl es insgesamt ruhiger war, gab es natürlich Ausreißer. Vor allem der letzte Schultag am 17. Juli war extrem stressig, weil da viele Familien direkt in den Urlaub gestartet sind. Das waren die Nachrichten mit Thorsten Adolfs.
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3: Mit 16 Grad in Rodenkirchen oder Höhenberg geht's in diesen Dienstag. Heute Nachmittag gibt's dann 22 Grad und immer wieder Regen.
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3: Blitzer haben wir noch keine. Und der Blick in die Stadt. Es gibt einen Ampelausfall an der Kreuzung Richard-Wagner-Straße, Ecke Händelstraße. Hier bitte ganz besonders vorsichtig fahren. Und es wird auch gewarnt, dass das Ersatzgerät erst frühestens Mitte nächster Woche installiert werden kann. Es kann also noch ein bisschen dauern. Fahrt vorsichtig und kommt gut an. Wir gucken auf den längsten Stau von den Kölner Autobahnen. Und der kommt, wie jeden Morgen gefühlt, von der A4, Olpe-Aachen, zwischen dem Kreuz Ost und dem Kreuz Süd, 17 Minuten plus. So, wenn ihr sagt, ich habe auch noch was gesehen, ein Stau, ein Blitzer, ein Unfall, sagt gerne kostenlos Bescheid. 0800 951 99 99. Radio Köln ist hier am Dienstagmorgen. Schönen guten Morgen, ihr Lieben. Der erste Kaffee des Tages ist drin. Das Müsli haben wir auch schon vernascht. Also rein geht's in einen neuen Arbeitstag oder, falls ihr noch Ferien habt, in den letzten Sommerferientag 2026.
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3: Das bin ich, 4 nach 8. Und hier kommen die No Angels mit Daylight in Your Eyes.

0: durch eine schöne Landschaft fahren und den Wind in den Haaren spüren. Ja, das klingt so ein bisschen wie bei Rosamunde Pilcher, aber so sieht das auch aus beim Kölner Verein Radeln ohne Alter. Vielleicht habt ihr davon schon mal gehört, also richtig cool. Die holen ältere Menschen aus Seniorenheimen ab und fahren sie dann kostenlos mit der Rikscha durch Köln. Und weil das echt eine tolle Sache ist, bekommt der Verein jetzt auch den Ehrenamtspreis der Stadt Köln. Radio Köln-Reporterin Chiara Süß, die hat sich mit Jan Mathesen vom Verein auch mal auf eine Rikscha-Tour gemacht.
1: Bevor die kleine Reise losgeht, erstmal die wichtigste Frage. Wo soll's hingehen? Ins Grüne oder doch lieber durch die Stadt?
2: Meistens sagen die, nee, ins Städtchen. Wir wollen doch was erleben, sagen die dann immer. Fahren also gerne in die Stadt, weil die Stadt hat einen hohen Unterhaltungswert.
1: Und apropos Unterhaltung, die meisten Senioren sind über 80 Jahre alt und viele von ihnen haben ihr halbes Leben in Köln verbracht. Während der Fahrt erlebt Jan also oft besondere Geschichten.
2: Da habe ich eine Frau gefahren, die hier im Viertel gewohnt hatte, ihr Leben lang, die im Laufe ihres Lebens erblindet ist. Und die kannte sich aber aus hier im Viertel, vielleicht sogar dann anders und besser als ich. Dann habe ich ihr gesagt, ja, ne, wir sind jetzt da und da. Und dann hat sie mir den Rest erklärt. Und sie gesagt, ach so, ja, wenn wir jetzt hier sind, dann ist ja da das und da das und da das.
1: Ja, und wenn unterwegs dann noch ein Eis drin ist oder irgendwo der schöne Ausblick genossen wird, sind die 2 Stunden auf der Rikscha für viele ein kleines Erlebnis.
2: Wenn ich mit älteren Personen zum Dom fahre, kommt dann, boah, wann war ich zum letzten Mal hier? Hier war ich ja die letzten 20 Jahre nicht mehr. Sowas kommt dann. Das ist so schön. Und da rede ich ja nicht nur von Dom, sondern wir fahren dann rein, rauf und runter. Das Städtchen ist einfach wunderbar.
0: Ist das nicht geil? Ich glaube, meine Oma hätte das damals auch gefeiert. Und übrigens, hier, die Rikschas, die sind nicht nur für gemütliche Touren durch Köln unterwegs. Zum Beispiel sind die Ehrenamtlichen auch beim Karnevalsumzug mit dabei und nehmen Menschen mit, die nicht mehr so gut zu Fuß sind. Also ich finde das echt eine klasse Aktion. Und verdient werden sie mit dem Ehrenamtspreis der Stadt Köln ausgezeichnet. Der Verein Radeln ohne Alter.
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Guten Morgen, ihr Lieben. 8.19 Uhr haben wir es gleich. Radio Köln ist hier am Dienstagmorgen und vielleicht habt ihr schon mal bei uns in Köln von der Soko Cold Cases gehört. Also die versuchen da wirklich alte Verbrechen aufzuklären. Und ich finde das ja echt bemerkenswert, ne? Wenn dann so nach 30 Jahren so ein Mordfall gelöst werden kann. Und wenn es dann noch der Mord an einem echten Superstar ist, liebe Leute, dann ist das natürlich auch eine Weltmeldung, die heute Morgen beim einen oder anderen von euch auch Thema auf der Arbeit ist. Denn im Todesfall um Rapper Tupac Shakur ist jetzt nach knapp 30 Jahren ein Angeklagter in Las Vegas schuldig gesprochen worden. Der 63-jährige Mann soll zwar nicht selber auf Tupac geschossen haben, aber als Drahtzieher unterwegs gewesen sein. Und das reicht in Nevada für eine Verurteilung wegen Mordes aus. Tupac war ja die größte Rap-Ikone der Welt in den 90ern, hat Millionen Platten verkauft und ist dann mit 25 Jahren in Las Vegas erschossen worden. Und hier ist jetzt Tupac bei mir in der Sendung mit Changes bei Radio Köln zum Start in euren Dienstagmorgen. Habt einen schönen guten Morgen, Köln.

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1: Mit Christina Chesney, schönen guten Morgen. Coesfelder Liste morgen, Thema im Kölner Stadtrat. Weltweite Microsoft-Störung wieder behoben und das Wetter heute sehr bewölkt. Die Debatte um mögliche Fehler der Stadt Köln im Zusammenhang mit der sogenannten Coesfelder Liste erreicht jetzt auch den Kölner Stadtrat. Für die Haushaltssitzung morgen Nachmittag hat ein breites Bündnis eine Aktuelle Stunde beantragt. Bei der wollen Kölns Politikerinnen und Politiker auch für Transparenz in der Öffentlichkeit sorgen. Frank Weitel mit den Infos.
2: Mit der Coesfelder Liste wurde der Stadt Köln eine Liste von ausreisepflichtigen Menschen vorgelegt. Die Kölner Verwaltung hat darauf aber nicht reagiert. Das Brisante, auf dieser Liste stehen auch Menschen, denen Straftaten vorgeworfen werden. Staatsanwaltschaft und Landeskriminalamt prüfen die Vorgänge. Kölns Stadtdirektorin Diemert soll den Fall aus Sicht der städtischen Verwaltung aufklären. Mit der Aktuellen Stunde im Rat will die Politik diese Aufarbeitung politisch begleiten, ohne einzelnen Ergebnissen vorzugreifen, wie es heißt, diese Ergebnisse müssten abgewartet werden.
1: Nach der weltweiten Störung bei Outlook und anderen Diensten von Microsoft entspannt sich die Lage wieder. Ihr könntet zwar stellenweise noch immer Probleme mit dem Öffnen und Lesen eurer Mails haben, die betroffenen Systeme stehen aber nach Angaben des Konzerns wieder zur Verfügung. Grund für den Ausfall war laut Microsoft ein Fehler in der Cloud-Infrastruktur. Techniker des Konzerns haben Gegenmaßnahmen eingeleitet und in der Nacht gezielt Korrekturen auf den betroffenen Servern eingespielt. Bei einigen Nutzern kann es aber wohl noch dauern, bis alle Rückstaus im E-Mail-Versand vollständig abgearbeitet sind und die Synchronisation weltweit wieder stabil läuft. Die Gamescom in Köln war in diesem Jahr so international wie noch nie. 368.000 Besucherinnen und Besucher aus 131 Ländern kamen zur weltgrößten Messe für Computer- und Videospiele. Das sind rund 11.000 mehr als im Vorjahr. Und zum ersten Mal besuchte auch ein Bundespräsident die Messe. Frank-Walter Steinmeier bezeichnete in seiner Rede Spiele und Gaming als festen Bestandteil unseres kulturellen Lebens. Das kam bei der Branche und auch bei den Fans gut an. Die Gamescom 2027 ist auch schon in Planung. Sie findet vom 23. bis zum 29. August wieder in Köln statt. Ein Museum ohne Bilder, ja, im Wallraf-Richarts-Museum gibt's jetzt erstmal nichts mehr zu sehen. Gestern ist das letzte Gemälde, das Selbstporträt von Rembrandt, ausgezogen. Denn das Museum wird in den nächsten 2 Jahren umfangreich saniert und erweitert. Dafür wurde die ganze Kunst verpackt und wird jetzt sicher in der Nähe von Köln gelagert. Auf eine Ausstellung an einem anderen Standort wurde bewusst verzichtet, sagt Museumsdirektor Markus Dekiert.
3: Wir haben tatsächlich darauf verzichtet, ein sogenanntes Interim, also eine kleinere Möglichkeit der Bespielung irgendwo anders zu machen. Einfach auch, um zu zeigen, wir wollen in 2,5 Jahren wieder da sein. Wir wollen nicht an einem Ort länger bleiben müssen, wo wir gar nicht hinwollen. Und ich glaube, das ist gut erreichbar.
1: Ende 2028 soll Rembrandt dann wieder einziehen und das Museum neu eröffnet werden. Und das waren die Nachrichten für Köln mit Christina Chesney.
4: Und Chrissy, ich möchte dir gerne noch was sagen.
1: Dankeschön.
4: Ja. Du hast heute Purzeltag und ich wünsche dir alles, alles Liebe und Gute zu deinem Geburtstag.
1: Dankeschön, das ist sehr lieb.
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4: So, heute Morgen 15 Grad bei euch in der schönen Südstadt am Klotwigplatz und auch in Höhenberg. Heute Nachmittag dann Regen und 22 Grad.
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4: Sie haben eine Gefahrenmeldung und zwar eine Ampel aus.

0: 9:40 Uhr. Einen schönen guten Morgen, Köln. Die Toten Hosen sind gerade auf Tour und im Dezember hängen sie für uns noch eine ganz, ganz exklusive und private Show dran.
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2: 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Und wir haben gedacht, das kann nicht schaden, jetzt als Anfangssignal vor dem neuen Album mal eine Hymne rauszublasen, die alle irgendwo wieder daran erinnert, dass man Spaß im Leben haben sollte.
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Die Show muss weitergehen. Die Toten Hosen hier bei Radio Köln um 8.47 Uhr. Und ihr habt es eben gehört, das Codewort, um Tickets zu gewinnen für das exklusive Geheimkonzert Die Toten Hosen Anfang Dezember in Dortmund. Ab 9 Uhr ist die Ticketseite freigeschaltet auf radioköln.de. Mit dem Codewort könnt ihr das da einfach eingeben und Tickets gewinnen. Ich wünsche euch ganz viel Glück und kommt gut rein in diesen Dienstag. Letzter Sommerferientag hier bei uns in Köln mit Ava Max und Song.

0: Manometer, warum wird denn diese E-Mail nicht gesendet? Ja, das hat sich der ein oder andere von euch gestern Nachmittag wahrscheinlich gedacht. Wenn ihr mit Microsoft Outlook arbeitet, viele mussten erstmal blöd in die Wäsche gucken, weil es massive Störungen bei Outlook gab. Deshalb konnten E-Mails teilweise auch nicht versendet werden. Der Dienst, der soll größtenteils heute Morgen bei euch im Büro wieder funktionieren. Es kann aber noch zu Störungen kommen, heißt es von Microsoft selbst. Aber gut, wenn das E-Mail-Programm auf dem Computer nö sagt, geht ihr heute noch mit den Kollegen Käffchen trinken. Geht doch auch schlechter, oder?
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1: Mit Thorsten Adolfs. Guten Morgen. Weite Teile des Handels kommen nach wie vor nicht aus der Krise heraus. Viele Hersteller von sogenannten langlebigen Gütern, also zum Beispiel Haushaltsgeräten, Unterhaltungselektronik, Möbeln oder Spielwaren, wollen deshalb die Preise noch weiter erhöhen. Das hat die Unternehmensberatung Simon Kucher in einer Studie herausgefunden. Frage an Marc Weiß aus dem News-Team. Wie teuer wird es denn dann?
2: Die Studienmacher gehen von 5% und mehr aus. Klingt erstmal nicht so dramatisch, ist es aber, denn 75% der Hersteller haben die Preise in den letzten 12 Monaten schon erhöht und fast 70% wollen sie trotzdem jetzt nochmal erhöhen. Der Grund ist sinkender Umsatz. Die Menschen kaufen weniger, weil sie natürlich auch weniger zur Verfügung haben. Und gerade bei diesen langlebigen Gütern schlägt das dann voll durch. Da gibt's dann erstmal keinen neuen Laptop und die Couch muss noch 2 Jahre halten, obwohl sie eigentlich durch ist.
1: Aber ist das nicht gefährlich, dann noch die Preise zu erhöhen? Dann kauft doch erst recht keiner mehr.
2: Das sagt die Beraterfirma auch. Es ist hochriskant, nach einer Preisrunde in diesen Zeiten nochmal zu erhöhen. Aber die Hersteller stecken da in einem echten Dilemma. Da gibt es eine richtige Abwärtsspirale. Die Frage ist jetzt halt, ob die wenigen Verbraucher, die sich noch richtig was leisten können, bereit sind, noch mehr zu zahlen. Damit könnte man die schwache Nachfrage ausgleichen oder auch komplett untergehen, weil niemand mehr diese Preise akzeptiert. Das wird sich alles in den kommenden Monaten zeigen. Eine Lösung gäbe es ja. Deutschland kommt einfach aus der Krise raus und wir alle kaufen wieder so ein wie vor ein paar Jahren. Wie realistisch das ist, weiß ich nicht, aber helfen wird's auf jeden Fall.
1: Danke, Marc. Und jetzt weitere Themen im Überblick. Nach der Sturzflutkatastrophe im Himalaya werden immer mehr Leichen geborgen. Die Zahl der Toten ist auf über 1000 gestiegen. Auch die Zahl der Vermissten wird immer höher angegeben. Sie stieg laut Polizei auf fast 4600. Laut Bundeskanzler Merz darf es nach der Landtagswahl in Sachsen-Anhalt kein gemeinsames Regierungsprogramm mit AfD oder Linken geben. Der CDU-Chef hat mehreren Zeitungen gesagt, zu beiden Parteien gebe es derart fundamentale Unterschiede, dass eine Zusammenarbeit ausgeschlossen sei. Die EU unterbricht ab morgen die Einfuhr von Fleisch und anderen tierischen Produkten aus Brasilien. Das Land habe bis jetzt keine ausreichenden Garantien dafür vorgelegt, dass die Produkte von dort die EU-Vorgaben zum Einsatz von Antibiotika in der Tierhaltung erfüllen. So die Kommission. Betroffen vom Importstopp sind unter anderem Rindfleisch, Geflügelfleisch und Honig. Der Börsengang der Shopping-Plattform Shein ist ordentlich daneben gegangen. An der Börse in Hongkong startete die Aktie mit einem Minus von rund 8%. Das Unternehmen ist damit weit von früheren Höchstbewertungen entfernt. Grund für den schlechten Start sind unter anderem gestiegene Transportkosten und neue Zollregeln. Für Kunden bedeutet das, die Zeiten von extrem günstigen Paketen aus China sind vorbei. Es wird wahrscheinlich teurer. Soweit die Meldungen mit Thorsten Adolfs.
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3: Einen schönen guten Morgen zu euch nach Junkersdorf und Rathheumer. Hier sind es 16 Grad. Heute Nachmittag 22 Grad und Regenschauer.
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3: Claudia hat den aktuellsten Blitzer gemeldet, und zwar einen Betonblitzer in Junkersdorf auf der Junkersdorfer Straße, Höhe Rhein-Energiestadion, in der 30er-Zone. Der Blitz ist in beide Richtungen. Wir gucken auf die Straßen in der Stadt. Auf dem Militärring zwischen Gleuler und Bernrather Straße habt ihr einen Plus von 10 Minuten. Und der längste Stau von den Kölner Autobahnen kommt von der A57 Köln-Krefeld. Zwischen Chorweiler und dem Dreieck Neuss-Süd, hier dauert es gerade 19 Minuten länger. Falls ihr auch noch was gesehen habt, Staus, Blitzer, Unfälle, macht's gerne wie Claudia, schickt eine WhatsApp-Sprachnachricht ins Studio an die 0221 951 99 99. Gute Fahrt zusammen. Radio Köln ist hier am Dienstagmorgen. Einen schönen guten Morgen, Köln. Startet gut in diesen letzten Sommerferientag 2026. Und was ihr da erleben könnt, das hört ihr gleich in 10 Minütchen im nächsten Sommerferientipp, beziehungsweise im letzten Sommerferientipp hier in der Sendung.
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3: Und ich bin Daniel Wallroth. Schönen guten Morgen, Köln, um 4 nach 9.

0: 9.13 Uhr. Schönen guten Morgen. Hier ist Radio Köln am letzten Sommerferientag 2026, bevor dann morgen die Schule wieder losgeht. Und diesen Sommerferientag, den könnt ihr heute nochmal so richtig ausnutzen, um was Schönes zu machen. Zum Beispiel mit diesem Sommerferientipp hier. In Ossendorf gibt es nämlich die Ausstellung Bubble Planet. Mit so einem riesigen Bällebad, hier Luftballons in einem Windkanal oder auch ein digitales Aquarium, wo ihr und eure Pens Fische jagen könnt. Wir waren schon mal für euch da und die Pens, die wir da getroffen haben, die hatten ordentlich Spaß.
1: Wir spielen mit Ballons.
2: Ja,
1: in einem Ballonbad.
2: Weil man springen kann und verstecken kann und halt spielen, ja.
3: Weil es mega cool ist.
4: Es macht einfach komplett viel Spaß.
2: Das war das größte Bällebad und das geilste.
0: Das klingt nach ordentlich Fun und Action, oder? Also, packt eure Kinder ein, falls ihr heute noch nichts vorhabt und los geht's. Dafür fahrt ihr einfach dann mit der Linie 5 bis zur Haltestelle IKEA Butzweiler Hof. Tickets gibt's ab 20 Euro. Für die Kinder ist es sogar günstiger. Offen hat der Bubble Planet von 9 bis 18 Uhr. Also seit 14 Minuten ist er schon offen. Und ich sage euch eins, im Bällebad, da würde ich mich nach Feierabend gleich aussehen. Startet gut rein in diesen Dienstag mit Patrick Swayze und She's Like the Wind.
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1: Ich bin Christina Czesny. Schönen guten Morgen. Coesfelder Liste morgen Thema im Kölner Stadtrat. FC macht kurz vor Schluss noch einen Transfer klar und das Wetter heute sehr bewölkt. Aufarbeitung im Zusammenhang mit der sogenannten Coesfelder Liste. Das ist der Titel der Aktuellen Stunde, die ein breites Bündnis für die Stadtratssitzung morgen Nachmittag beantragt hat. Gabor Leitner, was ist da denn jetzt genau Thema?
2: Ja, mit der Coesfelder Liste wurde der Stadt Köln ja eine Liste von ausreisepflichtigen Menschen vorgelegt. Die Kölner Verwaltung hat darauf aber nicht reagiert. Und jetzt wollen Kölns Politikerinnen und Politiker das Thema aufarbeiten und für Transparenz in der Öffentlichkeit sorgen. Denn besonders brisant ist ja, dass auf der Liste auch Menschen stehen, denen Straftaten vorgeworfen werden. Die Staatsanwaltschaft und das Landeskriminalamt prüfen die Vorgänge. Und Kölns Stadtdirektorin Diemert soll den Fall aus Sicht der städtischen Verwaltung aufklären.
1: Zu Lebzeiten war Tupac Shakur eine Rapper-Ikone, ein Superstar. Er verkaufte weltweit Millionen Platten, aber der Junge aus New York City wurde nur 25 Jahre alt. In Las Vegas wurde er in einem Auto angeschossen und starb wenige Tage später im Krankenhaus. Jetzt, knapp 30 Jahre nach dem Mord an Tupac, ist der frühere Gang-Anführer Dwayne Davis schuldig gesprochen worden. In einem Prozess in Las Vegas sahen es die Geschworenen als erwiesen an, dass der 63-Jährige die Schüsse zwar nicht selbst abgegeben hat, aber als Drahtzieher für den Tod des Rappers verantwortlich ist. In der U-Bahn-Station Ebertplatz wird es diese Woche sportlich, denn weil die KVB die Brandmeldeanlage austauscht, können in der Zeit die Rolltreppen und Aufzüge zur Haltestelle nicht fahren. Das liege an der betroffenen Systemsteuerung, sagt ein Sprecher. Sein Tipp: Wer auf Aufzüge und Rolltreppen angewiesen ist, müsse in der Zeit auf benachbarte U-Bahn-Stationen ausweichen. Eigentlich hätte die KVB die Brandmeldeanlage bereits vor einem Monat tauschen wollen, da hat es aber Probleme mit Bauteilen gegeben. Der erste FC Köln hat kurz vor Transferschluss nochmal zugeschlagen. Wunschspieler Mikey Moore kommt von Tottenham Hotspur. FC-Reporter Guido Ostrowski berichtet.
3: Der FC hatte sich wochenlang intensiv um Mikey Moore bemüht. Jetzt hat es endlich geklappt. Tottenham hat die Freigabe erteilt. Das hochveranlagte Mittelfeldtalent aus England ist bis Saisonende ausgeliehen worden und soll die rechte offensive Seite verstärken. Eine Kaufoption ist nicht vereinbart worden. Die Transfertätigkeiten sind beim FC damit nicht zwangsläufig abgeschlossen. Möglich ist, dass noch ein Linksverteidiger geholt wird. Das Transferfenster schließt um 20 Uhr.
1: Das waren die News mit Christina Czesny und alles nachlesen könnt ihr jederzeit auf radioköln.de.
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4: Schönen guten Morgen zu euch nach Neu-Ehrenfeld oder Buchforst. Hier sind es Temperaturen um die 18 Grad und das Thermometer klettert heute auf 22 Grad. Nachmittags gibt es dann ein bisschen Regen.
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4: Der aktuellste Blitzer kommt von Thomas. Guten Morgen.
5: In Dellbrück wird auf dem Penningsfelder Weg an üblicher Stelle gerade wieder ein Blitzer aufgebaut. Der knipst bei mehr als 30. Gute Fahrt.
4: Danke Thomas fürs Melden. Außerdem der Blick in die Stadt. Auf der Rohnstraße Richtung Barbarossaplatz habt ihr eine Stauzeit von 12 Minuten. Und der längste Stau von den Kölner Autobahnen kommt von der A4 Aachen-Köln zwischen dem Kreuz West und Eiffeltor. Hier dauert es gerade 21 Minuten länger. Falls ihr auch noch was gesehen habt, Staus, Blitzer, Unfälle, sagt gerne kostenlos Bescheid. 0800 951 99 99. Radio Köln ist hier am Dienstagmorgen und um kurz vor neun hat Campino euch ein neues Codewort gesagt, um Tickets für das Tote Hosen Geheimkonzert in Dortmund zu gewinnen. Wer die oder der Glückliche ist, die mit dabei sein dürfen am 3. Dezember, das hört ihr gleich hier bei mir in der Sendung nach Musik von Ray. Where's my husband? Und das hier sind die X-Ambassadors mit Renegades.
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4: Achso, und ich bin Daniel Wallroth. Einen schönen guten Morgen, Köln, um 9.34 Uhr.

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0: 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Und die Jennifer, die hat es heute Morgen geschafft. Sie ist immer noch ganz aufgeregt.
2: Ja, also das war total spannend gewesen. Ich habe wirklich die ganze Zeit am Radio gehangen quasi und mitgehört. Habe auf das Codewort gewartet und habe auch schon den ganzen Morgen den Link aufgehabt. Und dann hat es endlich geklappt. Und ja, ich bin dann irgendwie sofort durchgekommen. Das war total super. Also ich bin ja ganz aus dem Häuschen, kann man sagen.
0: Ja, das glaube ich. Und Jennifer hat nicht nur die Tickets gewonnen. Sie hat auch direkt für unsere Aktion Lichtblicke gespendet.
2: Ja, weil ich die Aktion einfach toll finde, Kindern zu helfen, Menschen zu helfen, denen es einfach nicht so gut geht. Und ich mache da wirklich immer sehr, sehr gerne mit.
0: Ja, und ein bisschen Live-Feeling konnte Jennifer auch schon schnuppern.
2: Ich war das erste Mal tatsächlich jetzt im Juli in Köln gewesen auf dem Hosenkonzert, was auch was ganz Besonderes war. Und ja, deswegen freut es mich umso mehr, dass ich das nochmal jetzt zum Schluss der Hosengeschichte sozusagen erleben darf.
0: Und ihr habt auch die Chance. Immer wenn hier Campino die Geschichte zu einem ganz bestimmten Hosenhit erzählt, gibt's auch ein Codewort. 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Also, macht gerne mit. 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Wir freuen uns über jede kleine Spende. Und ich kann euch schon mal verraten, es wird auch heute nochmal die Chance auf Tickets geben. Sagt's gerne allen weiter und natürlich weiter Radio Köln hören, ne?
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0: So, die Tickets gibt's aber nicht mehr bei mir zu gewinnen, sondern es könnte passieren, entweder bei Marie Güttke gleich von 10 bis 15 Uhr oder von 15 bis 20 Uhr bei Daniel Kollmann. Man weiß es nicht, man weiß es nicht. Aber was ich weiß ist, morgen früh bin ich wieder für euch da. Ab 6 Uhr, mein Name ist Daniel Wallroth. Ich wünsche euch einen schönen Dienstag und startet gut in diesen September rein. Tschö mit Öl.

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2: Mit Thorsten Adolfs. Guten Morgen. 5 Tage vor der Landtagswahl in Sachsen-Anhalt hat Kanzler und CDU-Chef Merz nochmal den Rahmen klar abgesteckt. Die CDU werde kein Regierungsbündnis mit der AfD und auch keins mit den Linken eingehen. Es gebe fundamentale Unterschiede zur Union. Eine Zusammenarbeit sei ausgeschlossen, sagte Merz der Mitteldeutschen Zeitung. Damit könnte es in Sachsen-Anhalt auf eine Minderheitsregierung hinauslaufen. Infos von Marc Weiß.
3: Die AfD wird Sachsen-Anhalt klar gewinnen, davon gehen alle Umfragen aus. Zur absoluten Mehrheit wird es aber wahrscheinlich nicht reichen und damit wird es schwierig, wenn die Union die Linken ausschließt. Selbst wenn sich CDU, SPD und Grüne zusammenschließen, wären sie bei Abstimmungen auf die Linkspartei angewiesen. Das nimmt Merz in Kauf, man könne nur kein gemeinsames Regierungsprogramm erarbeiten, dafür seien die Unterschiede einfach zu groß, sagt der Kanzler. Dass das Wahlergebnis seinen Stuhl gefährdet, glaubt Merz nicht, obwohl die CDU ihr Ergebnis voraussichtlich fast halbiert wird, während die AfD ihres verdoppelt. Die SPD-Spitze ist sich ihrer Stabilität nicht so sicher. Die Wahlen im Osten seien richtungsweisend, auch für sie als Vorsitzende, sagte SPD-Chefin Baas über sich und Lars Klingbeil. Die Sozialdemokraten liegen in den Umfragen bei etwa 9%. Das ist nicht schlechter als vor 5 Jahren, aber auch alles andere als gut.
2: Und jetzt weitere Nachrichten in der Zusammenfassung. Der CDU-Außenexperte Kiesewetter fordert von der Regierung, die Zurückhaltung gegenüber Russland aufzugeben. Nach dem Drohnenvorfall in Leipzig, hinter dem Russland stecken soll, sagte er, Moskau eskaliere immer weiter. Kiesewetter geht davon aus, dass eine Reihe von Spionageakten im russischen Haus in Berlin koordiniert wurden. Darauf deutet der sehr hohe Stromverbrauch hin. Die Preise in Deutschland sind hoch und eine nachhaltige Entspannung bei der Inflation ist auch nicht in Sicht. Das sagen die Experten des Münchner IFO-Instituts. Sie rechnen damit, dass die Inflation nächstes Jahr auf 3% steigt. Im August hatten steigende Preise fürs Heizen und Tanken die Inflationsrate in Deutschland auf 2,9% getrieben. Die Stadt Neuss hofft auf viele neue Jobs. Rheinmetall will dort ein Technologiezentrum mit KI-Schwerpunkt aufbauen. Im schon bestehenden Werk des Rüstungskonzerns wurden bis jetzt Teile für die Autoindustrie produziert. Mittlerweile wird es für die militärische Produktion von Weltraumsatelliten, Drohnen und Gefechtstürmen für Flugabwehrpanzer umgebaut. Nach Angaben der Stadt soll der Standort um rund 700 Mitarbeiter wachsen. E-Bikes boomen in Deutschland wie nie zuvor. Laut einer aktuellen Umfrage des Siver-Instituts für E.ON hat sich die Zahl der E-Bike-Besitzer in Deutschland seit 2020 mehr als verdoppelt. Fast jeder Dritte fährt mittlerweile mit einem. Vor allem in der Altersgruppe zwischen 18 und 29 Jahren gab es im vergangenen Jahr einen riesigen Zuwachs. Viele nutzen das E-Bike jetzt ganz bewusst für Strecken, die vorher mit dem Auto zurückgelegt wurden. Vorreiter bei den E-Bikes ist Niedersachsen. Dort fahren die meisten Menschen elektrisch durch die Gegend, aber auch in NRW, Bayern und Schleswig-Holstein sind sie weit verbreitet. Schlusslicht ist laut der Erhebung die Hauptstadt Berlin. Soweit die Meldungen mit Thorsten Adolfs.
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4: Ihr bekommt heute mehr Sonne als Wolken zu sehen. 18 Grad messen wir gerade im Moment, aber da geht noch ein bisschen was. Später bis zu 22 Grad auf eurem Thermometer, aber später auch mit ein bisschen Regen.
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4: Genau so sieht's aus. Wir schauen mal schnell, was so reingekommen ist. Daniel hat uns gerade noch einen aktuellen Blitzer gemeldet.
5: Morgen, die Polizei blitzt auf dem Deutzer Ring in Richtung Kalk, direkt nach dem östlichen Zubringer. Tempo 50 gilt da.
4: Danke dir. In der Stadt, die Ampel an der Kreuzung Richard-Wagner-Straße, Ecke Händelstraße ist irreparabel ausgefallen. Da muss ein Ersatzgerät her, das kommt aber frühestens Mitte nächster Woche. Außerdem staut es sich gerade auf der Rohnstraße Richtung Barbarossaplatz. 12 Minuten müsst ihr oben drauf packen. Auf den Autobahnen A4 Aachen Richtung Köln, zwischen Kreuz West und Eiffeltor 6 Kilometer Stau, 18 Minuten plus. Und A4 Olpe Richtung Aachen, zwischen Kreuz Ost und Kreuz West, 6 Kilometer Stau, 19 Minuten Stauzeit. Wenn ihr noch was seht unterwegs, gerne anrufen 0800 951 99 99. Gute Fahrt euch. Der Countdown läuft. Plötzlich sind morgen die Straßen wieder voll mit Schülerinnen und Schülern. Die Schule geht los, aber ohne ihn geht es nicht. Den Schulranzen. Aber wie sieht er eigentlich gerade aus? Und die Frage ist, was schimmelt da eigentlich seit 6 Wochen schon drin rum? Wir trauen uns mal da reinzugucken in diesen Schulranzen. Gleich um 15:15.
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4: Genau so sieht's aus. ist Marie Güttke. Hallo Köln.

0: Minuten nach 10. Dua Lipa, Don't Start Now. Damit haben wir euch versorgt an diesem Vormittag. Dienstagvormittag. Marie Güttke ist hier. Die Sommerferien sind fast rum. Und das bedeutet, die Kölner Pens müssen sich so langsam wieder vorbereiten auf die Schule. Und das bestimmt ja auch eine ganz, ganz wichtige Sache. Muss aus den Tiefen des Kinderzimmers gekramt werden. Eine Sache, die da vor 6 Wochen einfach hingepfeffert wurde, in die ehrlicherweise 6 Wochen lang niemand reingeschaut hat. Uns graut es schon davor, was wir dort finden könnten, dem Schulranzen. Könnte man auch einen neuen Blockbuster drüber drehen, hat sich unsere Reporterin Laura Potting überlegt und einfach mal gemacht.
1: Wir hatten ihn schon fast vergessen. Doch jetzt ist er zurück. Wobei eigentlich war er niemals weg. 6 lange Wochen hat er gewartet, still, geduldig und mit bunten Schmetterlingen bedruckt. Doch jetzt ist es soweit.
2: Er ist wieder da.
1: Ganz genau. Und wir müssen ihn öffnen.
3: Ich kann da nicht reinfassen.
4: Doch, du kannst es. Du musst reinfassen.
1: Erleben Sie jetzt ein neues Kapitel des Klassikers Ranzig kommt von Schulranzen. In den Hauptrollen der zerbrochene Bleistift.
5: Ich spüre meine Beine nicht. Ich kann meine Beine nicht spüren.
1: Die Kulis ohne Miene.
6: Für mich Lärm verbraucht. Alles tut weh.
1: Das vergessene Butterbrot.
7: Was ist das?
8: Eine Larve. Was denn sonst? Das schmeckt wie Hühnchen.
1: Und last but not least, etwas, das einst ein Gummibärchen war.
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1: Ich bin Christina Czesny, schönen guten Tag. Einige Demos zum Antikriegstag heute in Köln. Post vom Finanzamt soll ab jetzt verständlicher sein und das Wetter 18 Grad und viele Wolken. Heute vor 87 Jahren begann mit dem Einmarsch deutscher Truppen in Polen der Zweite Weltkrieg. Anlässlich dieses Jahrestags hat das Kölner Friedensforum eine Demo auf dem Friesenplatz ausgerufen. Um 17.30 Uhr soll es da losgehen unter dem Titel Nie wieder Krieg, nie wieder Faschismus. Für internationale Solidarität, eine Welt des Friedens und sozialen Fortschritt. Auch Vertreter des Protestcamps Rheinmetall entwaffnen, das seit heute am Kolonius läuft, werden sprechen. Und auch schon vorher am Nachmittag sind laut Polizei kleinere Aktionen, zum Beispiel am Liverpooler Platz in Chorweiler oder im Leo-Amann-Park in Ehrenfeld, geplant. Post vom Finanzamt flattert ins Haus und viele von uns verstehen nur Bahnhof, verlieren Geduld und Nerven. Das soll sich jetzt ändern. Bund und Länder haben nämlich ein Projekt gestartet, das Fachchinesisch in einfache, verständliche Sprache umwandelt. Claudia Wächter berichtet.
2: Kein Fluchen mehr, kein Hä? Stattdessen klare Sätze, kurze Infos und ein freundlicher Ton. Klingt wie ein Traum. Wir sollen auf Anhieb verstehen, was das Finanzamt von uns will. Also nichts mehr mit gemäß, Paragraf, Absatz und so weiter. Die Verbesserungen mithilfe eines Sprachmodells sollen ab sofort bundesweit umgesetzt werden. Begründung, verständliche Sprache sei die Voraussetzung dafür, dass wir dem Staat vertrauen.
1: Die Debatte um mögliche Fehler der Stadt Köln im Zusammenhang mit der sogenannten Coesfelder Liste erreicht jetzt auch den Kölner Stadtrat. Für die Haushaltssitzung morgen Nachmittag hat ein breites Bündnis eine Aktuelle Stunde beantragt. Bei der wollen Kölns Politikerinnen und Politiker auch für Transparenz in der Öffentlichkeit sorgen. Frank Weitel hat weitere Infos.
3: Mit der Coesfelder Liste wurde der Stadt Köln eine Liste von ausreisepflichtigen Menschen vorgelegt. Die Kölner Verwaltung hat darauf aber nicht reagiert. Das Brisante, auf dieser Liste stehen auch Menschen, denen Straftaten vorgeworfen werden. Staatsanwaltschaft und Landeskriminalamt prüfen die Vorgänge. Kölns Stadtdirektorin Diemert soll den Fall aus Sicht der städtischen Verwaltung aufklären. Mit der Aktuellen Stunde im Rat will die Politik diese Aufarbeitung politisch begleiten, ohne einzelnen Ergebnissen vorzugreifen, wie es heißt, diese Ergebnisse müssten abgewartet werden.
1: Das war's von mir, Christina Czesny. 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
4: Sonne ist heute in Köln auch ein bisschen mit dabei, aber hauptsächlich wird die verdeckt von Wolken. Hier und da braucht ihr vor allem so Richtung Nachmittag auch nochmal einen Schirm. Bei maximal 22 Grad.
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4: Es wird geblitzt und zwar in Delbrück auf dem Penningsfelder Weg. Ab Tempo 30 hat uns Thomas durchgegeben. In der Stadt beschäftigt uns auf jeden Fall immer noch der Ampelausfall an der Kreuzung Richard-Wagner-Straße, Ecke Händelstraße. Da muss ein Ersatzgerät her, dauert noch ein bisschen was. Solange sind auf der Händelstraße die gerade Ausspur und auch eine der beiden Linksabbiegespuren gesperrt. Schauen wir auf die Autobahn. Da beschäftigt uns weiterhin natürlich die A4 Aachen Richtung Köln. Da staut es sich zwischen Kreuz West und Eiffeltor 5 Kilometer hier, 22 Minuten plus. Und in der Gegenrichtung A4 Richtung Aachen, da müsst ihr eine Viertelstunde oben drauf packen, wenn ihr zwischen Kreuz Ost und Kreuz West unterwegs seid. Das war's von mir. Wer unterwegs noch was entdeckt hat, einfach kurz eine WhatsApp-Sprachnachricht. 0221 951 99 99. Gute Fahrt euch. Mit dem Fahrrad in Köln unterwegs sein kann Spaß machen, kann aber auch eine Herausforderung sein. Eine, der sich vielleicht ältere Kölnerinnen und Kölner nicht mehr so gern stellen wollen. Damit die trotzdem in der Stadt auf dem Rad unterwegs sein können, gibt es den Verein Radeln ohne Alter. Was genau die machen, das erzähle ich euch gleich in knapp 10 Minuten.
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4: Schön, dass ihr dabei seid. Marie Güttke bin ich.

0: 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Marie Göttges hier am Dienstag. Und ich weiß nicht, wie gut eure Seniorinnen und Senioren in der Familie so auf dem Fahrrad unterwegs sind. Meine Oma hat da vor allem auf den Kölner Straßen echt Schiss, durch die Gegend zu fahren. Das ist ja auch nicht so ohne, ne? Damit ältere Menschen aber trotzdem draußen unterwegs sein können auf dem Fahrrad, gibt's den Kölner Verein Radeln ohne Alter. Die holen ältere Menschen aus Seniorenheimen ab und fahren die kostenlos mit der Rikscha durch Köln. Und weil das so eine tolle Sache ist, bekommt der Verein jetzt den Ehrenamtspreis der Stadt Köln. Radio Köln-Reporterin Chiara Süß hat sich mit Jan Matteson vom Verein auch mal auf so eine kleine Rikscha-Tour gemacht.
1: Bevor die kleine Reise losgeht, erstmal die wichtigste Frage. Wo soll's hingehen? Ins Grüne oder doch lieber durch die Stadt?
2: Meistens sagen die, nee, ins Städtchen. Wir wollen doch was erleben, sagen die dann immer. Fahren also gerne in die Stadt, weil die Stadt hat einen hohen Unterhaltungswert.
1: Und apropos Unterhaltung, die meisten Senioren sind über 80 Jahre alt und viele von ihnen haben ihr halbes Leben in Köln verbracht. Während der Fahrt erlebt Jan also oft besondere Geschichten.
2: Da habe ich eine Frau gefahren, die hier im Viertel gewohnt hatte, ihr Leben lang, die im Laufe ihres Lebens erblindet ist. Und die kannte sich aber aus hier im Viertel, vielleicht sogar dann anders und besser als ich. Dann habe ich ihr gesagt, ja, ne, wir sind jetzt da und da. Und dann hat sie mir den Rest erklärt. Und sie gesagt, ach so, ja, wenn wir jetzt hier sind, dann ist ja da das und da das und da das.
1: Ja, und wenn unterwegs dann noch ein Eis drin ist oder irgendwo der schöne Ausblick genossen wird, sind die 2 Stunden auf der Rikscha für viele ein kleines Erlebnis.
2: Wenn ich mit älteren Personen zum Dom fahre, kommt dann, boah, wann war ich zum letzten Mal hier? Hier war ich ja die letzten 20 Jahre nicht mehr. Sowas kommt dann. Das ist so schön. Und da rede ich ja nicht nur von Dom, sondern wir fahren dann rein, rauf und runter. Das Städtchen ist einfach wunderbar.
0: Ist das nicht toll? Und übrigens, die Rikschas, die sind nicht nur für gemütliche Touren durch Köln unterwegs. Zum Beispiel sind die Ehrenamtlichen auch beim Karnevalszug dabei und nehmen Menschen mit, die halt nicht mehr so gut zu Fuß sind. Lieben wir auf jeden Fall.
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1: Mit Thorsten Adolfs. Guten Tag. In Köln beginnt heute das Protestcamp Rheinmetall entwaffnen. Rund 500 Aktivisten wollen bis Sonntag dort campen und immer wieder gegen die Aufrüstung demonstrieren. Die Polizei befürchtet, dass weitere Aktivisten dazustoßen könnten und stellt sich auf einen Großeinsatz ein. Infos von Marc Weiß.
2: Man sei rund um die Uhr im Einsatz und damit auch in der Lage, auf nicht angemeldete spontane Aktionen zu reagieren, sagte Einsatzleiter Wissbaum. Für die Beamten ein Spagat, Versammlungsfreiheit und freie Meinungsäußerung müssten geschützt werden. Das gleiche gelte aber auch für die Firma Rheinmetall, heißt es. Im vergangenen Jahr gab es bei ähnlichen Aktionen gegen den Rüstungskonzern Ausschreitungen und am Ende 13 verletzte Polizisten und mindestens 9 verletzte Demonstranten. Rüstung ist ein umstrittenes Geschäft, das dürfte klar sein. Fakt ist aber auch, dass es boomt und dass es der Wirtschaft helfen kann. In Neuss freut sich zum Beispiel aktuell der Bürgermeister sehr über Rheinmetall. Der Konzern will sein dortiges Werk weiter ausbauen. Es war mal ein Autoteilezulieferer, inzwischen werden dort aber Waffen gefertigt und es soll ein Technologiezentrum mit KI-Schwerpunkt gebaut werden. Bei Rheinmetall in Neuss sollen so mehrere hundert neue Jobs entstehen.
1: Und jetzt weitere Themen im Überblick. Die Bundesregierung geht davon aus, dass der Drohnenvorfall vom Flughafen Leipzig-Halle ein Anschlagsversuch im Auftrag Russlands war. Das hat die Bild aus Sicherheitskreisen erfahren. Ein mutmaßlich russischer Geheimdienst soll demnach dahinter stecken. Innenminister Dobrindt und Außenminister Wadephul wollen die Öffentlichkeit im Laufe des Tages über den Fall informieren, schreibt die Zeitung. Es gibt eine gute Nachricht vom Mittelstand. Die Stimmung der Firmen dort ist deutlich besser geworden und das schon den vierten Monat in Folge. Nach Angaben der Kreditanstalt für Wiederaufbau beurteilen auch die Großunternehmen ihre Situation besser. Die Experten sagen, diese schlagartige und sehr positive Entwicklung sei überraschend. Rund ein Viertel der Bundesbürger hat einen schlechten oder gar keinen Zugang zum öffentlichen Nahverkehr. Das steht in einer Erhebung der Denkfabrik Agora Verkehrswende. Die am schlechtesten versorgten Menschen würden vor allem in Gemeinden in Niedersachsen, Schleswig-Holstein, Mecklenburg-Vorpommern, Brandenburg, Sachsen-Anhalt und Bayern leben, heißt es. Von den Großstädten habe Frankfurt das beste Angebot. Viele Eltern in Deutschland stehen finanziell unter Druck und sorgen sich um den Alltag ihrer Familien. Laut einer Forsa-Umfrage im Auftrag der Organisation Save the Children befürchten mittlerweile 27% der Eltern, dass sie in den nächsten 12 Monaten Dinge wie Essen, Kleidung oder das Heizen ihrer Wohnung nicht mehr bezahlen können. Das ist verglichen mit dem letzten Jahr ein spürbarer Anstieg. Viele Familien müssen schon jetzt den Gürtel enger schnallen, vor allem bei Ausgaben für Hobbys, Restaurantbesuche oder den gemeinsamen Urlaub. Und über 40% der befragten Eltern schauen pessimistisch in die Zukunft. Sie befürchten, dass der Stress im Alltag massiv zunehmen wird. Von der Politik wünschen sich laut der Umfrage 4 von 5 Eltern, dass sie aktiver als bisher gegen Kinderarmut vorgeht. Soweit die Meldungen mit Thorsten Adolfs.
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3: Köln präsentiert heute den guten alten Sonne-Wolken-Mix bei höchstens 22 Grad. Im Moment messen wir 19, da geht also noch ein bisschen was. Hier und da kann es zwischendurch auch mal nass werden.
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3: Und da habe ich einen Blitzer reinbekommen von Thomas.
4: Ich wollte einen Blitzer melden auf der Aachener Straße stadtauswärts. Hinter der Eupener Straße blitzt der bei mehr als 50 Grad.
3: Danke dir fürs Bescheid geben. Alle Blitzer könnt ihr euch übrigens auch nochmal durchlesen. Die haben wir alle in unsere kostenlose Radio Köln App gepasst. In der Stadt, die Ampel an der Kreuzung Richard-Wagner-Straße, Ecke Händelstraße, ist immer noch kaputt. Da muss auch erstmal ein Ersatzgerät her. Das dauert auch noch ein bisschen was. Solange sind auf der Händelstraße die Geradeausspur und auch eine der beiden Linksabbiegespuren gesperrt. Auf den Autobahnen gibt es 2 Staus. Die kommen beide von der 4. Einmal Aachen Richtung Köln zwischen Kreuzwest und Eiffeltor. 6 Kilometer Stau, 23 Minuten plus. Und die 4 dann Fahrtrichtung Aachen. Da müsst ihr zwischen dem Kreuz Ost und dem Eiffeltor 12 Minuten Stauzeit einplanen. Hier gibt es gerade 8 Kilometer Stau. Verkehr. Wer unterwegs noch was entdeckt, einfach kurz Bescheid sagen, gibt uns doch einfach eine Sprachnachricht durch unter der 0221 951 99 99. Hier ist Radio Köln am Dienstag und natürlich, wie ihr das bei uns kennt, gibt es gleich um 11.11 Uhr kölsche Musik.
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3: Schön, dass ihr dabei seid. Marie Güttke bin ich.

0: Lieblingszeit von jeder Kölnerin und jedem Kölner. Klar, natürlich 11.11 Uhr.
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0: Hier ist Marie Güttke. Hallo Köln. Hallo am Dienstag. Ja, kölsche Musik gibt's natürlich nur hier in eurem Lieblingsradio. Und die kommt heute von Planche Malheur. Danze haben wir für euch rausgesucht. Und da denkst du natürlich sofort, ja, jetzt machen wir Party hier um 11.11 Uhr. Jetzt gibt's Partymusik. Aber Juri von der Band sagt, nee, die Nummer ist auch deep.
2: Die Strophen sind so ein bisschen melancholischer. Da geht es darum, dass wir jemanden vermissen, mit dem wir lange nicht mehr weg waren, den man gerne wiedersehen möchte. Und im Refrain wird diese Vorstellung wahr. Und dass man endlich wieder rausgeht mit dem Kölsch und den üblichen Bekannten und da sich eine gute Zeit macht.
0: Ja, hört mal selber rein. In die Nummer spiele ich euch natürlich jetzt. Und wenn ihr Planche Malheur live sehen wollt, für das Konzert am 23. Oktober, Plansch und Gloria, gibt es auch noch Tickets. Schaut da auf jeden Fall mal auf der Seite von der Band vorbei, weil Konzerte von Planche Malheur, ich sag's euch, machen einfach ultra viel Spaß.

0: Musik von Halle Humberstone. To Love Somebody hört ihr hier bei Radio Köln. 19 Minuten nach 11 haben wir es mittlerweile. Ein Kuschelkissen mehr. Jetzt mal ehrlich, wer hätte denn nicht Lust, sich jetzt da so einmal reinzuschmeißen? Das könnt ihr machen mit euren Kids. Heute im Bürgerzentrum in Nippes. Da ist Weltkindertag im Veedel, pure Penspower angesagt. Und da gibt's halt ganz, ganz viel, was ihr mit euren Kindern unternehmen könnt. Akrobatik, Hüpfburg und halt eben diese Lesung im Kuschelkissen mehr. Ich möchte wirklich so gerne dahin. Und sie haben geschrieben, wenn es nicht brennt, kommt auch noch die Feuerwehr Köln. Ich glaube, damit habe ich sowieso jetzt schon alle Kölner Pens überzeugt, oder? Wenn die Feuerwehr vorbeikommt, dann ist doch sowieso schon mal eine sehr, sehr gute Sache. 15 Uhr geht's los im Bürgerzentrum in Nippes und der Eintritt für euch und eure Kids ist frei.
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1: Ich bin Christina Chesney. Schönen guten Tag. Demo zum Antikriegstag heute in Köln. Keine Aufzüge und Rolltreppen am Ebertplatz und das Wetter Sonne und Wolken bei 19 Grad. In Köln stehen heute einige Demonstrationen und Aktionen an. Das Protestcamp Rheinmetall Entwaffnen startet am Kolonius und hat für den Nachmittag schon mehrere Kundgebungen in der ganzen Stadt geplant. Außerdem ist heute der Antikriegstag. Paula Winken aus dem News-Team, worauf müssen wir uns da einstellen?
2: Also Rheinmetall Entwaffnen hat kleinere Kundgebungen zum Beispiel am Liverpooler Platz in Chorweiler oder im Leo-Ammann-Park in Ehrenfeld geplant. Außerdem organisiert das Kölner Friedensforum eine Antikriegsdemo auf dem Friesenplatz. Hier soll es um 17.30 Uhr losgehen und rund um die Demo kann es dann immer wieder zu Verkehrseinschränkungen kommen. Heute vor 87 Jahren hat ja mit dem Einmarsch deutscher Truppen in Polen der Zweite Weltkrieg begonnen und darum organisieren Friedensinitiativen jedes Jahr am 1. September Antikriegsveranstaltungen.
1: Danke, Paula. Außenminister Johann Wadephul hat eine ausgewogene und überlegte Reaktion der Bundesregierung auf den Vorfall mit einer Sprengstoffdrohne am Flughafen Leipzig angekündigt. Es gebe keine Überreaktionen, aber Reaktionen, wenn die Bundesrepublik angegriffen werde, sagte der CDU-Politiker.
3: Russland muss wissen, dass Deutschland ein Stabilitätsfaktor in Europa ist, der immer auch zu Verhandlungen bereit ist, aber der sich in keiner Weise einschüchtern lässt.
1: Wadephul reagierte damit auf die Frage, ob sich Deutschland vor möglichen Gegenreaktionen des russischen Präsidenten Putin fürchten müsse. In der U-Bahn-Station Ebertplatz wird es diese Woche sportlich, denn weil die KVB die Brandmeldeanlage austauscht, können in der Zeit die Rolltreppen und Aufzüge zur Haltestelle nicht fahren. Das liege an der betroffenen Systemsteuerung, sagte ein Sprecher. Sein Tipp, wer auf Aufzüge und Rolltreppen angewiesen ist, müsse in der Zeit auf benachbarte U-Bahn-Stationen ausweichen. Eigentlich hatte die KVB die Brandmeldeanlage bereits vor einem Monat tauschen wollen, da hatte es aber Probleme mit Bauteilen gegeben. Das waren die Nachrichten für Köln mit Christina Chesney und noch mehr Aktuelles gibt's jederzeit auf radioköln.de.
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4: Ihr bekommt heute mehr Wolken als Sonne zu sehen. 19 Grad messen wir gerade. Später stehen 22 bei euch auf dem Thermometer. Regenjacke ist auf jeden Fall nicht schlecht heute, kann zwischendurch auch mal nass werden.
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4: Einen Blitzer gibt es, einen aktuellen, den hat uns Luna durchgegeben. Auf der Friedrich-Ebert-Straße in Rodenkirchen wird kontrolliert, da ist Tempo 50 erlaubt. In der Stadt gibt es immer noch den Ampelausfall an der Kreuzung Richard-Wagner-Straße, Ecke-Händel-Straße. Und auf den Autobahnen starten wir direkt mit einer aktuellen Gefahrenstelle. Von der A555 Bonn Richtung Köln im Kreuz Süd an der Überleitung zur 4 Richtung Köln. Da liegen Gegenstände auf der Fahrbahn. Außerdem staut es auf der A4 Aachen Richtung Köln zwischen Kreuz West und Eiffeltor auf 5 Kilometer, 17 Minuten plus. Und die Gegenrichtung A4 Richtung Aachen zwischen Dreieckholmer und Eiffeltor müsst ihr eine Viertelstunde oben drauf packen. Hier gibt es gerade 7 Kilometer Stau. Den kompletten Verkehr gibt es für euch auch nochmal in der Radio Köln App und auf radioköln.de. Wenn ihr noch was seht, 0800 951 99 99. Ihr habt Bock auf unser exklusives Lichtblicke-Konzert mit den Toten Hosen. Das ist sehr, sehr schön. Und wer es geschafft hat, Tickets für unser Radiokonzert zu ergattern, davon gibt es ja wirklich nur ganz, ganz wenige. Das erfahren wir gleich.
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4: Ich bin Marie Güttke. Schön, dass ihr dabei seid. Hallo Köln.
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0: Ihr habt es mittlerweile mitbekommen. Die Toten Hosen spielen für unsere Aktion Lichtblicke ganz exklusiv und ihr könnt dabei sein.
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0: 11.44 Uhr haben wir es mittlerweile. Marie Güttke ist hier und mit dem richtigen Codewort kommt ihr in den Ticketshop auf radioköln.de und sichert euch da im besten Fall diese ganz, ganz heiß begehrten kostenlosen Tickets. Weil so viele gibt es ja auch gar nicht. Das Lichtblicke Radiokonzert, das soll ja echt in so einem ganz kleinen Rahmen stattfinden. Also so nahe kommt ihr den Toten Hosen auf jeden Fall nicht mehr. Also obwohl doch, einer schon, Benjamin. Er hat auch noch 100 Euro für unsere Aktion Lichtblicke gespendet, einfach weil er gerne helfen will.
2: Seit Jahren, weil man weiß, die Hilfe kommt an und es ist in der Nähe. Man kriegt es halt dann auch in Anführungszeichen mal besser mit als für irgendwelche Organisationen, die dann im Ausland agieren etc. Und da macht es einfach Sinn, auch da mal die Spende auch mit abzugeben.
0: Und ja, genau darum machen ja auch die Toten Hosen mit. Und ihr könnt euch auch Tickets suchen. Immer wenn Campino uns die Geheimnisse hinter den größten Hosenhits verrät, dann gibt es auch ein Codewort. Das passiert heute auch noch, heute am Mittag hier bei mir in der Sendung. Und wenn ihr das erfahren habt, müsst ihr ganz schnell auf radioköln.de gehen.
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1: Mit Thorsten Adolfs. Guten Tag. Die Bundesregierung macht angeblich offiziell Russland für den Drohnenangriff auf den Flughafen Leipzig verantwortlich. Das will die Bild-Zeitung aus Sicherheitskreisen erfahren haben. Möglicherweise soll es noch heute eine Pressekonferenz dazu geben. Frage an Marc Weiß aus dem News-Team. Wie ist der aktuelle Stand der Dinge? Was weiß man mittlerweile?
2: Also offiziell bestätigt ist die Meldung noch nicht. Ich meine, eine Riesenüberraschung wäre es jetzt auch nicht mehr. Russland wurde von Anfang an hinter dieser Attacke vermutet. Da wurde ein Flugzeug angegriffen, das Waffen in die Ukraine fliegt. Also man muss ja kein Geheimdienstchef sein, um hier auf Russland zu kommen. Aber die Bundesregierung hat es eben immer noch nicht bestätigt, sondern eine baldige Information angekündigt. Was aber auffällt, das sind die aktuellen Äußerungen von Außenminister Wadephul und CDU-Außenpolitiker Kiesewetter. Wadephul hat eine überlegte Reaktion angekündigt und er hat gesagt, Russland müsse wissen, dass sich Deutschland nicht einschüchtern lasse. Kiesewetter fordert heute Taurus-Lieferungen an die Ukraine als Signal an Russland und er schlägt vor, Artikel 4 des NATO-Vertrages anzuwenden. Das würde bedeuten, dass sich die NATO-Staaten beraten, weil es eine äußere Gefährdung eines oder mehrerer Mitgliedstaaten gibt. Also das sieht schon sehr danach aus, dass man Russland für die Drohnen von Leipzig verantwortlich macht. Nur ganz offiziell bestätigt ist es eben zur Stunde noch nicht.
1: Danke Marc und jetzt weitere Themen im Überblick. Nach der Sturzflutkatastrophe im Himalaya werden immer mehr Leichen geborgen. Die Zahl der Toten ist auf über 1000 gestiegen. Auch die Zahl der Vermissten wird immer höher angegeben. Sie stieg laut Polizei auf fast 4600. Die Such- und Rettungsarbeiten werden immer wieder von weiteren drohenden Sturzfluten und schlechtem Wetter beeinträchtigt. Die Deutsche Umwelthilfe hat sich mal wieder den Verbrauch der Dienstwagen von Politikern angeschaut. Nur 90 der 249 untersuchten Fahrzeuge sind demnach rein elektrisch unterwegs. Das sei ein desaströses Signal für die deutsche Klimapolitik, so die Umwelthilfe. Die Politikerinnen und Politiker der Bundes- und Landesregierungen würden ihre Vorbildfunktion massiv verfehlen. Bei der Deutschen Bahn gilt ab heute an 4 weiteren Bahnhöfen ein Alkoholverbot. 2 Bahnhöfe in Berlin und die Hauptbahnhöfe in Kiel und Braunschweig kommen dazu. Ab dem 15. Oktober soll es dann an allen Bahnhöfen in Deutschland verboten sein, Alkohol zu trinken. Die Bahn hofft, dass es für Fahrgäste und Beschäftigte dadurch sicherer wird und die Bahnhöfe sauberer bleiben. Das Wohnen in Deutschland wird immer teurer und belastet den Alltag vieler Menschen spürbar. Laut einer neuen Umfrage des Deutschen Mieterbundes sind die Wohnkosten im vergangenen Jahr bei fast 60% der Befragten gestiegen. Und das hat Folgen. Fast jeder Zweite streicht demnach bei Freizeit und Urlaub oder verzichtet auf neue Möbel und Kleidung. Es gehe sogar so weit, dass ein Viertel der Menschen beim Essen spare, um die Miete zahlen zu können, heißt es. Und manche würden sogar ihre eigene Gesundheit vernachlässigen und auf wichtige Medikamente verzichten. Der Mieterbund sagt, dass die Wohnungskrise langsam zur Krise für den Sozialstaat wird, weil der Staat immer mehr ausgleichen muss, was am Wohnungsmarkt schiefläuft. In der Umfrage gaben fast 30% der Mieter an, dass sie ihre Miete bald möglicherweise nicht mehr stemmen können. Das waren die Nachrichten mit Thorsten Adolfs.
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3: Da ist ein bisschen Sonne mit dabei, da sind aber auch einige Wolken hier bei uns in Köln und die bringen zwischendurch auch mal kurze Schauer. 22 Grad in der Spitze sind möglich, 20 messen wir gerade im Moment, also da geht noch ein bisschen was.
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3: Und da hat uns Luna gemeldet, es wird geblitzt auf der Friedrich-Ebert-Straße in Rodenkirchen. Da ist Tempo 50 erlaubt, also Fuß vom Gas, wenn ihr da unterwegs seid. In der Stadt staut es sich gerade auf dem Militärring. Von der Gläuler bis zur Luxemburger Straße braucht ihr im Moment 13 Minuten länger. Auf den Autobahnen 2 Meldungen, die halten sich ja eigentlich die ganze Zeit über. Auf der A4 Aachen Richtung Köln zwischen Kreuz West und Eiffeltor. 6 Kilometer Stau kostet euch 24 Minuten Stauzeit. Und die 4 Richtung Aachen zwischen Dreieckhäumer und Eiffeltor 7 Minuten plus. Hier gibt es gerade 5 Kilometer stockenden Verkehr. Ihr könnt uns mehr melden, alles, was ihr unterwegs noch entdeckt habt. Einfach eine WhatsApp-Sprachnachricht an die 0221 951 99 99. Gute Fahrt euch! Mit Musik von Pink jetzt für euren Dienstagmittag. Trustful, danach habe ich DJ Bobo und Kamrat noch mit dabei.
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0: Das ist neue Musik. Genau so heißt die Nummer, Love Sober. Kamerad habt ihr gerade gehört, hier bei Radio Köln um 14 Minuten nach 12. Marie Güttke bin ich, hallo Köln. Die Sommerferien sind fast vorbei und für die Schülerinnen und Schüler in Köln geht ja dann morgen die Schule wieder los. Und für ein paar fängt auch ein ganz neuer Abschnitt an, weil dann geht es auch die weitere führende Schule. Ne? Man könnte sagen, da beginnt doch dann jetzt wirklich der Ernst des Lebens. Weil ne, so ab der 5. Klasse, da wird es ja auch ein bisschen heikler, das Ganze. Aber die meisten, mit denen wir gesprochen haben, sagen, ist mir total egal. Ich habe total Bock auf die 5. Klasse.
1: Weil ich kenne schon welche aus meiner neuen Schule.
2: Aus der Grundschule sind auch aus der Nachbarklasse welche in meiner Klasse auf der neuen Schule.
3: Ja, weil ich habe schon eine Freundin.
4: Ja, weil ich neue Leute kennenlerne.
5: Und ich freue mich drauf.
6: Ich werde meine Grundschule sehr doll vermissen und ich habe aber auch schon ein paar neue Freunde auf der weiterführenden Schule.
0: Ja, Grundschule vermissen ist ja auch okay, aber da kommt ja auch eine neue coole Zeit auf euch zu und auch neue Freundinnen und Freunde. Also heute nochmal den allerletzten Ferientag ordentlich genießen, alles mitnehmen, was geht und dann morgen freuen wieder auf Schule.
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1: Ich bin Christina Chesney. Schönen guten Tag. Antikriegstag-Aktionen heute in Köln. FC-Transfer noch kurz vor Schluss und das Wetter viele Wolken bei 20 Grad. Heute vor 87 Jahren begann mit dem Einmarsch deutscher Truppen in Polen der Zweite Weltkrieg. Anlässlich dieses Jahrestags hat das Kölner Friedensforum eine Demo auf dem Friesenplatz ausgerufen. Um 17.30 Uhr soll es da losgehen unter dem Titel Nie wieder Krieg, nie wieder Faschismus für internationale Solidarität, eine Welt des Friedens und sozialen Fortschritt. Auch Vertreter des Protestcamps Rheinmetall entwaffnen, das seit heute am Kolonius läuft, werden sprechen. Und auch schon vorher am Nachmittag sind laut Polizei kleinere Aktionen, zum Beispiel am Liverpooler Platz in Chorweiler oder im Leo-Amann-Park in Ehrenfeld geplant. Post vom Finanzamt flattert ins Haus und viele von uns verstehen nur Bahnhof, verlieren Geduld und Nerven. Das soll sich jetzt ändern. Bund und Länder haben nämlich ein Projekt gestartet, das Fachchinesisch in einfache, verständliche Sprache umwandelt. Claudia Wächter berichtet.
2: Kein Fluchen mehr, kein Hä? Stattdessen klare Sätze, kurze Infos und ein freundlicher Ton. Klingt wie ein Traum. Wir sollen auf Anhieb verstehen, was das Finanzamt von uns will. Also nichts mehr mit gemäß Paragraph, Absatz und so weiter. Die Verbesserungen mithilfe eines Sprachmodells sollen ab sofort bundesweit umgesetzt werden. Begründung: verständliche Sprache sei die Voraussetzung dafür, dass wir dem Staat vertrauen.
1: Der erste FC Köln hat kurz vor Transferschluss nochmal zugeschlagen. Wunschspieler Mikey Moore kommt von Tottenham Hotspur. FC-Reporter Guido Ostrowski berichtet.
3: Der FC hatte sich wochenlang intensiv um Mikey Moore bemüht. Jetzt hat es endlich geklappt. Tottenham hat die Freigabe erteilt. Das hochveranlagte Mittelfeldtalent aus England ist bis Saisonende ausgeliehen worden und soll die rechte offensive Seite verstärken. Eine Kaufoption ist nicht vereinbart worden. Die Transfertätigkeiten sind beim FC damit nicht zwangsläufig abgeschlossen. Möglich ist, dass noch ein Linksverteidiger geholt wird. Das Transferfenster schließt um 20 Uhr.
1: Das waren die News mit Christina Chesney und alles nachlesen könnt ihr jederzeit auf radioköln.de.
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4: So, heute wird mal dieser wunderschöne, gute alte Sonne-Wolken-Mix präsentiert. 22 Grad in der Spitze sind heute drin. Zwischendurch kann es auch mal kurz nass werden. Temperaturen gerade so bei um die 20 Grad. Also da geht noch ein bisschen was an diesem Dienstag.
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4: Wir schauen direkt, was es da für Blitzer gibt bei uns in der City. Thomas hat Bescheid gegeben, dass auf der Aachener Straße stadtauswärts hinter der Olpener Straße geblitzt wird. Tempo 50 ist hier erlaubt. In der Stadt staut es sich von der Gleuler Straße bis zur Luxemburger Straße auf dem Militärring. 13 Minuten Stauzeit müsst ihr einplanen. Und auf den Autobahnen gibt es eine Meldung von der A4 Aachen Richtung Köln. Zwischen Kreuzwest und Eiffeltor 5 Kilometer Stau. Das kostet euch hier eine Viertelstunde Stauzeit. Wenn ihr unterwegs noch was entdeckt habt, einen Stau, einen Blitzer oder eine aktuelle Gefahrenstelle, einfach eine WhatsApp rüber hier zu mir an die 0221 951 99 99. Spieler Dominik Borg hat heute Morgen Lust auf früh aufstehen gehabt und war bei uns in der Radio Köln Morning Show. Und er hat uns auch erzählt, wie sehr er zum Beispiel mittlerweile Karneval mag, also wie jeck er geworden ist. Und er hat auch noch so ein paar Tickets mit dabei für das Spiel der Haie gegen Frankfurt am 20. September. Wie ihr da dran kommt und was Dominik Borg sonst noch so zu erzählen hat, hört ihr gleich hier bei mir in knapp 10 Minuten gegen 12:45.
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4: Mit Musik von Aliva und Apache 207, Wunder jetzt im besten Mix. Ich bin Marie Güttke, hallo Köln.

0: Hier ist Radio Köln. 12.44 Uhr haben wir es gleich und es wird wieder heiß auf dem Eis. Die Kölner Haie starten wieder durch, nämlich diesen Donnerstag mit ihrem ersten Champions Hockey League Spiel seit fast 12 Jahren. Es geht auswärts gegen Salzburg und wir hatten heute Morgen Haie-Stürmer Dominik Bock zu Gast in der Morgensendung bei Radio Köln. Der hat ja in der vergangenen Saison seinen Einstand beim KIC gefeiert und hat uns auch erzählt, das war wirklich auch für ihn eine krasse Saison.
1: Ja, war eine sehr spannende letzte Saison auf jeden Fall. Klar, sehr traurig mit dem Aus im Halbfinale, aber wie du schon gesagt hast, die 16 Spiele am Stück gewonnen, sowas habe ich auch noch nie erlebt und weiß auch nicht, ob ich sowas noch mal erleben werde, aber ich habe Bock auf mehr auf jeden Fall und ich glaube, dieses Jahr haben wir wieder eine sehr gute Truppe beieinander und ja, wir freuen uns alle sehr, dass die Saison jetzt wieder losgeht und dass wir anfangen können zu arbeiten.
0: Ja, und das ist auch gut so. Kollege Daniel Weyroth hat heute Morgen mit ihm ja sehr, sehr viel über die Haie gesprochen, aber auch natürlich über unsere wunderschöne Stadt. Denn Dominik Bock hat auch Bock auf Kölle.
1: Ja, in Köln finde ich die Menschen auf jeden Fall sehr cool. Ich glaube, das ist so ein großer Unterschied eigentlich. Die Leute hier sind sehr offen, sehr freundlich. In Schweden waren die Leute ein bisschen ruhiger, würde ich sagen. Ich glaube, Köln ist schon sehr aufgedreht und man kann hier sehr viel Spaß haben. War schon immer was Besonderes für mich und ich fühle mich hier auch unglaublich wohl.
0: Und die Köln-Liebe geht so weit, dass Dominik sogar schon mal Jeck geworden ist.
1: Ja, letztes Jahr war das erste Mal, dass ich tatsächlich an Karneval unterwegs war. Ich war als Rapper verkleidet mit Ski-Mask und ja, Ketten und Armbändern und sowas. Und das war schon unglaublich, wie viele Leute da unterwegs sind. Sowas, ja, sieht man, glaube ich, nur in Köln auf jeden Fall und das war auf jeden Fall neu für mich.
0: Bin gespannt, ob wir den jetzt noch ein paar Mal sehen werden in irgendwelchen verschiedenen Kostümen. Sehr, sehr cool. 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Also wenn ihr mitmachen wollt, wenn ihr Bock habt, zu den Kölner Haien zu gehen, dann checkt einfach mal unsere Radio Köln Insta-Seite aus.
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2: Mit Christian Böder, guten Tag. Weniger Urlaub, keine neue Kleidung und kaum Freizeit, nur um die Miete zu bezahlen. Immer mehr von uns müssen genau diesen Kampf jeden Tag führen. Das sagt der Deutsche Mieterbund und stützt sich auf eine Forsa-Umfrage. Demnach macht sich fast jeder dritte Mieter entsprechende Sorgen. Mehr zum aktuellen Mietenreport 2026 war es Yannick Böke aus dem News-Team.
3: Die Krise auf dem Wohnungsmarkt ist nicht neu, spitzt sich aber weiter zu. Jeder zweite Mieter in Deutschland macht sich Sorgen, im Fall der Fälle keine bezahlbare Ersatzwohnung zu finden. Mehr als die Hälfte gibt an, dass ihre Wohnkosten im letzten Jahr gestiegen sind. Regeln, um Mieter vor überzogenen Mieten zu schützen, gibt es zwar, sie funktionieren aber oft nicht, meint der Deutsche Mieterbund. Viele Mieter würden sich zum Beispiel nicht trauen, die Mietpreisbremse gegenüber dem Vermieter durchzusetzen, weil sie Angst haben, ihre Wohnung zu verlieren. Hintergrund der hohen Mietpreise ist in vielen Fällen, dass einfach zu wenig Wohnraum vorhanden ist, vor allem in Großstädten. Insgesamt kommt der Mieterbund auf 1,4 Millionen Wohnungen, die in Deutschland fehlen.
2: Und hier haben wir weitere Nachrichten in der Zusammenfassung. Als Reaktion auf den Drohnenvorfall am Leipziger Flughafen im August hat der CDU-Außenpolitiker Kiesewetter gefordert, die Ukraine mit Taurus-Marschflugkörpern zu beliefern. Deutschland müsse seine Zurückhaltung gegenüber Russland aufgeben, sagte er im rbb24-Inforadio. Außenminister Wadephul hat dagegen eine ausgewogene und überlegte Reaktion der Bundesregierung auf den Drohnenvorfall angekündigt. Zum Schutz ihrer Außengrenzen hatte die EU im vergangenen Oktober ein neues digitales Verfahren zur Ein- und Ausreise von Bürgern eingeführt, die nicht aus dem Schengen-Raum kommen. Die Luftverkehrsbranche fordert nun, diese Regelung dringend zu verlängern, denn sie läuft in einer Woche aus. Passiert das nicht, drohen sehr lange Wartezeiten an den Airports für Fluggäste aus dem Nicht-EU-Ausland. In Frankreich müssen Menschen ab heute bis zu 12 Euro zahlen, wenn sie Billigkleidung wegwerfen wollen. Betroffen ist sogenannte Ultra-Fast Fashion von Online-Händlern wie etwa Shein, Temu oder AliExpress. Die französische Regierung wirft den chinesischen Online-Riesen vor, den Markt mit Wegwerfmode zu überschwemmen. Wegen des Supercups zwischen Dortmund und Bayern am DFB-Pokalwochenende gibt es heute und morgen noch zwei Pokal-Nachholspiele. Die Bayern spielen morgen in Osnabrück. Heute Abend ist Borussia Dortmund beim Fünftligisten HEBC aus Hamburg gefordert. Udo Kreuer aus der Sportredaktion hat die Infos dazu.
4: Für die Kicker vom HBEC, also vom Hamburg-Eimsbüttler Ballspielclub aus der Oberliga, ist es das Spiel des Lebens und dann auch noch vor einer Rekordkulisse. Über 41.600 Fans werden mit dabei sein, wenn es im Volksparkstadion gegen den großen Favoriten aus Dortmund geht. Für die Dortmunder ist es eine Pflichtaufgabe, auf die man sich aber trotz der aktuellen Kaderprobleme fokussieren muss. An der Aufstellung für die Partie beim Hamburger Oberligisten hat BVB-Coach Kovac auch schon gewerkelt. Eine Position ist schon klar. Ersatztorwart Alexander Mayer wird statt Gregor Kobel zwischen den Pfosten stehen.
2: Das waren die Nachrichten mit Christian Böder.
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5: Hier und da kann mal ein bisschen Regen mit dabei sein. Ansonsten gibt es einen Mix aus mal Sonne, mal Wolken bei 21 Grad in der Spitze. Da arbeiten wir uns auch fleißig hin. 20 Grad messen wir gerade im Moment schon.
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5: Einen Blitzer gibt es, den hat uns Luna durchgegeben. Auf der Friedrich-Ebert-Straße in Rodenkirchen wird kontrolliert. Tempo 50 ist hier erlaubt. In der Stadt soweit entspannt. Keine größeren Staus, die ihr da im Blick haben müsst. Ansonsten auf den Autobahnen eine Meldung von der A4 Aachen Richtung Köln. Zwischen Kreuz-West und Eiffeltor gerade 5 Kilometer Stau, 18 Minuten Stauzeit. Wenn ihr unterwegs noch was entdeckt habt, gerne Bescheid geben. Das geht jederzeit zum Beispiel per WhatsApp-Sprachnachricht an die 0221 951 99 99. Ich habe Musik für euch für euren Dienstagmittag von Robbie Williams, jetzt geplant. You Love My Life gibt's im besten Mix.
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5: Und im Studio für euch Marie Güttke, das bin ich. Hallo Köln, schön, dass ihr dabei seid.

0: am Dienstag. Hallo am letzten offiziellen Sommerferientag 2026, bevor dann die Schule morgen wieder losgeht. Marie Güttges hier, 1:15 haben wir es mittlerweile. 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
1: Mit Inga Schneider einen wunderschönen guten Tag. Viele Antikriegsaktionen in Kölner Innenstadt. Eltern kriegen Zuschuss bei Schulmaterial über Kölnpass. Und das Wetter ist aktuell sonnig bei 20 Grad. In Köln stehen heute einige Demonstrationen und Aktionen an. Das Protestcamp Rheinmetall entwaffnen startet am Kolonius und hat für den Nachmittag schon mehrere Kundgebungen in der ganzen Stadt geplant. Außerdem ist heute der Antikriegstag. Paula Wienken aus dem News-Team. Worauf müssen wir uns da einstellen?
2: Also, Rheinmetall entwaffnen hat kleinere Kundgebungen zum Beispiel am Liverpooler Platz in Chorweiler oder im Leo-Ammann-Park in Ehrenfeld geplant. Außerdem organisiert das Kölner Friedensforum eine Antikriegsdemo auf dem Friesenplatz. Hier soll es um 17.30 Uhr losgehen und rund um die Demo kann es dann immer wieder zu Verkehrseinschränkungen kommen. Heute vor 87 Jahren hat ja mit dem Einmarsch deutscher Truppen in Polen der Zweite Weltkrieg begonnen und darum organisieren Friedensinitiativen jedes Jahr am 1. September Antikriegsveranstaltungen.
1: Danke dir, Paula. Fast jeder dritte Mieter in Deutschland hat Sorge, die Miete künftig gar nicht mehr bezahlen zu können. Das zeigt eine Studie im Auftrag des Deutschen Mieterbundes. Verbandschefin Melanie Weber-Moritz spricht deshalb von einer verfestigten Mietenkrise.
3: Jeder Zweite fürchtet, wenn er künftig umziehen muss, findet er keine bezahlbare neue Wohnung mehr. Die Wohnkosten sind im vergangenen Jahr bei jedem Zweiten gestiegen. Dabei gilt in Gegenden, in denen der Wohnungsmarkt besonders angespannt ist, die Mietpreisbremse. Die will die Regierung auch noch mal verschärfen. Doch laut Mieterbund trauen sich viele gar nicht, ihr Recht einzufordern, aus Angst gekündigt zu werden. Es brauche für eine bestimmte Zeit einen bundesweiten Mietenstopp und Bußgelder für Vermieter, die Wuchermieten verlangen.
1: Die Einschulung kann für viele Familien ganz schön teuer werden. Neue Schulsachen kosten oft viel Geld. Familien mit einem Kölnpass können jetzt bis zu 100 Euro Zuschuss für Schulmaterial beantragen. Für Kinder, die in diesem Spätsommer eingeschult werden, gilt das. Und das Geld gibt es zum Beispiel für einen Schulranzen, Hefte, Stifte oder ein Mäppchen und Sportsachen. Erstattet werden bereits gekaufte Schulmaterialien. Der Antrag muss bis heute, dem 31. Oktober, beim Amt für Soziales, Arbeit und Senioren eingereicht werden. Das war es erstmal von mir. Wir hören uns gleich um 14.30 Uhr wieder und bis dahin erstmal zurück zu dir, Marie.
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4: Genau, ich habe direkt ein Update für euch. 21 Grad messen wir im Moment, ein paar Wolken, ein bisschen Sonne. Erst so Richtung Nachmittag, Abend lockert es dann auch mal ein bisschen auf. Richtig dick nass solltet ihr heute auf jeden Fall nicht mehr werden.
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4: Ein Blitzer gibt es auf der Friedrich-Ebert-Straße in Rodenkirchen, wird gerade kontrolliert. Da ist Tempo 50 erlaubt, hat uns Luna durchgegeben, also Fuß vom Gas, wenn ihr da unterwegs seid. In der Stadt gibt es immer noch den Ampelausfall an der Kreuzung Richard-Wagner-Straße, Ecke Händelstraße. Das dauert auch noch ein bisschen. Erst frühestens Mitte nächster Woche kommt da ein Ersatzgerät. Auf den Autobahnen gibt es eine Meldung noch von der A4 Aachen Richtung Köln zwischen Kreuz West und Eiffeltor. Gerade 6 Kilometer Stau, kostet euch hier eine Viertelstunde Stauzeit. Wenn ihr unterwegs noch was entdeckt habt, gerne kurz Bescheid geben. Einfach kurz eine WhatsApp-Sprachnachricht an die 0221 951 99 99. Dankeschön euch und gute Fahrt. Gleich um 14:45 habe ich für euch neue Musik. Die kommt von Gentleman zusammen mit Michael Patrick Kelly. Und was so die Inspiration für Gentleman war, an diesen Song zu schreiben, das erzählt er uns gleich hier in knapp 10 Minuten.
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4: So sieht's aus, genauer gesagt am Dienstagmittag. Marie Güttke ist hier.

0: Hier ist euer Lieblingsradio um 13.42 Uhr, gleich Viertel vor zwei. Und wenn ihr feinsten, echten, ehrlichen, sonnigen Reggae wollt, könnt ihr natürlich zum einen nach Jamaika fliegen, klar, da gibt's das auf jeden Fall. Oder ihr bleibt einfach hier in Köln. Denn, und das wisst ihr natürlich, einer der erfolgreichsten Reggae-Künstler ist ja unser Kölner Gentleman. Und er hat ein neues Studioalbum rausgebracht, mittlerweile schon sein neuntes, Gratitude heißt das. Und er hat uns bei einem Radio Köln-Studio besucht, um darüber zu quatschen. Auch darüber, dass die Arbeit an diesem neuen Album am Anfang gar nicht so leicht war.
1: Ich war so vor Beginn, als ich angefangen habe, an dem Album zu arbeiten, habe ich gemerkt, irgendwie war ich nicht so inspiriert oder motiviert. Ich habe gedacht, es schleicht sich jetzt so eine Wiederholung ein. Die Textzeile habe ich schon gesungen und die Melodie gab es auch schon mal. Und dann kam tatsächlich irgendwann der Gedanke, vielleicht hat sich es irgendwann mal ausgegentlemannt, ne, nach 30 Jahren. Es kann ja sein, dass man irgendwann nicht mehr in verrauchten Backstage-Räumen abhängen will und so. Also ich genieße dieses Performance-Ding noch total, unterwegs zu sein mit der Band und so. Aber neue Songs zu schreiben, das war auf einmal irgendwie eine komische Phase, die ich so noch nicht kannte.
0: Ey, von wegen ausgegentlemannt, was ist das überhaupt für ein Wort? Also wenn ihr hört, worum es im neuen Album so geht, dann merkt ihr selber vielleicht auch, Gentleman hat echt noch eine Menge zu sagen. Der Titel deutet es ja auch schon so ein bisschen an, ne? Gratitude, das heißt auf Deutsch Dankbarkeit. Und das ist ja auf jeden Fall für die vielen Erfahrungen, die er schon gemacht hat.
1: Ich bin jetzt 52 und Zeit, glaube ich, vergeht immer schneller. Und ich glaube, wenn wir uns das bewusst machen, dann verbringen wir halt einfach nicht mehr unsere Zeit mit Leuten, die wir nicht fühlen, und machen auch

0: keine Sachen, auf die wir keinen Bock haben. So. Und es erfüllt dich mit einer Dankbarkeit, mit einer Gratitude. Und irgendwann ist einfach das letzte Mal, dass ich meine Tochter auf den Schultern tragen kann. Und irgendwann ist auch wahrscheinlich das letzte Essen mit meinen Eltern. Und ich glaube, das sind Gedanken, die sich gesund anfühlen.
1: Das glaube ich allerdings auch. Und ich glaube, das sind auch Gedanken, die wahrscheinlich jeder und jede von uns irgendwie schon mal hatte. Seine aktuelle Single, die spielen wir für euch jetzt im besten Mix hier bei Radio Köln zusammen mit Michael Patrick Kelly. Hier ist Gentleman im besten Mix.
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0: Hallo, hier ist Gentleman.
3: And here is Michael Patrick Kelly.
0: Und ihr hört jetzt unseren neuen gemeinsamen Song
3: Wildfire.

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1: Mit Christian Böder, guten Tag. In Köln beginnt heute das Protestcamp Rheinmetall entwaffnen. Rund 500 Aktivisten wollen bis Sonntag in Köln campen und immer wieder gegen die Aufrüstung demonstrieren. Die Polizei rechnet damit, dass weitere Aktivisten dazukommen und hat sich auf einen Großeinsatz eingestellt. Die weiteren Infos dazu von Marc Weiß.
2: Man sei rund um die Uhr im Einsatz und damit auch in der Lage, auf nicht angemeldete spontane Aktionen zu reagieren, sagte Einsatzleiter Wissbaum. Für die Beamten ein Spagat, Versammlungsfreiheit und freie Meinungsäußerung müssten geschützt werden. Das gleiche gelte aber auch für die Firma Rheinmetall, heißt es. Im vergangenen Jahr gab es bei ähnlichen Aktionen gegen den Rüstungskonzern Ausschreitungen und am Ende 13 verletzte Polizisten und mindestens 9 verletzte Demonstranten. Rüstung ist ein umstrittenes Geschäft, das dürfte klar sein. Fakt ist aber auch, dass es boomt und dass es der Wirtschaft helfen kann. In Neuss freut sich zum Beispiel aktuell der Bürgermeister sehr über Rheinmetall. Der Konzern will sein dortiges Werk weiter ausbauen. Es war mal ein Autoteilezulieferer, inzwischen werden dort aber Waffen gefertigt und es soll ein Technologiezentrum mit KI-Schwerpunkt gebaut werden. Bei Rheinmetall in Neuss sollen so mehrere hundert neue Jobs entstehen.
1: Und hier haben wir weitere Nachrichten in der Zusammenfassung. An einem Umspannwerk in Brandenburg, unweit des Kraftwerks Jenschwalde, sind laut deutscher Presseagentur Sprengvorrichtungen gefunden worden. Die Polizei teilte mit, es sei mögliche Sachbeschädigung an einer Leitung festgestellt worden. Entschärfer seien vor Ort und es bestehe derzeit keine Gefahr. Fast jeder fünfte Mensch im Ruhestand ist im vergangenen Jahr armutsgefährdet gewesen. Das zeigen Zahlen des Statistischen Bundesamtes. Einen großen Unterschied zwischen Ost- und Westdeutschland gibt es demnach nicht. Als armutsgefährdet gilt in Deutschland, wer über weniger als 60% des mittleren Nettoeinkommens der Gesamtbevölkerung verfügt. Für Alleinstehende liegt die Schwelle aktuell bei etwa 1.400 Euro im Monat. Die Bundesanwaltschaft hat in Hamburg Anklage gegen zwei mutmaßliche Unterstützer der rechtsextremen Terrorgruppe Letzte Verteidigungswelle erhoben. Die Behörde wirft den Jugendlichen unter anderem die Unterstützung einer terroristischen Vereinigung und Beihilfe zum versuchten Mord vor. Die beiden Männer sollen Anfang vergangenen Jahres versucht haben, eine Asylbewerberunterkunft im thüringischen Schmölln anzuzünden. Das Mittagessen in Schulen und Kitas ist abwechslungsreich, gesund und lecker. Zumindest in der Theorie. In der Praxis sieht das oft ganz anders aus. Jetzt haben sich zu dem Thema die verantwortlichen Catering-Firmen geäußert. Sie sprechen von einem Missverhältnis zwischen den Anforderungen an das Essen und dem dafür gezahlten Geld. Laut einer aktuellen, nicht repräsentativen Umfrage erhalten die Caterer im Schnitt 4,21 Euro pro Mittagessen. Fast 3/4 der Unternehmen sagen allerdings, das reicht nicht, um vielfältig und in Bio-Qualität zu kochen. Gleichzeitig geben genauso viele Betriebe an, dass der Preis das Hauptkriterium bei der Auftragsvergabe sei. Gutes Schulessen lasse sich aber nicht über einen ruinösen Unterbietungswettbewerb sichern, der zulasten von Qualität und Speisevielfalt gehe, so ein Sprecher der Interessenvertretung. Das waren die Nachrichten mit Christian Böder.
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3: Bisschen Regen ist mit dabei, einige Wolken Richtung Abend, kommt dann aber auch mal länger die Sonne raus. Temperaturen gehen auch noch ein kleines bisschen nach oben, bis zu 22 Grad heute. Im Moment messen wir 21 Grad.
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3: Kein aktueller Blitzer gemeldet, wenn ihr unterwegs einen entdeckt habt. Wunderbar, sagt dann mal schnell Bescheid hier bei mir unter der 0800 951 99 99. Wir schauen natürlich für euch auch, was sonst los ist auf den Straßen. In der Stadt keine längeren Staus, aber die Ampel an der Kreuzung Richard-Wagner-Straße, Ecke Händelstraße ist immer noch kaputt. Da muss ein Ersatzgerät her, das dauert auch noch ein bisschen bis frühestens Mitte nächster Woche. Auf den Autobahnen, Achtung bitte, A3 Köln Richtung Oberhausen. In der Einfahrt Delbrück steht ein kaputter LKW und in der Gegenrichtung A3 Richtung Köln, zwischen Mülheim und Delbrück ein liegen gebliebenes Fahrzeug auf dem Standstreifen. Ein Stau gibt es noch, A4 in Fahrtrichtung Aachen, zwischen Kreuz West und Eiffeltor. 21 Minuten Stauzeit hier gerade, es gibt 6 Kilometer Stau. Gute Fahrt! Der Countdown läuft. Plötzlich sind ja morgen die Straßen wieder voll und die KVB-Bahnen und Busse mit Schülerinnen und Schülern. Schule geht los, aber ohne ihn geht es natürlich nicht, den Schulranzen. Aber wie sieht denn der eigentlich gerade so aus? Und vor allem, was schimmelt da eigentlich noch drin? Wir trauen uns trotzdem mal in den Schulranzen reinzugucken, gleich gegen 8:15.
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3: Hallo Köln, schön, dass ihr dabei seid. Marie Güttke ist mein Name.

0: Gleich habe ich für euch im besten Mix Musik von Nico Santos, ganz neu. Why Don't You Stay spiele ich euch hier bei Radio Köln. Marie Güttges hier, Viertel nach zwei haben wir es mittlerweile. Schön, dass ihr dabei seid. Am letzten Schulferientag. Sommerferien sind rum. Das bedeutet, die Kölner Pens, die müssen sich so langsam wieder vorbereiten auf die Schule. Und das bedeutet auch, eine ganz bestimmte Sache wird wieder aus den Tiefen des Kinderzimmers gekramt. Eine Sache, die da vor 6 Wochen wahrscheinlich einfach so hingepfeffert wurde, in die 6 Wochen lang niemand reingeschaut hat, weil warum auch? Uns graut es ehrlich gesagt ein bisschen davor, was wir dort finden könnten. In dem Schulranzen. Daraus könnte man irgendwie auch so einen Blockbuster drehen, oder? Hat sich zumindest unsere Reporterin überlegt und schon mal den Trailer vorab geschnitten.
1: Ja, Mann, lässt doch ein.
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5: 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Du musst reinpassen.
2: 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In den Hauptrollen der zerbrochene Bleistift.
6: Ich spüre meine Beine nicht. Ich kann meine Beine nicht spüren.
2: Die Kulis ohne Miene.
7: Wer mich Lärm verbraucht, alles tut weh.
2: Das vergessene Butterbrot.
8: Was ist das?
9: Eine Larve? Was denn sonst?
8: Bläh.
9: Das schmeckt wie Hühnchen.
2: Und last but not least, etwas, das einst ein Gummibärchen war.
10: Schleimige doch Vitamin.
2: Ranzig kommt von Ranzen. Schulranzen Report Reloaded. Erleben Sie jetzt in Ihrem Kinderzimmer das Ende der Sommerferien. Und Nebenwirkungen verbrennen Sie Ihren Schulranzen und bestellen Sie bei Oma einen neuen.
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1: Mit Inga Schneider, hallo. Verschiedene Demos und Aktionen in der Innenstadt. Mutmaßlicher Anschlag auf Umspannwerk in Brandenburg und das Wetter ist durchwachsen bei 21 Grad. Heute vor 87 Jahren begann mit dem Einmarsch deutscher Truppen in Polen der Zweite Weltkrieg. Anlässlich dieses Jahrestags hat das Kölner Friedensforum eine Demo auf dem Friesenplatz ausgerufen. Um 17.30 Uhr soll es da losgehen unter dem Titel Nie wieder Krieg, nie wieder Faschismus für internationale Solidarität, eine Welt des Friedens und sozialen Fortschritt. Auch Vertreter der Protestcamps Rheinmetall entwaffnen, die seit heute am Kolonius läuft, werden sprechen und auch schon am Nachmittag sind laut Polizei kleinere Aktionen, zum Beispiel am Liverpooler Platz in Chorweiler oder im Leo-Amann-Park in Ehrenfeld geplant. In der Nähe des Kraftwerks Jänschwalde in Brandenburg ist möglicherweise ein Anschlag auf ein Umspannwerk verübt worden. Nach Medienberichten sollen Einsatzkräfte dort mehrere mit Sprengstoff bestückte Raketen gefunden und direkt entschärft haben. Der Netzbetreiber 50 Hertz bestätigte eine kurzzeitige Leistungsunterbrechung. Inzwischen seien alle Leitungen aber wieder in Betrieb. Verletzte gab es nicht. Das Landeskriminalamt ermittelt nun, hat einen möglichen Sprengstoffanschlag bisher aber nicht bestätigt. Die Polizei spricht von möglicher Sachbeschädigung und betont, dass keine Gefahr bestehe. Tempo 50 statt 100 und eine Hubbelpiste statt geschmeidigem Fahren. Die Industriestraße in Niel ist seit langem in einem desolaten Zustand. Pia Remper aus den News, die Sanierung des wichtigen A1-Zubringers, ja, die lässt weiter auf sich warten.
2: Ja, ursprünglich wollte die Stadt die Straße vergangenes Jahr sanieren. Dann hieß es diesen Sommer, jetzt geht eine Stadtsprecherin von Ende des Jahres aus. Ende September wolle die Stadt den Auftrag an eine Baufirma vergeben. Sie soll die maroden Leitplanken und die Fahrbahn erneuern. Gründe, warum die Stadt vor 2 Jahren das Tempo auf 50 heruntergesetzt hatte. Während der Arbeiten sollen voraussichtlich 2 der 3 Spuren nutzbar bleiben. Nur die Auffahrt Geestemünder Straße werde zeitweise gesperrt.
1: Ja, danke dir, Pia. Das waren die Nachrichten mit mir, Inga Schneider. Wir hören uns gleich um 15.30 Uhr wieder und bis dahin erstmal zurück zu dir, Marie. Dankeschön.
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3: Da ist alles mit dabei heute. Ein bisschen Sonne, ein paar Wolken, ein bisschen Regen. Richtung Abend klart es aber etwas auf. Da machen die Wolken auch mal eine kleine Pause. 21 Grad im Moment, bis zu 22 sind heute möglich.
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3: Kein aktueller Blitzer mehr dabei? Oder sagt ihr jetzt, Moment, ich habe da noch was gesehen? Dann gerne her damit. Einfach kurz durchgeben hier bei mir unter der 0800 951 99 99. Ansonsten entspannte Lage in der Stadt. Auf den Autobahnen ist ein bisschen mehr los. Auf der A3 Oberhausen Richtung Köln zwischen Mülheim und Dellbrück ist ein Fahrzeug liegen geblieben. Standstreifen ist blockiert. Und auf der A57 Köln Richtung Krefeld in der Ausfahrt Chorweiler eine ungesicherte Unfallstelle. Ein Stau gibt's noch. A4 Aachen Richtung Köln zwischen Kreuz West und Eiffeltor. 6 Kilometer Stau, 24 Minuten Stauzeit. Allen unterwegs eine gute Fahrt und den kompletten Verkehr, den gibt's für euch wie immer in der kostenlosen Radio Köln App. Hier ist Radio Köln am Dienstagnachmittag mit Shabuzi jetzt, a Bar Song. Danach habe ich noch Madonna und Kato für euch. Das ist der beste Mix und den gibt's nur hier bei uns.
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3: Hallo Köln. Marie Güttke ist hier. Schön, dass ihr dabei seid.

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2: Das ist der Moment, ist der Versuch, uns alle daran zu erinnern, dass wir im Hier und Jetzt bleiben sollten und einen guten Abend würdigen und feiern sollten, sobald er sich uns bietet. Nicht an gestern denken zu viel, nicht an die Zukunft, sondern immer verstehen, dass der einzige lebenswirkliche Moment der ist, in dem du dich jetzt gerade befindest.
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Moment. Die werden um 15 Uhr freigeschaltet auf radioköln.de. Daniel Kollmann, der übernimmt jetzt gleich ab 15 Uhr hier das Radio Köln Mikro. Ich bin Marie Güttke und bin jetzt raus. Macht's gut.

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1: Mit Christian Böder, guten Tag. Steckt Russland hinter der gescheiterten Drohnenattacke am Leipziger Flughafen? Und wenn ja, wie reagiert die Bundesregierung darauf? Knapp einen Monat nach den Vorfällen ist die Faktenlage zu diesem Thema weiter dünn. Am Nachmittag wollen sich Bundesaußenminister Wadephul und Innenminister Dobrindt treffen, um über den Fall zu sprechen. Jannik Böker aus dem News-Team: schon im Vorfeld gab und gibt es allerdings Diskussionen, wie die Politik mit dem Vorfall umgehen sollte.
2: Und da ist wieder das ganze Spektrum an Meinungen dabei. Auf der einen Seite die Hardliner rund um CDU-Außenpolitiker Kiesewetter. Der hat als Reaktion unter anderem erneut die Lieferung von Taurus-Marschflugkörpern an die Ukraine gefordert. Auf der anderen Seite steht unter anderem der Außenminister. Wadephul meinte noch vor dem Treffen: von unserer Seite gibt es keine Überreaktionen. Auf den Vorfall in Leipzig wird es aber eine konsequente Antwort der Bundesregierung geben.
1: Tja, und wie könnte so eine Antwort denn aussehen?
2: Also der Minister selber will sich da nicht in die Karten blicken lassen. Experten gehen davon aus, dass eine Reaktion zum Beispiel die Einbestellung des russischen Botschafters und die Ausweisung von Diplomaten sein könnte. Aber auch schärfere Maßnahmen sind denkbar, darunter neue Sanktionen sowie die Schließung des russischen Hauses in Berlin. Für welche Maßnahmen sich die Bundesregierung entscheidet, das soll sich im Laufe des Nachmittags zeigen.
1: Vielen Dank, Jannik. Und hier haben wir weitere Nachrichten in der Zusammenfassung. In Deutschland wird Wohnen immer teurer und das belastet immer mehr Mieter. In einer Umfrage des Deutschen Mieterbundes sagten knapp 6 von 10 Befragten, dass allein in den vergangenen 12 Monaten ihre Wohnkosten gestiegen seien. Fast jeder Zweite habe bei Freizeit und Urlaub, aber auch bei Kleidung oder Haushaltsgeräten deshalb gespart. An einem Umspannwerk im brandenburgischen Tonopreilach sind wohl Sprengvorrichtungen gefunden worden. Das berichtet die Deutsche Presseagentur. Das Landeskriminalamt Brandenburg hat die Ermittlungen übernommen. Über das Umspannwerk unweit der Landesgrenze zu Sachsen wird Strom regional und überregional verteilt, der im nahen Kraftwerk Jenschwalde erzeugt wird. Norwegens neuer König, Håkon VIII., hat im Parlament in Oslo seinen Eid auf die Verfassung abgelegt. Håkon war am vergangenen Freitag König geworden, unmittelbar nachdem sein Vater und Vorgänger König Harald V. gestorben war. Nach einer aktuellen Umfrage des Instituts Norstat unterstützten fast 3/4 der Norweger die Monarchie im Land. Bei den anstehenden Landtagswahlen in Sachsen-Anhalt wollen viele Wähler ihre Stimme per Brief abgeben. Bis Mitte letzter Woche seien schon Wahlunterlagen an über 250.000 Menschen ausgegeben worden. Umgerechnet sind das fast 20% aller Wahlberechtigten, heißt es vom Statistischen Landesamt in Halle. Das sind demnach schon jetzt deutlich mehr als bei der letzten Landtagswahl vor 5 Jahren. Und noch ist bis Freitag Zeit, die Briefwahlunterlagen abzugeben. Erst vergangene Woche hatte der AfD-Vorsitzende Koopala gemutmaßt, bei der Briefwahl könnte nicht alles mit rechten Dingen zugehen. Landeswahlleiterin Diekmann hatte aber klargemacht, dass die Briefwahl keineswegs unsicher und leicht zu manipulieren sei. Sie verwies auch, dass die Auszählung öffentlich ist. Das waren die Nachrichten mit Christian Böder.
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3: Heute Nachmittag kommt wieder öfter die Sonne raus, und zwar öfter als heute Vormittag, und Regen soll keiner mehr dabei sein bei aktuellen Temperaturen von 22 Grad. Morgen weitgehend trocken, ganz ähnlich wie heute, mit Sonnenschein und 22 Grad.
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3: Blitze aktuell keine, aber wir haben eine kaputte Ampel an der Richard-Wagner-Straße, Händelstraße. Die ist ausgefallen und komplett nicht zu reparieren. Da muss ein Ersatzgerät her und das kommt erst frühestens nächste Woche. Solange auf der Händelstraße bitte ganz vorsichtig fahren und damit rechnen, dass ihr nicht mehr in alle Richtungen abbiegen könnt. Ansonsten knubbelt sich's an den üblichen Stellen, aber nichts Besonderes im Stadtverkehr. Und dann gucken wir auf die Autobahn. Achtung erstmal auf der A4 Richtung Aachen zwischen Elsdorf und Merzenich. Ein kaputtes Auto auf dem Standstreifen. Da liegen auch Autoteile rum auf der Straße. Bitte vorsichtig fahren. Und der längste Stau ist auf der 4 Aachen-Köln zwischen Kreuzköln-West und Eiffeltor. 6 Kilometer, 29 Minuten plus. Alle weiteren Staus sind lange nicht so lang. Alles unter 10 Minuten nachzulesen auf radioköln.de. Euch eine gute Fahrt. So, und wenn ihr dann bitte mal kurz nachsprechen würdet, Achtung. Klappt nicht, macht nix. Kann auch nur einer, Mr. Scatman John. Und mit dem geht's los, mit seinem Riesenhit aus dem Jahr 95. Scatman hier bei Radio Köln.
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3: Und ich bin Daniel Kollmann, hallo Köln.

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0: durch die Gegend fahren und den Wind in den Haaren spüren. Darum geht's beim Kölner Verein Radeln ohne Alter. Ihr hört Radio Köln am Dienstag und Radeln ohne Alter funktioniert so. Ältere Menschen aus Seniorenheimen werden abgeholt und fahren dann gratis mit der Rikscha durch Köln. Und weil das so eine tolle Sache ist, bekommt der Verein jetzt den Ehrenamtspreis der Stadt Köln. Ich sage völlig zu Recht. Und Radio Köln-Reporterin Chiara Süß hat sich mit Jan Matthesen von Radeln ohne Alter getroffen und mit ihm eine kleine Rikscha-Tour gemacht.
1: Bevor die kleine Reise losgeht, erstmal die wichtigste Frage. Wo soll's hingehen? Ins Grüne oder doch lieber durch die Stadt?
2: Meistens sagen die, nee, ins Städtchen. Wir wollen doch was erleben, sagen die dann immer. Fahren also gerne in die Stadt, weil die Stadt hat einen hohen Unterhaltungswert.
1: Und apropos Unterhaltung, die meisten Senioren sind über 80 Jahre alt und viele von ihnen haben ihr halbes Leben in Köln verbracht. Während der Fahrt erlebt Jan also oft besondere Geschichten.
2: Da habe ich eine Frau gefahren, die hier im Viertel gewohnt hatte, ihr Leben lang, die im Laufe ihres Lebens erblindet ist. Und die kannte sich aber aus hier im Viertel, vielleicht sogar dann anders und besser als ich. Dann habe ich ihr gesagt, ja, ne, wir sind jetzt da und da. Und dann hat sie mir den Rest erklärt. Und sie gesagt, ach so, ja, wenn wir jetzt hier sind, dann ist ja da das und da das und da das.
1: Ja, und wenn unterwegs dann noch ein Eis drin ist oder irgendwo der schöne Ausblick genossen wird, sind die 2 Stunden auf der Rikscha für viele ein kleines Erlebnis.
2: Wenn ich mit älteren Personen zum Dom fahre, kommt dann, boah, wann war ich zum letzten Mal hier? Hier war ich ja die letzten 20 Jahre nicht mehr. Sowas kommt dann. Das ist so schön. Und da rede ich ja nicht nur von Dom, sondern wir fahren dann rein, rauf und runter ins Städtchen. Ist einfach wunderbar.
0: Ist das nicht toll? Und die Rikschas, die sind nicht nur für gemütliche Touren durch Köln unterwegs. Nee, die Ehrenamtlichen sind zum Beispiel auch beim Karnevalsumzug dabei und nehmen Menschen mit, die nicht mehr so gut zu Fuß sind. Also, ganz dickes, fettes Dankeschön auch von uns. Wirklich richtig, richtig toll.
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1: Mit Inga Schneider einen wunderschönen guten Tag. Ab morgen wieder mehr Normalität bei KVB-Fahrten. Mutmaßliche Unterstützer rechter Terrorgruppe angeklagt. Und das Wetter klart etwas auf. Sonne und Wolken im Mix bei 21 Grad. Ja, wenn morgen mit dem Schulstart bei euch der Alltag wieder einzieht, dann kehrt auch bei der KVB wieder etwas mehr Normalität ein. Denn einige Einschränkungen und Änderungen im Bahnbetrieb laufen in dieser Nacht aus. Christina Chesney fasst für euch zusammen.
2: Ja, die Linien 16 und 18 waren ja die Sommerferien überwiegend Baumaßnahmen an unterschiedlichsten Stellen getrennt. Diese Trennung soll jetzt in der Nacht enden, sodass die Bahnen ab 3 Uhr wieder ihre gewohnte Strecke fahren können. Und gute Neuigkeiten auch bei den Linien 1, 7 und 9. Auch die können ab heute Nacht wieder über den Rhein und zurück zum Regelbetrieb. Was noch bleibt, ist die Einschränkung auf der Linie 17. Hier wird nicht der bei allen anderen Linien übliche 10-Minuten-Takt angeboten, sondern die Linie 17 fährt nur alle 20 Minuten.
1: Danke dir, Christina. Die Bundesanwaltschaft hat 2 weitere mutmaßliche Unterstützer der rechtsextremen Terrorgruppe Letzte Verteidigungswelle angeklagt. Ihnen werden unter anderem die Unterstützung einer terroristischen Vereinigung und Beihilfe zum versuchten Mord vorgeworfen. Die beiden damals 16 und 17 Jahre alten Jugendlichen sollen Anfang 2025 gemeinsam mit anderen versucht haben, eine bewohnte Asylbewerberunterkunft in Thüringen in Brand zu setzen. Für die neuen Nachwuchskräfte der Stadt Köln geht es ab heute jetzt richtig los. Über 500 Azubis und duale Studenten und Studentinnen wurden heute zum Ausbildungsstart um 10 Uhr im Gürzenich begrüßt. Auch Oberbürgermeister Thorsten Burmeister ließ es sich nicht nehmen, die neuen Gesichter der Stadt auch mal zu begrüßen. Eine der neuen Nachwuchskräfte ist zum Beispiel Annika.
3: Ich fange jetzt das Anerkennungsjahr zu meiner Erzieherausbildung an in der WG Junkersdorf. Ich habe mich dafür entschieden, weil Wohngruppe ein Bereich ist, der mich sehr interessiert. Und ich zusammen mit der Erzieherausbildung auch mein Abitur machen konnte, was ich jetzt auch fertig absolviert habe.
1: Ja, und mit einer Ausbildung zur Erzieherin ist sie nicht allein. Insgesamt 110 Nachwuchskräfte der Stadt Köln starteten heute, um Erzieherin und Erzieher zu werden. Aber auch Stadtinspektoranwärter, Verwaltungsfachangestellte und Feuerwehrleute beginnen heute bei der Stadt Köln. Zum 87. Jahrestag des Beginns des Zweiten Weltkriegs ruft das Kölner Friedensforum heute zu einer Demonstration auf. Anlass ist der Einmarsch deutscher Truppen in Polen am 1. September 1939. Die Kundgebung auf dem Friesenplatz beginnt um 17.30 Uhr. Sie steht unter dem Motto "Nie wieder Krieg, nie wieder Faschismus" für internationale Solidarität, eine Welt des Friedens und sozialen Fortschritt. Auch Vertreterinnen und Vertreter des Protestcamps Rheinmetall entwaffnen, das heute am Kolonius gestartet ist, sollen dort sprechen. Bereits am Nachmittag sind laut Polizei kleinere Aktionen geplant, unter anderem am Liverpooler Platz in Chorweiler und im Leo-Amann-Park in Ehrenfeld. Das waren die Nachrichten mit mir, Inga Schneider. Wir hören uns um 15.30 Uhr wieder. Jetzt gebe ich erstmal wieder an dich ab, Daniel.
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4: So, da kommt heute noch wahrscheinlich kein Regen mehr runter und wahrscheinlich auch immer wieder nochmal die Sonne durch. Zumindest ist es zum Nachmittag hin deutlich häufiger angesagt als bisher. Die Temperaturen dazu 22 Grad und morgen geht's ganz ähnlich weiter bei bis zu 22 Grad.
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4: Achtung, an der Kreuzung Richard-Wagner-Straße, Händelstraße ist nach wie vor die Ampel kaputt. Ein Ersatzgerät kommt frühestens in einer Woche. Solange ist dort auch die Verkehrsführung geändert. Ansonsten die üblichen Staus bei uns in der Stadt. Was mehr los ist auf der Stadtautobahn Richtung Zurbrücke zwischen Waldecker Straße und Pfälzischem Ring. 8 Minuten mehr. Aber der Rest geht einigermaßen auf den Autobahnen. Achtung auf der A4 Richtung Aachen. Zwischen Elsdorf und Merzenich, ein kaputtes Auto auf dem Standstreifen, Fahrzeugteile auf der Fahrbahn, da hat es offensichtlich gekracht und einen ziemlich langen Stau auf der 4 haben wir noch von Aachen kommen, zwischen Kreuz Köln-West und Eiffeltor, 6 Kilometer plus 28 Minuten. Alles andere an Staus lest ihr natürlich bei uns in unserer kostenlosen Radio Köln App. Gute Fahrt! Und musikalisch geht's jetzt hier weiter mit Mark Ambor, Belong Together. Für euch Hit aus dem Jahr 2024 und genau das Passende für einen entspannten Dienstagnachmittag.
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4: Und ich bin Daniel Kollmann. Hallo Köln.

0: Ihr hört Radio Köln am Dienstagnachmittag, 3:45. Und ihr hört nicht nur Radio Köln, hört mal hier. Ein Vögelchen ist bei mir im Studio gelandet. Genauer gesagt, unser frühester Vogel von Radio Köln am Morgen. Nämlich Daniel Weyroth.
1: Ja, und es hat auch einen Grund, warum ich kurz noch mal zu dir ins Studio geflattert bin. Ah. Denn am Donnerstag werden ja rund 9000 Iterchen eingeschult bei uns in Köln. Wusstest du das?
0: Ja, habe ich auf dem Schirm. Ist ja bei meinen Jungs auch noch nicht so lange her. Und hatte da heute Morgen eine sehr, sehr schöne Idee zu.
1: Jawohl, genau. Wir möchten ja, dass die Iterchen gut in den Tag starten, wo sie das erste Mal die Schultüte ins Klassenzimmer tragen. Mhm. Deshalb haben wir uns überlegt, dass ihr als Eltern, Opa, Oma oder auch Verwandte eurem Iterchen eine Grußbotschaft übers Radio senden könnt, so wie Radio Köln-Hörerin Melanie das gemacht hat.
2: Liebe Nele, ich wünsche dir einen ganz tollen Schulstart diese Woche. Viele neue Freundinnen und Freunde. Ich

0: Ich bin mir ganz sicher, dass du eine super Zeit in der ersten Klasse haben wirst.
1: Das ist sehr, sehr süß. Da wird sich Nele am Donnerstag aber mal richtig über die Nachricht von Mama freuen, oder?
2: Ja, das hoffe ich doch. Also falls ihr auch euren Itertchen was Nettes zum Schulstart im Radio sagen wollt, schickt eine WhatsApp-Sprachnachricht 0221 951 99 99 und dann spielen wir die Grüße von den Großen an die Kleinen am Donnerstagmorgen bei mir in der Sendung.
1: Das ist eine richtig schöne Aktion. Wir wünschen allen Itertchen und Eltern einen tollen Schulstart.
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2: Mit Christian Böder, guten Tag. Nach einer Explosion an einem Umspannwerk in Brandenburg hat das Landeskriminalamt die Ermittlungen übernommen. Das Umspannwerk verteilt überregional Strom vom nahegelegten Kraftwerk Jenschwalde. Jannik Böke aus dem News-Team. Jetzt hat die Polizei weitere Infos zu dem Vorfall veröffentlicht.
3: Ja, der aktuelle Stand ist, dass es mindestens eine Detonation gegeben hat. Die Polizei hat mehrere sogenannte unkonventionelle Brand- und Sprengvorrichtungen entdeckt, die aber nicht alle explodiert seien, so eine Sprecherin des Brandenburger Polizeipräsidiums. Die Kollegen der Märkischen Zeitung berichten darüber hinaus, dass es sich um Vorrichtungen für mit Sprengstoff bestückte Raketen gehandelt haben soll.
2: Jetzt steht natürlich die Frage im Raum, war das ein Anschlag und wenn ja, wer steckt dahinter?
3: Von den Behörden hören wir da tatsächlich noch nichts. Der Kraftwerksbetreiber, der geht allerdings von einem Anschlag aus mit Folgen für seine Anlage. Ein Kraftwerksblock ist ausgefallen. Man arbeitet daran, diesen wieder in Betrieb zu nehmen, heißt es. Wer dahinter steckt, ist zum jetzigen Zeitpunkt völlig offen. Fakt ist, dass es im Großraum Berlin zuletzt mehrere Anschläge gegeben hatte, für die mutmaßlich linksextreme Täter verantwortlich gemacht werden. Ob es hier aber einen Zusammenhang gibt, ist zum jetzigen Zeitpunkt völlig offen.
2: Vielen Dank, Jannik, zum aktuellen Stand der Dinge in Brandenburg. Und hier haben wir weitere Nachrichten in der Zusammenfassung. Die Ukraine und Russland haben sich wieder gegenseitig aus der Luft angegriffen. Rund um die ukrainische Hauptstadt Kiew schlugen russische Raketen ein. Die ukrainischen Behörden melden mindestens 12 Tote. Ziele waren demnach vor allem ein Eisenbahndepot und Bahnanlagen. Die Ukraine wiederum griff den weit entfernten russischen Ostseehafen Ust-Luga mit Drohnen an. Laut lokalen Behörden brachen Feuer aus. Der Bundesverband Schienennahverkehr, eine Reihe von Bahnunternehmen und das Bundesland Bayern haben am Verwaltungsgericht Köln Klage gegen die Trassenpreise im ÖPNV eingereicht. Die müssen Verkehrsunternehmen zahlen, wenn sie die Infrastruktur der Deutschen Bahn nutzen und laut Kläger sind sie zu hoch. Für den Regionalverkehr waren die Kosten eigentlich gedeckelt, bis der Europäische Gerichtshof die Regelung im Frühjahr aufgehoben hat. Nach der verheerenden Sturzflut im Himalaya warnt die Weltgesundheitsorganisation vor Seuchengefahr. Eine Kombination aus vielen Menschen auf engem Raum, stehendem Wasser und zerstörten Gesundheitseinrichtungen erhöhten das Risiko von ansteckenden Krankheiten, sagte ein WHO-Sprecher. Nach Angaben des UN-Nothilfebüros sind durch die Sturzflut mittlerweile rund 1000 Menschen getötet worden, über 4600 werden noch vermisst. E-Bikes boomen in Deutschland wie nie zuvor. Laut einer aktuellen Umfrage des Seaway-Instituts für E.ON hat sich die Zahl der E-Bike-Besitzer in Deutschland seit 2020 mehr als verdoppelt. Fast jeder Dritte fährt mittlerweile mit einem. Vor allem in der Altersgruppe zwischen 18 und 29 Jahren gab es im vergangenen Jahr einen riesigen Zuwachs. Viele nutzen das E-Bike jetzt ganz bewusst für Strecken, die vorher mit dem Auto zurückgelegt wurden. Vorreiter bei den E-Bikes ist Niedersachsen. Dort fahren die meisten Menschen elektrisch durch die Gegend. Das waren die Nachrichten mit Christian Böder.
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4: Euer Nachmittag und Abend bleiben ziemlich entspannt, weil meistens zumindest trocken. Jetzt gerade gab es mal so einen kurzen Schauer in ein paar Fädeln. Aber das ist dann, wenn überhaupt, nur ganz kurz und nicht von Dauer, nicht zu kalt. Es ist dazu 22 Grad. Und morgen geht es mit 22 Grad und 7 Sonnenstunden weiter und wohl auch keinem Regen.
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4: So, und dann gucken wir auf die Ampel Richard-Wagner-Straße, Händelstraße. Da können wir eine ganze Weile hingucken. Denn die leuchtet bis frühestens nächste Woche nicht. Die ist nämlich kaputt und kann noch nicht repariert werden. Ersatzgerät, wie gesagt, dauert noch wohl eine Woche mindestens, bis es da ist. Solange ist auch die Verkehrsführung dort geändert. Ansonsten die üblichen Staus in der Stadt. Bisschen mehr los ist auf der Zoobrücke bzw. auf der Stadtautobahn Richtung Zoobrücke zwischen Waldecker Straße und Pfälzischem Ring. Habt ihr 8 Minuten Stauzeit. Ansonsten geht's ganz okay. Und auf den Autobahnen A4 Richtung Olpe in Höhe Refrath eine Ölspur. Achtung. Und auf der 4 in Richtung Aachen zwischen bzw. in Höhe Gremberg. Da ist eine ungesicherte Unfallstelle. Also an beiden Stellen bitte besonders aufpassen. Und da, wo es immer voll ist, ist auch heute voll auf den Autobahnen. Am vollsten gerade auf der 4 Aachen-Köln zwischen Kreuz Köln-West und Eiffeltor 6 Kilometer. Knappe halbe Stunde braucht ihr hier länger. Und alles zum Nachlesen findet ihr wie gewohnt auf radioköln.de. Gute Fahrt. So, und weiter geht's für euch jetzt wieder mit ganz neuer Musik. Hier bei uns bei Radio Köln ein absolutes Power-Duo. David Guetta und Jennifer Lopez. Also mehr Erfolg im Doppelpack geht wirklich kaum. Save Me Tonight jetzt für euch.
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4: Und ich bin Daniel Kollmann, wünsche euch einen schönen Dienstag. Hallo Köln.

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1: Mit Inga Schneider einen schönen guten Tag. KVB-Stadtbahn fahren ab morgen wieder normal. Mutmaßlicher Anschlag auf Umspannwerk in Brandenburg und das Wetter ist durchwachsen mit etwas Sonne bei aktuell 22 Grad. Ja, endlich aufatmen bei vielen Bahnpendlerinnen und Pendlern, die regelmäßig nach Bonn unterwegs sind. Ab morgen sollen die Linien 16 und 18 wieder wie gewohnt fahren. Und auch einige andere Einschränkungen laufen aus, auch direkt bei uns in Köln. Christina Chesney hat mehr Infos für euch.
2: Wer mit der KVB über den Rhein wollte, musste in den letzten Wochen etwas genauer planen, denn die Linien 1, 7 und 9 konnten nicht über die Deutzer Brücke fahren. Somit war linksrheinisch am Neumarkt oder Heumarkt schon Endstation für die Bahn und Ersatzbusse haben im rechtsrheinischen übernommen. Ab heute Nacht 3 Uhr soll diese Einschränkung und auch die Sperrungen auf den Linien 16 und 18 vorbei sein, sodass alle Linien pünktlich zum Schulstart wieder ihren regulären Weg fahren können.
1: Danke dir, Christina. In der Nähe des Kraftwerks Jenschwalde in Brandenburg ist möglicherweise ein Anschlag auf ein Umspannwerk verübt worden. Nach Medienberichten sollen Einsatzkräfte dort mehrere mit Sprengstoff bestückte Raketen gefunden und direkt entschärft haben. Der Netzbetreiber 50 Hertz bestätigte eine kurzzeitige Leistungsunterbrechung. Inzwischen seien alle Leitungen aber wieder in Betrieb. Verletzte gab es dabei nicht. Das Landeskriminalamt ermittelt und hat einen möglichen Sprengstoffanschlag bislang aber nicht bestätigt. Die Polizei spricht von möglicher Sachbeschädigung und betont, dass keine Gefahr bestehe. Tempo 50 statt 100 und Hobelpiste statt geschmeidigem Fahren. Die Industriestraße in Niel ist seit langem in einem desolaten Zustand. Pia Remper aus den News. Die Sanierung des wichtigen A1-Zubringers, ja, die lässt auch weiter auf sich warten, oder?
3: Ja, ursprünglich wollte die Stadt die Straße vergangenes Jahr sanieren. Dann hieß es diesen Sommer, jetzt geht eine Stadtsprecherin von Ende des Jahres aus. Ende September wolle die Stadt den Auftrag an eine Baufirma vergeben. Sie soll die maroden Leitplanken und die Fahrbahn erneuern. Gründe, warum die Stadt vor 2 Jahren das Tempo auf 50 heruntergesetzt hatte. Während der Arbeiten sollen voraussichtlich 2 der 3 Spuren nutzbar bleiben. Nur die Auffahrt Geestemünder Straße werde zeitweise gesperrt.
1: Ja, die Einschulung kann für viele Familien ganz schön teuer werden. Neue Schulsachen kosten oft sehr viel Geld. Familien mit einem Kölnpass können jetzt bis zu 100 Euro Zuschuss für Schulmaterial beantragen. Für Kinder, die in diesem Spätsommer eingeschult werden natürlich. Das Geld gibt es zum Beispiel für einen Schulranzen, Hefte, Stifte, ein Mäppchen oder auch Sportsachen. Erstattet werden zum Beispiel auch bereits gekaufte Schulmaterialien. Der Antrag muss allerdings noch heute beim Amt für Soziales, Arbeit und Senioren eingereicht werden. Das waren die Nachrichten mit mir, Inga Schneider. Online findet ihr die Meldungen auch nochmal zum Nachlesen. Aber jetzt erstmal zurück zu dir, Daniel.
4: Danke dir, Inga.
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5: Und da gucken wir raus und sehen immer wieder mal so blaue Fleckchen. Ja, heute Nachmittag und heute Abend Auflockerungen mal häufiger dabei. Ab und zu noch ein bisschen Sonne auf dem Kopf. Und dazu im Moment Temperaturen von knapp über 20 Grad. Morgen ganz ähnlich, einige Wolken, kaum Regen, maximal 22 Grad.
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5: Und die Ampel an der Kreuzung Richard-Wagner-Straße, Händelstraße ist weiter irreparabel kaputt. Jawohl, da müssen Ersatzgerät her und das kommt erst frühestens in einer Woche. Solange ist auch dort noch die Verkehrsführung geändert. Rechnet da mal mit und fahrt vorsichtig. Auf dem östlichen Zubringer Richtung Autobahn hat es einen Unfall gegeben, deshalb im Moment 9 Minuten Stauzeit. Wichtig auch hier die Rettungsgasse nicht vergessen. Und Achtung auf der A4 Richtung Aachen zwischen bzw. in Höhe Kreuz Gremberg. Da ist ein Unfall gegeben. Da bitte auch besonders aufpassen. 2 ganz dicke Staus. A3 Richtung Oberhausen mal wieder zwischen Heumar und Leverkusen. 22 Minuten plus. Und A4 von Aachen kommend vorm Eiffeltor. 25 Minuten plus. Alle Staus wie immer für euch auf radioköln.de. Gute Fahrt zusammen. Ja, und es ist euch wahrscheinlich schon aufgefallen, Radio Köln klingt jetzt ein bisschen anders, ein bisschen frischer. Wir haben unseren Sound mal aufpoliert und dazu gibt's jetzt passend auch ganz neue Musik für euch. Aus dem aktuell laufenden Jahr 2026 haben wir für euch Temper City und Self Aware. Hallo Köln.
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5: Ich bin Daniel Kollmann. Schönen Dienstag.

0: Radio Köln ist hier am Dienstag und habt ihr Kids zu Hause?
1: Ja.
0: Dann wisst ihr ja, geht für euch morgen auch wieder der Schulalltag los. Und für die 500 Nachwuchskräfte der Stadt Köln war aber heute schon Schluss mit Ausschlafen. Heute ist nämlich Ausbildungsstart. Die neuen Azubis und dualen Studierenden sind, wie es sich gehört, von ihrem Chef, Oberbürgermeister Thorsten Burmeister im Gürzenich empfangen worden. Ja, und da denkt er jetzt vielleicht bei einer Ausbildung bei der Stadt so an eher stumpfe Verwaltungsarbeit. Naja, aber die Neuen, die machen ganz unterschiedliche Sachen.
2: Ich werde Erzieherin, weil ich persönlich gemerkt habe, dass ich vom Herzen dafür brenne und einfach auch gut mit Kindern kann. Und mir wurde das auch immer von allen so bestätigt. Dementsprechend bin ich der Meinung, dass es so die perfekte Ausbildung für mich ist.
3: Ich bin Kfz-Mechatroniker für Nutzfahrzeuge, weil ich den Spaß habe, an LKWs rumzuschrauben.
4: Und zwar fange ich den dualen Studiengang Stadtinspektoranwärter an, weil ich der Meinung bin, dass ja, die Stadt Köln Nachwuchskräfte braucht, auch irgendwie kreative Nachwuchskräfte. Und ich würde mich als kreative Person

0: Berufsverweigerung bezeichnen und glaube, da einiges bewegen zu können.
1: Ich fange bei der Berufsfeuerwehr Köln die Stufenausbildung an. Ich bin in der Freiwilligen Feuerwehr groß geworden, mit dem Ziel, immer zur Feuerwehr zu gehen, und jetzt hat es geklappt.
2: Ja, schön, dass es geklappt hat, aber ganz egal, ob bei der Feuerwehr, in der Kita oder der Verwaltung, wir wünschen euch allen eine erfolgreiche Ausbildung.
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1: Hallöchen zusammen, ich bin's, Daniel Wallroth aus der Frühsendung bei uns. Und am Donnerstag wird's für 9000 Erstklässler bei uns in der Stadt so klingen. Es ist Einschulung und damit die i-Dötzchen den schönsten Schulstart ever haben, könnt ihr als Eltern, Oma oder Opa eine Grußbotschaft übers Radio schicken, so wie Radio Köln-Hörerin Melanie das gemacht hat.
2: Liebe Nele, ich wünsche dir einen ganz tollen Schulstart diese Woche. Ich bin mir ganz sicher, dass du eine super Zeit in der ersten Klasse haben wirst.
1: Süß, oder? Das wünsche ich der kleinen Nele auch. Und wenn ihr auch euren i-Dötzchen was Nettes zur Einschulung übers Radio sagen möchtet, schickt eine WhatsApp-Sprachnachricht ins Studio 0221 951 99 99.
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1: Mit Christian Böder. Guten Tag. Für immer mehr Mieter in Deutschland wird es schwer, die Miete zu bezahlen. Viele verzichten deshalb etwa auf Urlaub, Freizeitaktivitäten oder Anschaffungen für den Haushalt. Das sagt der Deutsche Mieterbund und stützt sich dabei auf eine Forsa-Umfrage. Demnach macht sich fast jeder dritte Mieter entsprechende Sorgen. Mehr Infos zum Mietenreport 2026 hat Yannick Böke aus dem News-Team.
2: Die Krise auf dem Wohnungsmarkt ist nicht neu, spitzt sich aber weiter zu. Jeder zweite Mieter in Deutschland macht sich Sorgen, im Fall der Fälle keine bezahlbare Ersatzwohnung zu finden. Mehr als die Hälfte gibt an, dass ihre Wohnkosten im letzten Jahr gestiegen sind. Regeln, um Mieter vor überzogenen Mieten zu schützen, gibt es zwar, sie funktionieren aber oft nicht, meint der Deutsche Mieterbund. Viele Mieter würden sich zum Beispiel nicht trauen, die Mietpreisbremse gegenüber dem Vermieter durchzusetzen, weil sie Angst haben, ihre Wohnung zu verlieren. Hintergrund der hohen Mietpreise ist in vielen Fällen, dass einfach zu wenig Wohnraum vorhanden ist, vor allem in Großstädten. Insgesamt kommt der Mieterbund auf 1,4 Millionen Wohnungen, die in Deutschland fehlen.
1: Und jetzt weitere Nachrichten in der Zusammenfassung. Nach dem Fund mehrerer Sprengvorrichtungen an einem Umspannwerk nahe des Kraftwerks Jenschwalde in Brandenburg hat sich der Übertragungsnetzbetreiber 50 Hertz zu Wort gemeldet. Das Unternehmen spricht von einer Art Silvesterraketen, die zum Teil nicht gestartet sind. Brandenburgs Ministerpräsident Woidke sprach unterdessen von einem Anschlagsversuch und verurteilte die Tat scharf. Nach dem Andrang von über 70.000 Migranten will die spanische Regierung ihre Exklave Ceuta an der nordafrikanischen Küste mit über 300 Millionen Euro unterstützen und das noch in diesem Jahr. Mit dem Hilfspaket sollen unter anderem öffentliche Dienstleistungen, Sicherheitskräfte sowie Unternehmen vor Ort gefördert werden. Viele der rund 80.000 Einwohner von Ceuta werfen der Regierung von Ministerpräsident Sanchez vor, sie mit den Problemen nach dem Massenandrang im Stich gelassen zu haben. Eine klare Mehrheit der Menschen in Deutschland lehnt eine Zusammenarbeit zwischen CDU/CSU und der AfD ab. Im aktuellen Trendbarometer von RTL und NTV sprachen sich 6 von 10 Befragten dafür aus, die sogenannte Brandmauer beizubehalten. Fast 4 von 10 würden dagegen eine Kooperation der Parteien befürworten. Wegen des Supercups zwischen Dortmund und Bayern am DFB-Pokalwochenende gibt es heute und morgen noch 2 Pokal-Nachholspiele. Die Bayern müssen morgen in Osnabrück ran. Heute Abend ist Borussia Dortmund beim Fünftligisten HEBC aus Hamburg gefordert. Mehr Infos dazu von Udo Kreuer aus der Sportredaktion.
3: Für die Kicker vom HBEC, also vom Hamburg-Eimsbüttler Ballspielclub aus der Oberliga, ist es das Spiel des Lebens und dann auch noch vor einer Rekordkulisse. Über 41.600 Fans werden mit dabei sein, wenn es im Volksparkstadion gegen den großen Favoriten aus Dortmund geht. Für die Dortmunder ist es eine Pflichtaufgabe, auf die man sich aber trotz der aktuellen Kaderprobleme fokussieren muss. An der Aufstellung für die Partie beim Hamburger Oberligisten hat BVB-Coach Kovac auch schon gewerkelt. Eine Position ist schon klar, Ersatztorwart Alexander Meyer wird statt Gregor Kobel zwischen den Pfosten stehen.
1: Das waren die Nachrichten mit Christian Böder.
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4: Euch begleitet noch so ein klein bisschen Sonnenschein in den Dienstagabend. Also so ganz, ganz, ganz vereinzelte kurze Schauer sind theoretisch möglich, in der Praxis aber eher unwahrscheinlich bei 22 Grad. Und das sind auch morgen die Höchstwerte. Dazu ein Sonne-Wolken-Mix morgen auch wohl eher ohne Regen.
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4: Nach wie vor gibt es die kaputte Ampel an der Richard-Wagner-Straße, Händelstraße. Das dauert auch noch bis nächste Woche, bis ein Ersatzgerät da ist. Und es gibt ein bisschen mehr Verkehr wieder auf dem östlichen Zubringer Richtung Zurbrücke, 9 Minuten plus. Ansonsten die üblichen Stellen, ein paar Minuten hier und da. Und auf den Autobahnen, da haben wir auf der 4 Richtung Aachen in Höhe Gremberg nach wie vor Gefahr durch einen Unfall. Und der längste Stau im Moment, der ist auf der A4 Aachen-Köln. Mal wieder zwischen Kreuzwest und Eiffeltor. Knappe halbe Stunde, die ihr da verliert. Alle Staus wie immer für euch aufgelistet auf radioköln.de. Gute Fahrt. So, und jetzt nehmt euch Coldplay mit in dieses, na, wie wird man es beschreiben? Große, helle Popgefühl. Ja, dieses gute Laune-Gefühl. Feels like I'm falling in love aus dem Jahr 2024. War damals der erste Vorgeschmack auf ihr neues Album Moon Music. Und die Band hat das Teil auch schon ein paar Tage vor der Veröffentlichung live ausprobiert in Budapest. Und das Video dazu, das ist auch an einem relativ ungewöhnlichen und beeindruckenden Ort entstanden, im antiken Odeon des Herodes Atticus in Athen. Hier sind Coldplay bei Radio Köln.
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4: Und ich bin Daniel Vollmann. Hallo Köln.

0: Es wird langsam wieder heiß auf dem Eis. Ihr hört Radio Köln um gleich 19 Minuten nach 5 am Dienstag. Und die Kölner Haie starten wieder durch. Ja, übermorgen schon mit ihrem ersten Champions Hockey League Spiel seit fast 12 Jahren. Da geht's auswärts gegen Salzburg. Und ja, bevor der Haietross nach Österreich aufbricht, war Haie-Stürmer Dominik Bock noch mal kurz zu Besuch hier bei uns bei Radio Köln. Heute Morgen in der Radio Köln Morning Show bei Daniel Wallroth hat da eine Stunde lang ganz viel spannende Dinge erzählt. Letzte Saison zum Beispiel hat Bock ja seinen Einstand beim KEC gefeiert, ist ja neu zum Verein gekommen. Das war für ihn schon eine ziemlich krasse Saison.
1: Ja, war eine sehr spannende letzte Saison auf jeden Fall. Klar, sehr traurig mit dem Aus im Halbfinale, aber wie du schon gesagt hast, die 16 Spiele am Stück gewonnen, sowas habe ich auch noch nie erlebt und weiß auch nicht, ob ich sowas nochmal erleben werde, aber ich habe Bock auf mehr auf jeden Fall und ich glaube, dieses Jahr haben wir eine sehr gute Truppe beieinander und ja, wir freuen uns alle sehr, dass die Saison jetzt wieder losgeht und dass wir anfangen können zu arbeiten.
0: Ja, und das ist gut so, denn Dominik Bock hat auch Bock auf Köln.
1: Ja, in Köln finde ich die Menschen auf jeden Fall sehr cool. Ich glaube, das ist so ein großer Unterschied eigentlich. Die Leute hier sind sehr offen, sehr freundlich. In Schweden waren die Leute ein bisschen ruhiger, würde ich sagen. Ich glaube, Köln ist schon sehr, sehr aufgedreht und man kann hier sehr viel Spaß haben. War schon immer was Besonderes für mich und ich fühle mich hier auch unglaublich wohl.
0: Ja, und die Köln-Liebe geht so weit, dass Dominik sogar schon mal Jack geworden ist. Ja,
1: letztes Jahr war das erste Mal, dass ich tatsächlich an Karneval unterwegs war. Ich war als Rapper verkleidet mit Ski-Mask und ja, Ketten und Armbändern und sowas. Und das war schon unglaublich, wie viele Leute da unterwegs sind. Sowas, ja, sieht man, glaube ich, nur in Köln auf jeden Fall und das war auf jeden Fall neu für mich.
0: Ja, also, die Daumen sind gedrückt für die neue Saison, liebe Kölner Haie. 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Jetzt haben wir es 20 nach 5. Ihr hört Radio Köln am Dienstag. Und das ist Adele. Hello.

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1: Mit Inga Schneider einen schönen guten Tag. Ab morgen wieder mehr Normalität bei KVB-Fahrten. Mutmaßliche Unterstützer rechter Terrorgruppe angeklagt und das Wetter liefert noch etwas Sonne und Wolken im Mix bei 22 Grad. Wenn morgen mit dem Schulstart bei euch der Alltag wieder einzieht, dann kehrt auch bei der KVB wieder mehr Normalität ein. Denn einige Einschränkungen und Änderungen im Bahnbetrieb laufen in dieser Nacht aus. Christina Chesney fasst für euch zusammen.
2: Ja, die Linien 16 und 18 waren ja die Sommerferien überwiegend Baumaßnahmen an unterschiedlichsten Stellen getrennt. Diese Trennung soll jetzt in der Nacht enden, sodass die Bahnen ab 3 Uhr wieder ihre gewohnte Strecke fahren können. Und gute Neuigkeiten auch bei den Linien 1, 7 und 9. Auch die können ab heute Nacht wieder über den Rhein und zurück zum Regelbetrieb. Was noch bleibt, ist die Einschränkung auf der Linie 17. Hier wird nicht der bei allen anderen Linien übliche 10-Minuten-Takt angeboten, sondern die Linie 17 fährt nur alle 20 Minuten.
1: Ja, danke dir, Christina. Die Bundesanwaltschaft hat 2 weitere mutmaßliche Unterstützer der rechtsextremen Terrorgruppe Letzte Verteidigungswelle angeklagt. Ihnen werden unter anderem die Unterstützung einer terroristischen Vereinigung und Beihilfe zum versuchten Mord vorgeworfen. Die beiden damals 16 und 17 Jahre alten Jugendlichen sollen Anfang 2025 gemeinsam mit anderen versucht haben, eine bewohnte Asylbewerberunterkunft in Thüringen in Brand zu setzen. Für die neuen Nachwuchskräfte der Stadt Köln geht es ab heute jetzt auch richtig los. Über 500 Azubis und duale Studenten wurden heute zum Ausbildungsstart um 10 Uhr im Gürzenich begrüßt. Auch Oberbürgermeister Thorsten Burmeester ließ sich das natürlich nicht nehmen, die neuen Gesichter der Stadt Köln persönlich zu begrüßen. Eine der neuen Nachwuchskräfte ist zum Beispiel Annika.
3: Ich fange jetzt das Anerkennungsjahr zu meiner Erzieherausbildung an in der WG Junkersdorf. Ich habe mich dafür entschieden, weil Wohngruppe ein Bereich ist, der mich sehr interessiert. Und ich zusammen mit der Erzieherausbildung auch mein Abitur machen konnte, was ich jetzt auch fertig absolviert habe.
1: Mit einer Ausbildung zur Erzieherin ist sie nicht alleine. Insgesamt 110 Nachwuchskräfte der Stadt Köln starteten heute, um Erzieherin oder Erzieher zu werden. Aber auch Stadtinspektoranwärterinnen, Verwaltungsfachangestellte und Feuerwehrleute beginnen heute bei der Stadt Köln. Zum 87. Jahrestag des Beginns des Zweiten Weltkriegs ruft das Kölner Friedensforum heute zu einer Demonstration auf. Anlass ist der Einmarsch deutscher Truppen in Polen am 1. September 1939. Ja, und Autofahrerinnen und Autofahrer unter euch sollten die Ringe jetzt aktuell besser meiden. Da laufen nämlich die Demos. Das Kölner Friedensforum hat zur Demo aufgerufen um 17.30 Uhr am Friesenplatz. Also gerade jetzt in den Sekunden setzt sie sich da in Gange. Sie steht unter dem Motto "Nie wieder Krieg, nie wieder Faschismus für international Solidarität, eine Welt des Friedens und sozialen Fortschritt." Wir hören uns gleich um 18.30 Uhr nochmal. Alle Meldungen zum Nachhören findet ihr natürlich auch online.
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4: So, das ist auch ein bisschen durchwachsen, ne? Also so hier mal ein bisschen düsterer, dann ist die Sonne wieder dabei. Aber die Sonne kommt schon immer wieder nochmal raus. Zumindest häufiger als heute Vormittag. Und aktuelle Temperaturen dazu 22 Grad. Morgen weitgehend trocken, ganz ähnlich wie heute. Mit einigem an Sonnenschein und 22 Grad.
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4: Ja, und da müsst ihr weiter auf der Richard-Wagner-Straße, Ecke Händelstraße, ein bisschen besonders aufpassen. Da ist nämlich weiter die Ampel kaputt. Dauert auch noch bis nächste Woche. Und solange ist auch dort die Verkehrsführung geändert. Also Achtung. Und dann habt ihr aktuell, ihr habt es gerade bei Inga in den Nachrichten gehört, am Friesenplatz eine größere Demo. Da kann es Verkehrsbehinderungen geben. Also wenn ihr da nicht unbedingt gerade lang müsst, lasst es besser. Und dann knubbelt sich so an den bekannten Stellen in der Stadt mal wieder ordentlich was los. Im Moment auch auf der Rheinuferstraße Richtung Süden. Da steht die Höhe Deutzer Brücke so fast eine Viertelstunde im Stau. Und dann gehen wir rüber auf die Autobahnen. Warnmeldungen, ja, haben wir 2 Stück. A1 Euskirchen-Köln zwischen Hürth und Gleuel. Ein kaputtes Auto auf dem Standstreifen und auch Menschen, die da rumlaufen. Und auf der 3 Richtung Oberhausen zwischen Kreuzköln-Ost und Delbrück eine ungesicherte Unfallstelle auf dem Standstreifen. Da läuft auch gerade ein Feuerwehreinsatz. Fahrt dort bitte extrem langsam dran vorbei. Und der längste Stau, der ist natürlich fast, hätte man drauf tippen können, auf der 4 Aachen-Köln zwischen Kreuzköln-West und Eiffeltor. Wie jeden Tag, aber diesmal sind es satte 40 Minuten Stauzeit aktuell. Stellt euch da am besten nicht hinten an. Das dauert sehr lang. Euch eine gute und sichere Fahrt. Alle Staus wie immer zum Nachlesen für euch in unserer App. Und gleich um 15:15 geht's bei uns weiter hier im Programm mit einer neuen Folge Daily Hannes. Und ich bin Daniel Kollmann. Hallo Köln.
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0: Radio Köln hier und sie sind wohl die berühmtesten Zwillinge Deutschlands. Ne? Also jetzt direkt nach den Ratiopharm-Zwillingen natürlich. Bill und Tom Kaulitz, die ja irgendwann mal als Säuglinge die Band Tokyo Hotel gegründet haben, werden heute 37 Jahre alt. Happy Birthday. Und hättet ihr auch gerne einen? Also einen Zwilling? Hannes schon.
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2: Ey, Zwillinge sind schon was Besonderes, ne? Ich hätte auch gern einen. Ich meine, so ein Zwilling, der löst doch alle großen Probleme, die man so hat. Zum Beispiel Hosen anprobieren. Das nervt so sehr. Erstmal anstehen an der Umkleide, dann umziehen in der engen Kabine, um dann festzustellen, dass einem immer noch keine 32 passt, obwohl man doch im Kopf voll der 32er Typ ist. Mit einem Zwilling könnte man das wenigstens abwechselnd machen. Dann hätte man in seinem Leben nur noch halb so viele Hosen anzuprobieren. Wie geil! Ansonsten könnte man sich jeden Morgen gegenseitig fragen, hey, wie sehe ich heute aus? Und man könnte antworten, voll super. Und damit würde man jemandem ein Kompliment machen und sich gleichzeitig auch. Toll. Und wenn der eigene Perso abgelaufen ist und man mal wieder keine Passbilder hat, könnte man einfach eins des Zwillings nehmen. Ey, das Leben wäre so einfach. Also immer dran denken, geteilte DNA ist halbes Leid.
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1: Mit Christian Böder, guten Tag. Nach dem mutmaßlichen Angriff auf ein Umspannwerk in Brandenburg laufen die Ermittlungen weiter auf Hochtouren. Jetzt gibt es aus der Politik erste Stellungnahmen. Brandenburgs Ministerpräsident Woidke sprach von einem Anschlagsversuch und verurteilte die Tat. Die Einsatzkräfte vor Ort sowie die Beschäftigten des Umspannwerkes und des nahegelegenen Kraftwerks Jenschwalde hätten durch rasches und besonnenes Handeln Schlimmeres verhindert, so Woidke. Zum aktuellen Stand der Dinge, Yannick Böke.
2: Gegen 8 Uhr morgens schlugen die Unbekannten zu. Mit selbstgebauten Flugkörpern schossen der oder die Täter auf das Umspannwerk. Mindestens einmal gab es eine Detonation. Die nicht explodierten Flugkörper haben Sprengstoffexperten im Laufe des Vormittags entschärft. Jetzt ermittelt das LKA, wer hinter der Attacke steckt. Die allgemeine Stromversorgung war nach Angaben des Netzbetreibers zu keiner Zeit beeinträchtigt. In einem Block des nahegelegenen Kohlekraftwerks Jenschwalde hat es allerdings einen technischen Ausfall gegeben. Ein Zusammenhang werde geprüft, heißt es. In den vergangenen Monaten hat es in der Region bereits mehrere Vorfälle gegeben. Zum Beispiel haben im Januar mutmaßlich linksextreme Täter Starkstromleitungen im Südwesten Berlins angezündet. Rund 45.000 Haushalte hatten deshalb tagelang keinen Strom.
1: Und hier haben wir weitere Nachrichten in der Zusammenfassung und da bleiben wir beim Thema Anschläge. In Berlin haben Bundesinnenminister Dobrindt und Bundesaußenminister Wadephul über den Fall der Sprengstoffdrohne am Leipziger Flughafen informiert. Die Ermittlungen dauern an, aber beide Minister gehen davon aus, dass letztendlich Russland dafür verantwortlich ist. Nach aktuellen Erkenntnissen wurden bei dem versuchten Anschlag Tatmittel, Bauteile, Sprengstoffe und Zündtechnik verwendet, die aus anderen hybriden Aktionen Russlands unter anderem im Kampf gegen die Ukraine bekannt sein, hieß es. In Köln hat das Antikriegsbündnis Rheinmetall Entwaffnen ein 6-tägiges Protestcamp eröffnet, um gegen die Aufrüstung in Deutschland zu protestieren. Zur Eröffnung waren mehrere hundert Teilnehmer angereist, das Bündnis rechnet aber mit deutlich mehr. Laut einer Sprecherin waren es im vergangenen Jahr über 1.300 gewesen. Dieses Mal sollen noch mehr kommen. Die Polizei hat sich auf einen Großeinsatz eingestellt. Aus Deutschland sind wieder Menschen nach Afghanistan abgeschoben worden, die strafrechtlich in Erscheinung getreten waren. Das hat das Bundesinnenministerium mitgeteilt. Die Rückführung der 22 Männer per Charterflug in die afghanische Hauptstadt Kabul sei erfolgreich beendet worden, hieß es. Seit Beginn der Legislaturperiode sind damit 250 Afghanen aus Deutschland in ihre Heimat abgeschoben worden. 2 Monate nach dem frühen Aus bei der Fußball-WM in Nordamerika hat Antonio Rüdiger seinen Rücktritt aus der deutschen Fußballnationalmannschaft erklärt. Der 33 Jahre alte Innenverteidiger von Real Madrid war seit 2014 Teil der DFB-Auswahl und nahm mit ihr an insgesamt 86 Länderspielen teil. Antonio Rüdiger ist nach Torwart Manuel Neuer der zweite Nationalspieler, der nach dem WM-Debakel seine aktive DFB-Karriere beendet. Erst gestern hatte auch Fußball-Superstar Lionel Messi angekündigt, nicht mehr bei Länderspielen anzutreten. Das waren die Nachrichten mit Christian Böder.
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3: Und ihr kommt da weitgehend trocken durch den restlichen Dienstag. Dazu auch immer wieder mal ein bisschen Sonnenschein dabei. Die Temperaturen dazu aktuell noch 22 Grad und morgen geht's ganz ähnlich weiter mit ähnlichen Höchstwerten, auch wieder 22 Grad.
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3: Die Ampel an der Kreuzung Richard-Wagner-Straße, Händelstraße ist weiter kaputt. Ersatzgerät kommt frühestens nächste Woche. Solange ist dort die Verkehrsführung geändert, passt besonders auf. Und es gibt aktuell eine Demo am Friesenplatz. Die Teilnehmenden ziehen dann später noch von dort nach Ehrenfeld zur Abschlusskundgebung. Es kann also immer mal wieder zu Verkehrsbehinderungen in dem Bereich zwischen Friesenplatz und Ehrenfeld kommen. Achtet da auf jeden Fall drauf. Ansonsten überall ganz gut was los in der Stadt. An den üblichen Stellen besonders 4 Grad auf der Stadtautobahn Richtung Zurbrücke. Da hat es nämlich einen Unfall gegeben. 12 Minuten plus. Auf den Autobahnen A1 Richtung Euskirchen zwischen Niel und Kreuzköln-Nord ein Unfall. Auf der 3 Richtung Oberhausen zwischen Kreuzköln-Ost und Delbrück noch ein Unfall. Auf dem Standstreifen, da läuft auch immer noch ein Feuerwehreinsatz, fahrt langsam, und auf der A4 und zwar Richtung Aachen zwischen Frechen Nord und Kerpen in beiden Richtungen. Da laufen Personen auf dem rechten Fahrstreifen und Standstreifen rum. Also ich weiß nicht, ob die in beide Richtungen laufen, aber in beide Richtungen auf jeden Fall gut aufpassen an der Stelle. Und der längste Stau ist immer noch der auf der 4 Aachen-Köln zwischen Kreuzköln-West und Eiffeltor. 6 Kilometer, kostet euch 32 Minuten extra. Alle Staus wie immer für euch auf radioköln.de. Gute Fahrt! Und könnt ihr euch noch an eure Lehrerinnen und Lehrer von damals erinnern? Gut, hängt natürlich jetzt immer davon ab, wie lange die Schulzeit bei euch her ist. Also ich habe 1994 Abi gemacht, ist schon eine ganze Weile her. Und ich kann mich aber tatsächlich noch an die meisten Namen meiner Lehrerinnen und Lehrer aus dem Gymnasium erinnern. Und viele von euch auch, haben wir festgestellt. Hört ihr gleich um 19:15. Auch vielleicht eine ein oder andere Bewertung. Ja, passend zum Schulrestart morgen. Und solltet ihr selbst Lehrkraft sein, hört mal genau hin. Vielleicht fällt ja gleich auch euer Name.
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3: 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Hallo Köln.

0: So, und ab morgen verbringt ihr dann wieder weniger Zeit mit euren Kindern und eure Kinder wieder mehr Zeit mit ihren Lehrerinnen und Lehrern und mit Schülern. Sommerferien sind rum. Das habt ihr wahrscheinlich wahrgenommen, mitbekommen. Und wie ist das, wenn ihr so an eure alten Lehrerinnen und Lehrer denkt? Ja, waren die so eher Typ super strenger Mathelehrer im orangen Karohemd, der zum Lachen in den Keller geht? Oder gab es da auch welche, die euch ja positiv in Erinnerung geblieben sind? Ach komm, da gab's welche, oder?
1: Frau Elkenhans, die beste Lehrerin in Englisch. Die hat mir geholfen, meine Quali zu kriegen, dass man dann nach der Realschule Abitur machen kann.
2: Ich hatte einen Lehrer, von dem ich angenommen habe, dass er mein Opa wäre. Der war sehr alt, aber sehr liebenswert, weil der immer sehr viele Witze gemacht hat.
3: Und meine Biologielehrerin. Frau Thieken, ich küsse dein Herz wirklich. Ich weiß nicht, was Meiosemitose ist, aber du hast mir 3+ auf ein Zeugnis gegeben.
4: Frau Nickel, ich liebe sie immer noch. Sie sind immer noch in meinem Herzen. Eine Lehrerin, die immer an mich geglaubt hat. Ja, und Herr Brill. Ich war nicht so brav und er hat mich immer verstanden.
2: Frau Klavitter, meine Englischlehrerin, sehr streng. Und die hat immer darauf geachtet, dass bloß keiner gefudelt hat. Ja, die hat einen angespornt, sag ich mal so. Und man hatte Respekt vor ihr.
0: Na, siehste mal. Und wenn ihr eure Namen jetzt gerade gehört haben solltet durch Zufall, ja, lieber Lehrerinnen und Lehrer, fühlt euch geehrt und macht bitte so weiter. Und weil ich weiß, dass er auch gut 30 Jahre nach meinem Abi noch wohlauf ist, an dieser Stelle einen dicken Gruß an Dr. Derbmann, meinen Deutsch- und Lieblingslehrer am Gymnasium. Wünsche Ihnen nur das Beste. So, und generell mal ein dickes Dankeschön, ne? Jetzt hier an alle Lehrerinnen und Lehrer, die alles geben, um unseren Kindern was beizubringen. Ab morgen dann wieder.
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1: Mit Inga Schneider einen schönen guten Abend. KVB-Linien fahren zum Schulstart weitestgehend normal. Bundesregierung macht Russland für Drohnenangriff verantwortlich und das Wetter liefert nochmal Sonne bei 22 Grad. Ja, aufatmen, das heißt es jetzt auch bei vielen Bahnpendlerinnen und Pendlern, die regelmäßig nach Bonn unterwegs sind. Ab morgen sollen die Linien 16 und 18 wieder wie gewohnt fahren und auch einige andere Einschränkungen laufen aus, auch direkt hier bei uns in Köln. Ab heute Nacht, 3 Uhr, sollen auch die Linien 1, 7 und 9 wieder normal über die Deutzer Brücke fahren. In den letzten Wochen war linksrheinisch am Neumarkt oder am Heumarkt schon Endstation. Für die Bahn und auch für die Ersatzbusse hatte es im rechtsrheinischen übernommen. Die Bundesregierung macht Russland für den versuchten Anschlag mit einer Sprengstoffdrohne am Flughafen Leipzig verantwortlich. Bundesinnenminister Alexander Dobrindt begründet das mit polizeilichen Ermittlungen, bekannten Tatmustern und nachrichtendienstlichen Erkenntnissen. Der Vorfall habe sich am 4. August ereignet. Dobrindt spricht von einem hybriden Angriff und warnt vor weiteren Aktionen dieser Art. Deutschland befinde sich zwar nicht im Krieg, sei aber täglich Ziel hybrider Kriegsführung. Außenminister Johann Wadephul kündigt Konsequenzen an. Unter anderem soll das russische Generalkonsulat in Bonn zum 18. September geschlossen und der Vertrag über das russische Haus in Berlin gekündigt werden. Zum 87. Jahrestag des Beginns des Zweiten Weltkriegs ruft das Kölner Friedensforum heute zu einer Demonstration auf. Die Kundgebung auf dem Friesenplatz hat um 17.30 Uhr begonnen. Sie steht unter dem Motto Nie wieder Krieg, nie wieder Faschismus, für internationale Solidarität, eine Welt des Friedens und sozialen Fortschritts. Unser Radio Köln-Reporter Tim Schmermbeck ist aktuell am Friesenplatz. Tim, angemeldet waren ja 800 bis 900 Teilnehmerinnen und Teilnehmer. Wie ist denn jetzt gerade die Lage vor Ort?
2: Die angemeldeten 800 bis 900 Teilnehmerinnen und Teilnehmer sind es nicht, aber die Menschen, die hier sind, die sind auf jeden Fall laut. Großer Schwerpunkt der Reden und auch der Rufe ist natürlich die Entmilitarisierung und generell der Stopp aller Kriege. Aber auch die anstehende Wahl in Sachsen-Anhalt und eine mögliche AfD-geführte Regierung ist Thema hier. Die Veranstaltung ist bisher friedlich, die Polizei ist aber auch sehr gut vorbereitet. Man sieht Einsatzkräfte an jeder Ecke und ich habe eben auch schon einen Wasserwerfer gesehen. Gleich wird sich der Demozug dann in Richtung Ehrenfeld bewegen, also müsst ihr zwischen Innenstadt und Ehrenfeld mit erheblichen Verkehrseinschränkungen rechnen.
1: Ja, danke dir, Tim. Am Donnerstag ist es dann endlich soweit. Die Kölner Haie starten in die Eishockeysaison 26/27 und es hat sich viel getan beim KEC. Neben vielen neuen Spielern steht mit Thomas Berglund auch ein neuer Trainer hinter der Bande. Der 57-jährige Schwede nimmt den Platz von Ex-Trainer Kari Jalonen ein. Haie-Reporter Paul Rosenau hat den neuen Cheftrainer vor Saisonstart mal für euch getroffen.
3: Insgesamt 33 Jahre war Thomas Berglund für seinen Heimatverein Luleå HF in Schweden tätig. Sowohl als Trainer als auch als Spieler konnte er hier schon die Liga gewinnen. Bei den Haien freut er sich vor allem auf euch, die Fans in der Arena. Die Haie haben die größte Fanbase in Europa, das hat mich natürlich sofort überzeugt. Schon seit seiner Kindheit wird Berglund freundschaftlich Bülan genannt, was auf Schwedisch Beule heißt, weil er als Kind nach einem Fahrradunfall eine große Beule am Kopf hatte.
1: Ja, wir freuen uns auf eine spannende Saison. Das war es erstmal von mir. Wir hören uns dann gleich um 19.30 Uhr noch ein letztes Mal. Und jetzt gebe ich natürlich erstmal wieder ab an dich, Daniel.
4: Dankeschön.
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5: Und das bleibt relativ entspannt heute Abend, weil es trocken ist und nicht zu kalt. 22 Grad im Moment, bis zu 7 Sonnenstunden, wahrscheinlich kein Regen. So geht's auch morgen weiter und das Ganze wieder bei 22 Grad.
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5: Achtung weiterhin an der Kreuzung Richard-Wagner-Straße, Händelstraße. Die Ampel ist kaputt, Ersatzgerät kommt nächste Woche erst. Solange ist Verkehrsführung geändert. Vorsichtig fahren, ist etwas ungewohnt. Aktuell gibt es eine Demo, ihr habt es gerade in den Nachrichten bei Inga gehört. Alle ziehen gleich auch noch vom Friesenplatz nach Ehrenfeld zur Abschlusskundgebung. Kann in dem Bereich also schon noch Verkehrsbeschränkungen geben. Und es hat gleich zweimal gekracht auf der Stadtautobahn Richtung Zoobrücke, rechnet da mal mit 10 Minuten mehr Zeit im Moment. Dann der Blick auf die Autobahnen. A1 Euskirchen-Köln zwischen Kreuz Bliesheim und Erftstadt, kaputter LKW auf dem Standstreifen, laufen auch Menschen rum, nicht gut. Und auf der A4 Richtung Aachen zwischen der Raststätte Frechen Nord und Kerpen, auch da im Moment Personen auf dem Standstreifen, weil auch dort auf dem rechten Fahrstreifen in beiden Richtungen was passiert ist. Also dementsprechend Achtung. Und was die Staus angeht, da sind wir ja mittlerweile in einem halbwegs erträglichen Bereich angekommen. Der längste Stau ist aber immer noch auf der 4 Richtung Köln von Aachen kommen, zwischen Kreuz Köln-West und Eiffeltor. 5 Kilometer plus 18 Minuten. Alle Staus lest ihr auf radioköln.de nach. Gute Fahrt. Ja, und solltet ihr heute im Kölner Zoo unterwegs gewesen sein, habt da mal nicht nur Tiere bestaunen können, sondern auch FC-Profis. Ja, Männlein und Weiblein, die gut Fußball spielen können, waren da und haben auch Autogramme gegeben, beim Füttern geholfen von Robben und Vögeln. Und ja, wir waren natürlich auch da und haben uns das ganze Spektakel mal angeschaut. FC-Profis, Mädels und Jungs im Kölner Zoo, hört ihr gleich um 7:15.
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5: Und ich bin Daniel Kollmann und das hier ist ein Klassiker aus dem Jahr 1986. Hier ist John Farnham, You're the Voice. Hallo Köln.

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0: hatte heute Nachmittag noch die Chance, mit ihm ein langes Zoom-Interview zu machen. Nico Santos hier bei Radio Köln im Studio. Ein unfassbar netter Mensch. Also wirklich nochmal ganz liebe Grüße und danke fürs Interview. Hört ihr dann später auch noch hier bei Radio Köln. Aber jetzt geht's erstmal um den Kölner Zoo. Und da haben viele von euch heute mal nicht nur die Tiere besucht, sondern auch FC-Profis. Klingt erstmal komisch. Ich meine, wenn man Hennes natürlich von absieht, der ist ja immer da. Aber auch tatsächlich Spielerinnen und Spieler. Nicht hinter Gittern, aber die Fußballerinnen und Fußballer vom FC haben Autogramme gegeben und beim Füttern geholfen. Bei den Robben zum Beispiel oder den Vögeln. Und mehrere Familien konnten dabei sein. Der FC hatte dafür Tickets verlost. Besonders die jüngsten FC-Fans fanden natürlich ganz vieles ganz toll.
1: Dass man hier sehr viele Stände machen kann, Glücksrad und so.
2: Gerade auch die Show mit dem Hennes war auch ziemlich cool.
3: Hier ist ja diese Dino-Ausstellung auch und irgendein Dino ist halt auch mit FC-Schal und so geschmückt.
4: Dass hier eine Autogrammstunde ist.
3: Die Spieler zu treffen und Aktionen mit denen zu machen, ist sehr cool.
0: Ja, und mit dabei war auch FC-Profi Luca Lochaschwili und der freut sich sehr für die Kinder.
5: Ja, it's good always, especially young generation kids. It's important for them, they are more happy, so I'm happy for this and I hope they enjoy today.
0: Ja, Luca sagt, vor allem für die junge Generation ist es wichtig für den Verein. Ihm ist es also ein Anliegen, die Kids glücklich zu machen. Und für ihn selbst war es heute auch das erste Mal im Kölner Zoo, genauso wie für FC-Profi Annalena Stolze. Bei der Frage, welches Tier am besten zu ihrem Spielstil passt, da hat sie eine klare Meinung.
6: Ja, Stürmer, Mittelfeld, alles was vorne ist, bin ich. Mein Lieblingstier ist schon immer ein Tiger. Ich glaube, das passt dann relativ gut auch. Ich bin ein bisschen schnell, würde ich mal behaupten. Und Tiger können ja auch schnell laufen. Also das passt schon ganz gut.
0: Jo, und ihr FC-Fans hättet sich auch nichts dagegen, wenn die Spielerinnen und Spieler vom 1. FC Köln am Wochenende wieder wie die Tiger spielen und die nächsten Punkte einsammeln.
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1: Mit Christian Böder, guten Abend.
2: Die Gesamtbetrachtung des versuchten Anschlags vom 4. August am Flughafen Leipzig fügt sich in das bekannte Muster russischer hybrider Operationen in Europa ein.
1: Das war Bundesinnenminister Dobrindt in Berlin. Aus seiner Sicht und auch aus der Sicht der Bundesregierung ist der Fall eindeutig. Hinter der fehlgeschlagenen Drohnenattacke am Leipziger Flughafen steckt Russland. Anfang August war dort eine mit Sprengstoff beladene Drohne entdeckt worden in der Nähe einer ukrainischen Frachtmaschine. Jetzt zieht die Bundesregierung Konsequenzen. Mehr dazu von Yannick Böke aus dem News-Team.
3: Die Reaktion der Bundesregierung fällt in Teilen stärker aus als zunächst erwartet. Nicht nur wird der Botschafter Russlands einbestellt, die Bundesregierung hat zudem die Schließung des russischen Generalkonsulats in Bonn angekündigt, der Vertrag mit dem russischen Haus wird gekündigt und die Einreisekontrollen für russische Staatsbürger werden verschärft. Außerdem wird der Druck auf die sogenannte russische Schattenflotte erhöht und die Bundesregierung wird sich bei der EU für die Sanktionierung weiterer russischer Verantwortlicher einsetzen. Die Maßnahmen hat Bundesaußenminister Wadefuhl heute Nachmittag im Rahmen einer Pressekonferenz angekündigt.
1: Und jetzt weitere Nachrichten, kompakt zusammengefasst. In einem Umspannwerk nahe des Kraftwerks Jenschwalde in Südbrandenburg haben Unbekannte zwei Sabotageakte verübt. Menschen seien aber nicht zu Schaden gekommen. Auch die Stromversorgung sei weiter gewährleistet gewesen, sagte Brandenburgs Innenminister Rethmann. Die Täter seien systematisch vorgegangen, um einen Kurzschluss herbeizuführen. Norwegens neuer König, Håkon der VIII., hat im Parlament in Oslo seinen Eid auf die Verfassung des Landes abgegeben. Håkon war am vergangenen Freitag König geworden, unmittelbar nachdem sein Vater König Harald V. gestorben war. Nach einer aktuellen Umfrage des Instituts Norstat unterstützen fast 3/4 der Norweger die Monarchie im Land. Nach der verheerenden Sturzflut im Himalaya warnt die Weltgesundheitsorganisation WHO vor einer Seuchengefahr. Durch eine Kombination aus vielen Vertriebenen auf engem Raum, stehendem Wasser und zerstörten Gesundheitseinrichtungen sei das Risiko von ansteckenden Krankheiten groß, sagte ein WHO-Sprecher. 6 Tage nach der Katastrophe im Grenzgebiet zwischen Nepal und Tibet ist die Zahl der Todesopfer mittlerweile auf über 1000 gestiegen. Eigentlich sollte eine neue EU-Richtlinie nur Greenwashing verhindern. Beim Schokoladenhersteller Rittersport sorgt sie allerdings dafür, dass seit Monaten bereits produzierte Schokoladetafeln mit Stickern ausgestattet werden müssen. Auf den Aufklebern verschwindet ein Werbespruch, mit dem Rittersport jahrelang geworben hatte. Die Aussage 100% zertifiziert nachhaltiger Kakaobezug wird Ende des Monats illegal, wenn sie nicht auf der Verpackung detailliert belegt wird. Um nicht die Verpackungsfolien jetzt wegwerfen zu müssen, hat sich Rittersport fürs Überkleben entschieden. In Kürze soll es dann auch eine neue Verpackung und einen neuen Werbespruch geben. Bis dahin bleiben die Verpackungen besonders knibbelfreundlich. Das waren die Nachrichten mit Christian Böder.
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4: Heute Abend scheint für euch noch ab und zu ein bisschen das Kölner Sönnchen auf dem Kopf und dazu habt ihr meistens trockene 21 Grad. Im Moment ganz ähnlich ist es morgen, gibt ein paar Wolken, aber kaum Regen und maximal 22 Grad.
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4: Passt weiter auf in der Kreuzung Richard-Wagner-Straße, Händelstraße. Da ist die Ampel kaputt seit gestern und ein Ersatzgerät kommt erstmal nicht. Bis frühestens nächste Woche müsst ihr da noch mit einer geänderten Verkehrsführung klarkommen. Und wegen einer Demo kann es noch wie vor zu Verkehrsbehinderungen kommen. Die Teilnehmer ziehen aktuell vom Friesenplatz nach Ehrenfeld zur Abschlusskundgebung. Ansonsten fließt der Verkehr ganz gut in der Stadt, deswegen direkt rüber auf die Autobahnen. Und da haben wir auf der 1 noch eine Warnmeldung von Euskirchen kommen zwischen Kreuz Bliesheim und Erfstadt ist nämlich ein kaputter LKW auf dem Standstreifen. Da ist auch jemand ausgestiegen und steht da rum oder läuft. Also dementsprechend aufpassen. Und der längste Stau noch übrig gebliebene ist auf der 4 Aachen-Köln zwischen Kreuz Köln-West und Eiffeltor. 4 Kilometer und 11 Minuten plus. Alles andere liegt zumindest mal unter 10 Minuten Stauzeit. Und ist für euch nachzulesen auf radioköln.de. Und gleich springen wir mit euch zurück ins Jahr 1990. Und zu einem Song, bei dem ihr nach ein paar Sekunden unwillkürlich irgendein Körperteil bewegen werdet. Wetten? Ja? Wenn es nicht der wippende Kopf oder der tippende Fuß ist, dann zumindest der kleine Finger. Also, ich zähle auf euch. Treibender Beat, markantes Sample und dieser ganz eigene Rap-Stil. Absolut unverwechselbar. MC Hammer und Can't Touch This. Gleich. Und zwar direkt nach Sorry von Clock Clock.
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4: Und ich freue mich schon auf die wippenden Körperteile. Daniel Kollmann hier, Namen Köln.

0: So, so einen richtig blöden Wecker, so den mögt ihr wahrscheinlich weniger, ne? Aber diese Version eines Weckers schon deutlich lieber. Euer Radiowecker hier bei Radio Köln, Daniel Wallroth von heute Morgen ist nochmal hier.
1: Ja, und es hat auch einen Grund, warum ich kurz nochmal zu dir ins Studio geflattert bin. Denn am Donnerstag werden ja rund 9000 Iterchen eingeschult bei uns in Köln. Wusstest du das?
0: Ja, na klar weiß ich das. Das ist bei mir ja noch nicht so lange her mit meinen Jungs. Und ihr hattet zum Schulstart der Iterchen heute Morgen eine richtig schöne Idee.
1: Jawohl, genau. Wir möchten ja, dass die Iterchen gut in den Tag starten, wo sie das erste Mal die Schultüte ins Klassenzimmer tragen. Deshalb haben wir uns überlegt, dass ihr als Eltern, Opa, Oma oder auch Verwandte eurem Iterchen eine Grußbotschaft übers Radio senden könnt, so wie Radio Köln-Hörerin Melanie das gemacht hat.
2: Liebe Nele, ich wünsche dir einen ganz tollen Schulstart diese Woche. Viele neue Freundinnen und Freunde. Ich bin mir ganz sicher, dass du eine super Zeit in der ersten Klasse haben wirst.
0: Ach, da wird sich Nele am Donnerstag, heute ist ja Dienstag, ne? Übermorgen wird die sich über die Nachricht von Mama aber sehr, sehr freuen.
1: Ne? Ja, das hoffe ich doch. Also falls ihr auch euren Iterchen was Nettes zum Schulstart im Radio sagen wollt, schickt eine WhatsApp-Sprachnachricht 0221 951 99 99 und dann spielen wir die Grüße von den Großen an die Kleinen am Donnerstagmorgen bei mir in der Sendung.
0: Ja, das könnt ihr jetzt sofort tun. Also 0221 951 99 99. Das ist die Nummer für eure WhatsApp-Sprachnachrichten mit euren Grüßen und netten Wünschen für die neuen Idötzchen. Schickt's gerne rüber. Wir sammeln und am Donnerstagmorgen, da haut Kollege Wallroth die alle für euch raus. Das ist eine super schöne Aktion. Wir wünschen euch jetzt schon allen Idötzchen und Eltern einen tollen Schulstart.

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1: Mit Inga Schneider einen schönen guten Abend. KVB-Stadtbahnen fahren ab morgen wieder weitestgehend normal. Mutmaßlicher Anschlag auf Umspannwerk in Brandenburg. Und das Wetter bringt euch noch mal ein bisschen Sonne bei 21 Grad. Ja, viele von euch Bahnpendlerinnen und Pendler, die regelmäßig nach Bonn unterwegs sind, können jetzt aufatmen. Ab morgen sollen die Linien 16 und 18 wieder wie gewohnt fahren. Und auch einige andere Einschränkungen laufen aus, auch hier direkt bei uns in Köln. Ab heute Nacht, 3 Uhr, sollen auch die Linien 1, 7 und 9 wieder normal über die Deutzer Brücke fahren. In den letzten Wochen war linksrheinisch am Neumarkt oder am Heumarkt schon Endstation für die Bahn. Und ja, Ersatzbusse haben dann im rechtsrheinischen übernommen. Jedoch fahren die Linie 1 und 18 zu den Hauptverkehrszeiten noch nicht so häufig wie gewohnt. Das liegt an Einschränkungen in den Werkstätten. In der Nähe des Kraftwerks Jenschwade in Brandenburg ist möglicherweise ein Anschlag auf ein Umspannwerk verübt worden. Nach Medienberichten sollen Einsatzkräfte dort mehrere mit Sprengstoff bestückte Raketen gefunden und direkt entschärft haben. Der Netzbetreiber 50 Hertz bestätigte eine kurzzeitige Leistungsunterbrechung. Inzwischen seien alle Leitungen wieder in Betrieb. Verletzte gab es dabei nicht. Das Landeskriminalamt ermittelt, hat einen möglichen Sprengstoffanschlag bisher aber nicht bestätigt. Die Polizei spricht von möglicher Sachbeschädigung und betont, dass keine Gefahr bestehe. Zum 87. Jahrestag des Beginns des Zweiten Weltkriegs ruft das Kölner Friedensforum heute zu einer Demonstration auf. Die Kundgebung auf dem Friesenplatz hat um 17.30 Uhr begonnen. Sie steht unter dem Motto "Nie wieder Krieg, nie wieder Faschismus. Für internationale Solidarität, eine Welt des Friedens und sozialen Fortschritts." Unser Radio Köln-Reporter Tim Schmermberg begleitet die Demo für euch und hat sich am Friesenplatz mal umgehört. Julian zum Beispiel geht heute am Antikriegstag als Demo-Teilnehmer auf die Straße.
2: Wir sind heute hier, um gegen die Militarisierung in Deutschland zu demonstrieren, sowie die allgemeine Aufrüstung in Europa und weltweit. Wir erleben aktuell eine instabile Weltlage. Viele Regionen sind davon betroffen und wir möchten, dass das Leiden weltweit endet.
1: Ja, Autofahrerinnen und Autofahrer unter euch sollten den Bereich rund um den Friesenplatz und um die Venloer Straße jetzt aktuell besser meiden. Die Demo zieht gleich dennoch in Richtung Ehrenfeld. Für die neuen Nachwuchskräfte der Stadt Köln ging es ab heute dann auch richtig los. Über 500 Azubis und duale Studentinnen und Studenten wurden heute zum Ausbildungsstart um 10 Uhr im Gürzenich begrüßt. Natürlich auch Oberbürgermeister Thorsten Burmeester ließ sich das nicht nehmen, die neuen Gesichter auch persönlich begrüßen zu dürfen. Eine der neuen Nachwuchskräfte ist zum Beispiel Annika.
3: Ich fange jetzt das Anerkennungsjahr zu meiner Erzieherausbildung an in der WG Junkersdorf. Ich habe mich dafür entschieden, weil Wohngruppe ein Bereich ist, der mich sehr interessiert. Und ich zusammen mit der Erzieherausbildung auch mein Abitur machen konnte, was ich jetzt auch fertig absolviert habe.
1: Ja, mit einer Ausbildung zur Erzieherin ist sie nicht alleine. Insgesamt 110 Nachwuchskräfte der Stadt Köln starteten heute, um Erzieherin und Erzieher zu werden. Aber auch Stadtinspektor, Wärter, Verwaltungsfachangestellte und Feuerwehrleute beginnen heute bei der Stadt Köln. Das waren die Nachrichten mit mir, Inga Schneider. Ich verabschiede mich für heute und jetzt schickt Daniel Kollmann euch aber erstmal noch in den wohlverdienten Feierabend.
4: Ich versuch's mal.
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4: Na, schicken kann ich euch ja. Ob ihr dann wohlverdient und heile ankommt, ich gehe mal davon aus. Zumindest begleitet euch noch ein bisschen Sonnenschein durch den Dienstagabend. Trocken soll es bleiben. Temperaturen im Moment 21 Grad. Morgen ist es 22 Grad wieder warm mit den Höchsttemperaturen. Und dazu habt ihr einen Sonne-Wolken-Mix. Wohl weitgehend ohne Regen morgen.
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4: So, neben der kaputten Ampel an der Richard-Wagner-Straße, Händelstraße, gibt es auch noch ein bisschen Verkehrsbehinderung. Ja, in Ehrenfeld, ihr habt es gehört, da läuft noch eine Demo rund um die Zentralmoschee. Auf dem Gürtel und der Subbelrather Straße ist es etwas voller. Also rechnet in dem Bereich immer noch mit ein bisschen Verkehrsbehinderungen. Das war's aber für den Moment. Haben wir nicht mehr viel. Von den Autobahnen gibt es noch ein bisschen was auf der 1 Euskirchen Köln zwischen Bliesheim und Erftstadt, kaputter LKW auf dem Standstreifen und auf der A4 Richtung Aachen im Kreuz Köln-West. Wenn ihr auf die 1 Richtung Köln wechseln wollt, da liegt ein kaputtes Auto, bitte vorsichtig fahren. Und einen nennenswerten Stau gibt es noch und der ist natürlich weiterhin auf der A4. Der ist 5 Minuten lang, zwar vorm Eiffeltor von Aachen kommend. Mehr habe ich nicht. Gute Fahrt euch. So, und gleich hört ihr feinsten Reggae hier aus Köln von Gentleman, neue Single Wildfire hier bei Radio Köln. Und ihr hört nicht nur den Song, sondern auch ein paar Dinge über den Song, die Gentleman uns beim Studiointerview verraten hat um 15:45.
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0: Reggae Made in Kölle, natürlich vom Chef selbst, Gentleman. Er hat den Sound aus Jamaika hier bei uns in der Stadt und in ganz Deutschland etabliert und ist seinem Stil bis heute treu geblieben. Seine neue Single Wildfire, die er zusammen mit Michael Patrick Kelly aufgenommen hat, die spielen wir für euch gerade immer wieder hier im Programm, weil sie wirklich gut ist und weil ihr sie auch wirklich klasse findet. Das wissen wir und das ist gut so. Und kennengelernt haben sich die beiden ja schon vor langer Zeit bei der Musikshow Sing Mein Song.
1: Wir haben uns in Südafrika, ich glaube 2017 war es, das erste Mal getroffen und haben direkt bis morgens um 4 über Gott und die Welt philosophiert. Und das ist einfach ein unglaublicher Mensch, der sehr in sich ruht so. Also wir können auch gut zusammen lachen so. Aber er hat so eine, ja, der ist so rein innerlich. So immer wenn ich neben dem stehe, will ich mich von innen

0: dabei ist Gentleman auch selbst auch so eine reine Seele. Und genau das hört ihr auch im Song. Im Wildfire geht es um Harmonie, um Frieden und vor allem um Liebe. Und diese Botschaft ist Gentleman auch gerade so wichtig.
1: Weil das jeder auch kann, glaube ich. Ne? Das ist ja einfach nur in einem Aufzug stehen irgendwie und einfach jemanden zu fragen, wie es dir geht. So, ne? Oder diese Sachen, da war jemand an der, so eine alte Dame an der Kasse, die nicht bezahlen konnte. Und dann ist der Typ hinter ihr, der gibt ihr dann halt die Karte und so. Ne? Es sind so ganz kleine Gesten, die einen riesengroßen Unterschied machen.
0: Die machen einen riesengroßen Unterschied und ja, daran kann man dann auch sehen, wer es dann auch wirklich ehrlich meint. In diesen Zeiten eine unglaublich wichtige Message. Apropos Message, seit ein paar Tagen ist ja auch Gentlemans brandneues Album draußen. Gratitude heißt es. Unbedingt reinhören, ist mega schön geworden, nicht zuletzt wegen dieses Teils hier.
1: Ladies and Gentlemen, hier kommt mein neuer Song Wildfire featuring Michael Patrick Kelly.

Musik aus Köln von Gentleman Wildfire. Ich bin Daniel Kollmann und wünsche euch noch einen wunderschönen Abend und bis morgen Nachmittag hier bei Radio Köln. Man hört sich!

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1: Ich bin Dirk Zeitler. Deutschland reagierte auf den versuchten Drohnenanschlag am Flughafen Leipzig-Halle. Laut der Bundesregierung steckt Russland dahinter. Außenminister Wadefuhl kündigte deshalb mehrere Maßnahmen an, darunter die Schließung des russischen Generalkonsulats in Bonn.
2: Auch das russische Haus in Berlin muss sich auf Konsequenzen einstellen. Deutschland kündigt den Vertrag mit dem Kulturinstitut. Außerdem sollen russische Staatsbürger bei der Einreise ab sofort strenger kontrolliert werden. Innenminister Dobrindt sagte, die Technik an der Drohne in Leipzig passe zu anderen russischen Aktionen und sei professionell eingesetzt worden. Für die eigentliche Tat soll Moskau allerdings sogenannte Wegwerfagenten angeheuert haben, also Helfer, die für wenig Geld einzelne Aufträge übernehmen. Zoe Tassovali, Nachrichtenredaktion.
1: In einem Umspannwerk nahe dem Kraftwerk Jenschwalde in Brandenburg hat es 2 Sabotageakte gegeben, aber ohne Folgen für die Stromversorgung. In 2 Fällen sei es gelungen, leitfähiges Material in die Höchstspannungsleitung einzubringen, sagte Brandenburgs Innenminister Rethmann. In einigen weiteren Fällen sei das glücklicherweise nicht gelungen. Die Täter sind bisher unbekannt. Ob der Weg zur Arbeit oder zum Einkaufen in die Stadt, viele Menschen sind im Alltag auf Bus und Bahn angewiesen. Die Denkfabrik Agora Verkehrswende sieht 21 Millionen Menschen in Deutschland und damit rund ein Viertel der Bevölkerung schlecht oder gar nicht vom öffentlichen Nahverkehr versorgt.
3: Schlechte Karten haben alle, die auf dem Land wohnen, egal ob nun in Schleswig-Holstein oder Bayern. Wochentags gibt's da nämlich keinen Bus, der alle 30 Minuten fährt und doch keine Haltestelle, die in der Nähe der Wohnung liegt. Für rund 30 Millionen sieht's aber gut aus in Sachen Bus und Bahn. In Frankfurt zum Beispiel oder den Ballungszentren in NRW. Dennoch laut einer TÜV-Studie bleibt das eigene Auto für die allermeisten die erste Wahl. Claudia Wächter, Nachrichtenredaktion.
1: Zum Sport. Antonio Rüdiger ist beim Neustart der deutschen Fußballnationalmannschaft nach dem WM-Debakel nicht mehr dabei. Der 33 Jahre alte Innenverteidiger erklärte gut 2 Monate nach dem frühen Turnier aus in den USA seinen Rücktritt aus der DFB-Auswahl. Für ihn sei der Zeitpunkt gekommen, seine Karriere in der Nationalmannschaft zu beenden, schrieb Rüdiger in den sozialen Medien. Und das waren die Nachrichten mit Dirk Zeitler.
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4: Mit dem Regen ist jetzt erstmal Schluss. Die nächsten Stunden bleibt es trocken. Ein paar Wolken sind noch dabei, sonst passiert heute Abend aber erstmal wenig. Das Ganze bei bis 20 Grad. Morgen ist es dann wieder was grauer. Vereinzelt schafft es die Sonne auch mal durch bei bis 23 Grad. Es kann im Tagesverlauf aber auch immer wieder etwas regnen.
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4: Ja, und mit einem Rutsch ist jetzt fast gar nichts mehr los. Ich habe noch 2 Staus für euch. Einmal von der A2 Dortmund Richtung Oberhausen zwischen Gelsenkirchen-Buer und dem Dreieck Bottrop. 2 Kilometer, 18 Minuten kommen oben drauf. Und die A4 Aachen Richtung Köln zwischen dem Kreuz Köln-West und Köln-Eiffeltor. Auch da staut es sich für 2 Kilometer, 5 Minuten kommen oben drauf. Allen unterwegs eine gute und eine sichere Fahrt.
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6: Herzlich willkommen bei Radio Köln 107,1 in der Sendung Rheintime. Heute am Mikrofon für euch Brigitte Stamm. Ich freue mich sehr, dass ihr wieder mit dabei seid bei spannenden Themen rund um Köln.

0: Jetzt gerade, ganz aktuell, in diesem Moment, kann man sie bis auf die Domplatte hören, die gigantischen Orgelpfeifen. Sie ertönen im Rahmen der Konzertreihe Orgelfeierstunden. Die internationalen Orgelfeierstunden ziehen alljährlich ein großes Publikum aus aller Welt in den Kölner Dom. Am 16. Juni ist die diesjährige Konzertreihe gestartet und heute findet das Abschlusskonzert der Reihe im Dom statt. Der Kölner Dom- und Stadtdechant Robert Kleine war bei fast allen Konzerten in diesem Jahr dabei.
1: Es macht schon Freude, dass wir so eine lange Tradition seit vielen Jahrzehnten im Kölner Dom haben und so unterschiedliche Organistinnen und Organisten, unterschiedlichste Stücke. Und der Dom, ja, er erbebt jetzt auch schon mit der neuen Marienorgel, die wir haben. Also drei verschiedene Richtungen, einspieltig. Das ist einfach grandios. Und das Ganze macht so viel Freude, auch beim letzten Konzert. Denn da ist der Initiator und Organisator am Spieltisch, unser Domorganist Professor Bönig.
0: Namhafte Organisten aus aller Welt waren auch in diesem Jahr wieder mit am Start und haben die Hörer in ihren Bann gezogen. Neu in diesem Jahr, während in der Vergangenheit die Konzertreihe Orgelfeierstunde kostenfrei war, also ohne Eintrittspreis, mussten erstmals in diesem Jahr bei der 66. Ausgabe der Konzertreihe Tickets gekauft werden. Trotzdem waren die Konzerte wie jedes Jahr ein voller Erfolg, sagt Dom- und Stadtdechant Robert Kleine.
1: Es war voll, es war sehr gut besucht. Und das Positive, was ich an diesem Eintritt sehe, natürlich müssten wir die Kosten der Gastorganisten auch finanzieren, aber die Menschen, die da waren, sind auch geblieben und waren aufmerksam. Sonst haben wir es leider erlebt, dass mitten im Konzert auch Menschen gehen, die einfach so mal reingucken wollten, dass stört natürlich die anderen Zuhörenden und respektiert auch in meinen Augen nicht so sehr den Künstler an der Orgel. Also für alle ein perfektes Konzert.
0: Auch im nächsten Jahr wird es sie wieder geben, die Orgelfeierstunde im Kölner Dom. Dann zum 67. Mal. Wer es dieses Mal nicht geschafft hat, hat nächstes Jahr erneut eine Chance, dabei zu sein. Alle Infos hierzu unter kölner-dommusik.de.
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0: Gestern hat das Erzbistum einen besonderen Heiligen gefeiert, den Heribert von Köln. Der heilige Heribert war ein machtbewusster, aber auch sozial agierender Kölner Erzbischof. Sein karitatives Engagement wirkte ins ganze Erzbistum hinein. Und dieser Heribert hat unsere Stadt Köln maßgeblich mitgeprägt, sagt der Kölner Dom- und Stadtdechant Robert Kleine.
1: Nun, wenn wir Deutz kennen, und da gibt es ja St. Heribert, gibt es auch eine kleine Kirche, da sind die Orthodoxen zu Hause, das ist Alt-St. Heribert. Und daneben, das Altenheim, das war ein Kloster. Er hat da ein Kloster gegründet, als Deutz doch gar kein richtiger Stadtteil war. Und er hat sozusagen das Rechtsrein Köln entwickelt. Und außerdem war er auch politisch unterwegs und er hat sozusagen schon den europäischen Gedanken gehabt, nämlich Länder zu vereinen, bevor der Gedanke in anderen Köpfen war.
0: Der Legende nach ist der heilige Heribert, als er erstmals erfahren hat, dass er neuer Erzbischof wird, barfuß von Worms nach Köln gelaufen. Aber das ist sicher nicht der Grund für seine Heiligsprechung. Oder etwa doch? Robert Kleine.
1: Deshalb nicht, aber er hat dann, als er in Köln war, sich vor allem in der Caritas betätigt. Er hat dafür gesorgt, dass auch die anderen Geistlichen in der Stadt Köln und im ganzen Bistum sich um die Armen, die Witwen und Waisen kümmern. Und deshalb ist er heilig gesprochen worden und sein Heribert-Schrein, den man in der Kirche St. Heribert sehen kann, erzählt auch von seinem Leben. Und ja, er ist wirklich ein Vorbild und auch wenn heute wenige Kinder Heribert heißen, es ist einer, den wir nicht vergessen dürfen.
0: Und in der Klosterkirche, die es heute noch gibt, wurde er begraben. Inzwischen liegen seine Reliquien in der neuen Kirche St. Heribert in Köln-Deutz. Mehr Infos gibt es im Netz unter kirche-deutz-poll.de.

Wer kennt ihn nicht? 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Und in seinem Wohnort Bornheim initiierte er eine Bürgerstiftung für Kinder. Beim Talk am Dom spricht er über all die Dinge, die ihn in seinem Leben beschäftigen und bereichern und über das, was ihm immer wieder Halt gibt. Am Montag, 7. September um 17 Uhr im Domforum. 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

Das war's schon wieder für heute mit der Sendung Rheintime hier bei Radio Köln 107,1. Ich wünsche euch noch eine wunderbare Woche. Bis zum nächsten Mal, eure Brigitte Stamm.

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1: Ich bin Dirk Zeitler. Hinter dem misslungenen Drohnenanschlag am Flughafen Leipzig-Halle steckt nach Einschätzung der Bundesregierung Russland. Innenminister Dobrindt sagte, darauf weisen die Ermittlungen der Polizei und Erkenntnisse der Nachrichtendienste hin.
2: Es wurden Tatmittel wie die Drohnenkonfiguration, diverse Bauteile, Sprengstoff und Zündtechnik verwendet, die aus anderen hybriden Operationen Russlands und dessen Krieg gegen die Ukraine uns bekannt ist.
1: Leipzig sei kein Einzelfall, sagte Dobrindt weiter. Als Konsequenz wird unter anderem das russische Generalkonsulat in Bonn zum 18. September geschlossen. Das teilte Außenminister Wadefuhl mit. In einem Umspannwerk nahe dem Kraftwerk Jentschwalde in Südbrandenburg hat es zwei Sabotageakte gegeben, aber ohne Folgen für die Stromversorgung. In zwei Fällen sei es gelungen, leitfähiges Material in die Höchstspannungsleitung einzubringen, sagte Brandenburgs Innenminister Rethmann. In einigen weiteren Fällen sei das glücklicherweise nicht gelungen. Die Täter sind bisher unbekannt. Fast jeder dritte Mieter in Deutschland macht sich Sorgen, seine Miete künftig nicht mehr bezahlen zu können. Das zeigt eine Forsa-Studie im Auftrag des Deutschen Mieterbunds. Die Mietkrise habe sich verfestigt, erklärte Verbandschefin Weber Moritz.
3: Jeder Zweite fürchtet, wenn er künftig umziehen muss, findet er keine bezahlbare neue Wohnung mehr. Die Wohnkosten sind im vergangenen Jahr bei jedem Zweiten gestiegen. Dabei gilt in Gegenden, in denen der Wohnungsmarkt besonders angespannt ist, die Mietpreisbremse. Die will die Regierung auch nochmal verschärfen. Doch laut Mieterbund trauen sich viele gar nicht, ihr Recht einzufordern, aus Angst gekündigt zu werden. Es brauche für eine bestimmte Zeit einen bundesweiten Mietenstopp und Bußgelder für Vermieter, die Wuchermieten verlangen. Thomas Bremser, Nachrichtenredaktion.
1: Das US-Militär hat nach eigenen Angaben neue Angriffe gegen den Iran gestartet. Diese richten sich gegen Ziele der iranischen Revolutionsgarden im Land, teilte das für die Region zuständige US-Militärkommando mit. Die Angriffe seien eine Reaktion auf die jüngsten Angriffsversuche der Revolutionsgarden gegen die Handelsschifffahrt in der Straße von Hormuz und gegen in der Region stationierte US-Soldaten. Und das waren die Nachrichten mit Dirk Zeitler.
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4: Einen ruhigen Dienstagabend haben wir. Ein paar Wolken ziehen durch die Gegend, sonst ist ja wettermäßig gerade nicht so viel los. Bis 18 Grad packen wir gerade maximal. In der Nacht kann dann etwas Nebel dabei sein. Morgen ist es dann eher wechselhaft. Einige Wolken sind drin, die haben auch mal was Regen dabei. Hier und da guckt aber auch mal die Sonne durch. Dazu bekommen wir Höchstwerte bis 23 Grad.
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4: Ein paar Meldungen habe ich noch für euch. Los geht's auf der A2 Dortmund Richtung Oberhausen zwischen Essen-Gladbeck und dem Dreieck Bottrop. Da ist 1 Kilometer Stau. 6 Minuten kommen oben drauf. Dann geht's auf die A4 Köln Richtung Aachen. Da ist ein etwas längerer Stau zwischen Köln-Klettenberg und dem Kreuz Köln-West. 1 Kilometer, 26 Minuten dauert's länger. Und die A52 Essen Richtung Düsseldorf zwischen Essen-Kettwig und Breitscheid. 2 Kilometer, 5 Minuten plus. Allen unterwegs eine gute Fahrt und viel Geduld. Einen entspannten Dienstagabend wünsche ich euch. Sarah Heinz ist hier und ich habe ja eben noch gedacht, ach, ich mache mir hier noch einen schönen heißen Tee, passend zum Herbstanfang. Stattdessen ist es jetzt eine Tasse Kaffee geworden, also falls ich gleich doppelt so schnell spreche wie sonst, wisst ihr Bescheid, woran das liegt. Schön, dass ihr am Start seid.
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0: Wenn ihr an eure alten Lehrerinnen und Lehrer denkt, waren die dann eher so Typ super strenger Mathelehrer mit Karohemd, ja, der zum Lachen in den Keller geht? Oder gab es auch welche, die euch wirklich gut in Erinnerung geblieben sind? Ah, da gab es doch bestimmt welche, oder?
1: Frau Elkenhans, die beste Lehrerin in Englisch. Die hat mir geholfen, meine Quali zu kriegen, dass man dann nach der Realschule Abitur machen kann.
2: Ich hatte einen Lehrer, von dem ich angenommen habe, dass er mein Opa wäre. Der war sehr alt, aber sehr liebenswert, weil der immer sehr viele Witze gemacht hat.
3: Und meine Biologielehrerin, Frau Thieken, ich küsse dein Herz wirklich. Ich weiß nicht, was Meiosemitose ist, aber du hast mir 3+ auf ein Zeugnis gegeben.
4: Frau Nickel, ich liebe sie immer noch. Sie sind immer noch in meinem Herzen. Die Lehrerin, die immer an mich geglaubt hat. Ja, und Herr Brill. Ich war nicht so brav und er hat mich immer verstanden.
2: Frau Klavitter, meine Englischlehrerin, sehr streng. Und die hat immer darauf geachtet, dass bloß keiner gefudelt hat. Ja, die hat einen angespornt, sag ich mal so. Und man hatte Respekt vor ihr.
0: Ich finde ja auch, das wird oft echt unterschätzt, was für einen krassen Einfluss man als Lehrkraft auf junge Leute haben kann. Deswegen umso schöner, wenn die so positiv im Kopf abgespeichert wurden. Musik von Check That habe ich jetzt für euch.

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1: Mit den Temperaturen ist es schon gut runtergegangen. Im Moment kommen wir auf Höchstwerte zwischen 14 und 18 Grad. Dazu ist es trocken und etwas bewölkt. Morgen ist es dann wieder was grauer. Einige Wolken kommen wieder zu uns und die sorgen über den Tag immer wieder für ein paar Regenschauer. Das Ganze bei maximal 23 Grad.
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1: Benson Boone, Beautiful Things am Dienstagabend. Ja, in den letzten Wochen wurde bei mir und bestimmt auch bei vielen von euch auf Social Media wieder ganz viel über Hollywood diskutiert und die Musikbranche und wie wahnsinnig dünn gerade viele Stars sind. Da wird ja auch schon länger gesagt, dass viele da bestimmt auch ja, bestimmte Abnehmmittelchen genutzt haben könnten, wie zum Beispiel Ozempic, also diese Abnehmspritze. Bei uns in Deutschland gibt's Ozempic jetzt in Pillenform, Kollege Jonas Mikulajczak. Zum Glück ist das aber verschreibungspflichtig.
2: Ja, ihr müsst schon zu eurem Hausarzt und der diagnostiziert dann, ob ihr übergewichtig oder so seid und damit dann halt berechtigt für die Abnehmpille. Und die Kosten müsst ihr auch selbst tragen, außer ihr habt Typ 2 Diabetes. Bei den Pillen sind das dann so um die 170 Euro im Monat.
1: Ja, ist also nichts, dass viele einfach so mal raushauen können. Und das ist auch wichtig, neben dem Abnehmeffekt hat das Ganze ja auch ziemliche Nebenwirkungen. Dazu und wie das Zeug überhaupt funktioniert, kannst du uns auch noch ein bisschen mehr sagen, Jonas.
2: Auch bei den Pillen wird im Hirn ein Sättigungsgefühl simuliert und das Essen bleibt allgemein länger im Magen. Also man isst weniger und nimmt dadurch dann ab. Gleiche Wirkung wie die Spritzen, aber auch die gleichen Nebenwirkungen. Diabetologe Professor Stefan Martin von der Uni Düsseldorf sagt dazu:
3: Hauptsächliche Nebenwirkungen sind natürlich Übelkeit und Erbrechen. Wenn man dann durch diese extreme Gewichtsabnahme sehr viel Muskelmasse verliert und man hört auf, dann geht das Gewicht wieder hoch. Aber dann geht nicht das Gewicht hoch mit Muskelmasse und Fettmasse, sondern dann steigt nur die Fettmasse an.
1: Ja, also Jojo-Effekt gibt's auch noch. Muss man sich also echt gut überlegen, falls der Arzt oder die Ärztin am Ende das okay gibt. Ozempic gibt's in Deutschland jetzt auch in Pillenform, aber nur mit einem ärztlichen Rezept. Danke, Jonas, für die Infos.

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1: Ich bin Ursula Winkler. Deutschland bekommt nach dem versuchten Drohnenanschlag in Leipzig Rückendeckung von NATO und EU. NATO-Chef Rutte sagt, die Beweise gegen Russland seien eindeutig. Auch EU-Kommissionspräsidentin von der Leyen sichert Unterstützung zu.
2: Beide machen klar, Moskau soll mit solchen Aktionen weder Deutschland einschüchtern, noch die Hilfe für die Ukraine schwächen. Rutte hat darüber bereits mit Bundeskanzler Merz gesprochen. Als nächstes berät er auch mit Kommissionspräsidentin von der Leyen. Dann geht es darum, wie Europa weiter reagieren kann. Auch die EU-Außenminister wollen über den Fall und mögliche Sanktionen sprechen. Moskau kündigte dagegen eine Reaktion auf die deutschen Maßnahmen an. Was genau das heißt, lässt das Außenministerium offen. Dirk Zeitler, Berlin.
1: Fast jeder dritte Mieter in Deutschland macht sich Sorgen, seine Miete künftig nicht mehr bezahlen zu können. Das zeigt eine Forsa-Studie im Auftrag des Deutschen Mieterbunds. Die Mietenkrise habe sich verfestigt, hieß es von dem Verband. Viele Mieter lebten in Angst vor Wohnungsverlust. Der aktuelle Mietenreport zeigt auch, dass jeder zweite befürchtet, in dem Fall keine bezahlbare Ersatzwohnung zu finden. Laut Mieterbund fehlen in Deutschland aktuell rund 1,4 Millionen Wohnungen. Viele Menschen sind im Alltag auf Bus und Bahn angewiesen, aber rund 21 Millionen Menschen in Deutschland und damit rund ein Viertel der Bevölkerung sind schlecht oder gar nicht vom öffentlichen Nahverkehr versorgt. Das geht aus Daten der Denkfabrik Agora Verkehrswende hervor.
3: Schlechte Karten haben alle, die auf dem Land wohnen, egal ob nun in Schleswig-Holstein oder Bayern. Wochentags gibt's da nämlich keinen Bus, der alle 30 Minuten fährt und doch keine Haltestelle, die in der Nähe der Wohnung liegt. Für rund 30 Millionen sieht's aber gut aus in Sachen Bus und Bahn. In Frankfurt zum Beispiel oder den Ballungszentren in NRW. Dennoch laut einer TÜV-Studie bleibt das eigene Auto für die allermeisten die erste Wahl. Claudia Wächter, Nachrichtenredaktion.
1: Hausaufgaben, Referate oder zum Lernen. Ältere Schüler nutzen fast ohne Ausnahme künstliche Intelligenz. Das zeigt eine Civi-Umfrage für Vodafone. Viele von ihnen greifen sogar täglich oder mehrmals pro Woche auf die KI zurück. Nur 2% der Befragten nutzen ChatGPT und Co. demnach nie bei der Recherche und nur 4% verzichten auf KI bei den Hausaufgaben. Und das waren die Nachrichten mit Ursula Winkler.
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4: Ein paar Wolken sind dabei, dazu ist es trocken und ziemlich unspektakulär, aber ist ja auch mal schön, ne? 17 Grad sind im Moment in der Spitze drin. Jetzt in der Nacht kann es örtlich auch nochmal zuziehen mit Nebel. Morgen ist insgesamt dann eher wenig Sonne drin, viele Wolken sind dabei und auch mal ein paar Tropfen über den Tag. Das Ganze bei bis 23 Grad.
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2: 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Doch jetzt ist es soweit.
3: Er ist wieder da.
2: Ganz genau. Und wir müssen ihn öffnen.
4: Ich kann da nicht reinfassen.
5: 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Du musst reinfassen.
2: 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In den Hauptrollen der zerbrochene Bleistift.
6: Ich spüre meine Beine nicht. Ich kann meine Beine nicht spüren.
2: Die Kulis ohne Miene.
7: Für mich Lärm verbraucht. Alles tut weh.
2: Das vergessene Butterbrot.
8: Was ist das?
9: Eine Larve? Was denn sonst?
8: Bläh.
9: Das schmeckt wie Hühnchen.
2: Und last but not least, etwas, das einst ein Gummibärchen war.
10: Schleimige, doch vitaminreich.
2: Ranzig kommt von Ranzen. Schulranzen Report Reloaded. Erleben Sie jetzt in Ihrem Kinderzimmer das Ende der Sommerferien. Und Nebenwirkungen, verbrennen Sie Ihren Schulranzen und bestellen Sie bei Oma einen neuen.

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1: Einen ruhigen Dienstagabend haben wir. Ein bisschen bewölkt ist es örtlich. Dazu ist es trocken, aktuell bei bis 17 Grad. In der Nacht ist dann teilweise etwas Nebel drin. Morgen ist es dann ziemlich wechselhaft. Mit der Sonne wird es eher etwas schwierig. Einige Wolken sind dabei und es kann immer wieder mal regnen bei maximal 23 Grad.
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1: Es ist fast alles frei. Ich habe hier noch zwei Meldungen für euch. Einmal von der A46 Düsseldorf Richtung Heinsberg zwischen dem Kreuz Holz und dem Dreieck Mönchengladbach-Wandow. Da ist dichter Verkehr. 3 Minuten kommen oben drauf. Und wir gehen auf der A46 einmal in die Gegenrichtung. Wuppertal Richtung Düsseldorf zwischen dem Kreuz Hilden und Erkrath. Auch da ist dichter Verkehr. 10 Minuten dauert es länger. Sonst ist alles frei. Habt eine gute Fahrt. Hi zusammen, Sarah Heinz ist hier und ich sage ehrlich, ich freue mich ja schon richtig drauf, mich demnächst wieder so richtig schön einzumummeln mit einer Kuscheldecke und einem Buch und vielleicht auch noch mit einer frischen Schüssel Kürbissuppe. Ach, wirklich, es gibt so schöne Seiten am Herbst, ich freue mich total. Jennifer Lopez hört ihr jetzt zusammen mit David Guetta, Save Me Tonight ist das.
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0: Gute.
1: Es gibt wieder neue Musik aus NRW. Der Sänger Pohlmann ist zurück mit einem neuen Album. Beweggründe heißt das, ist vor ein paar Tagen rausgekommen und ist auch komplett in Eigenregie entstanden. Und das war nur möglich, weil die Fans ihn so krass unterstützt haben. Produktion, Marketing und so weiter, das kostet natürlich alles eine Stange Geld. Und da konnten Pohlmanns Fans über eine Crowdfunding-Kampagne helfen. Und in wenigen Tagen ist da dann genug Geld zusammengekommen. Ein Song vom Album gibt's gleich für euch. Karre of Love heißt der. Dazu hat Pohlmann eine kleine Geschichte erzählt vom Urlaub mit seiner frischen Beziehung. Die beiden sind da gerade quasi am Strand angekommen im Urlaub. Sie war Getränke holen und Pohlmann hat dann gesehen, wie sich ein Paar vor ihm total schlimm gestritten hat.
2: Und meine Freundin kam zurück und sah mich da fast weinend auf der Decke sitzen und meinte, da lässt man dich gerade 3 Minuten alleine und dann heulst du hier jetzt rum, was ist los? Und dann habe ich halt gesagt, ja, dass ich dieses Pärchen gerade habe streiten sehen und dass sie mir sehr leid taten und mich an Situationen in meinem Leben erinnert haben und dass wir gerade 4 Wochen zusammen sind und ich auch ein bisschen befürchte, dass uns auch mal irgendwann so gehen könnte. Und mit diesem Bewusstsein gehe ich in dieses Lied.
1: Ja, so eine Phase gibt es wahrscheinlich in jeder Beziehung, dass es ein bisschen schwieriger wird. Aber hoffen wir auf jeden Fall mal, dass es gut bei den beiden weitergegangen ist. Wie das Song klingt, das hört ihr jetzt. Karre of Love ist das für euch von Pohlmann.

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1: Ich bin Ursula Winkler. Deutschland reagiert auf den versuchten Drohnenanschlag am Flughafen Leipzig-Halle. Laut der Bundesregierung steckt Russland dahinter. Außenminister Wadefuhl kündigt deshalb mehrere Maßnahmen an, darunter die Schließung des russischen Generalkonsulats in Bonn.
2: Auch das russische Haus in Berlin muss sich auf Konsequenzen einstellen. Deutschland kündigt den Vertrag mit dem Kulturinstitut. Außerdem sollen russische Staatsbürger bei der Einreise ab sofort strenger kontrolliert werden. Innenminister Dobrindt sagte, die Technik an der Drohne in Leipzig passe zu anderen russischen Aktionen und sei professionell eingesetzt worden. Für die eigentliche Tat soll Moskau allerdings sogenannte Wegwerfagenten angeheuert haben, also Helfer, die für wenig Geld einzelne Aufträge übernehmen. Zoe Tassovali, Nachrichtenredaktion.
1: Der Iran droht nach den erneuten US-Angriffen auf sein Land mit Vergeltungsschlägen. Der Generalstab der iranischen Streitkräfte erklärte, dem Feind würden vernichtende Schläge versetzt. Je mehr Chaos die USA in der Region anrichteten, desto schwerere Verluste würden sie erleiden. Auch die iranischen Revolutionsgarden drohten den USA. Die USA hatten zuvor mitgeteilt, neue Angriffe gegen den Iran gestartet zu haben. Norwegen hat offiziell einen neuen König. Håkon der Achte hat im Parlament in Oslo seinen Eid auf die Verfassung abgelegt. Nach dem Tod seines Vaters Harald am Freitag war er sofort König geworden.
3: In einer offenen Limousine machte sich der König auf den Weg vom Schloss zum Parlament. Am Straßenrand hatten sich viele Menschen versammelt, die einen Blick auf ihren neuen Monarchen erhaschen wollten. Håkon kam in Begleitung seiner Mutter Königin Sonja, seines Sohns Prinz Sverre Magnus und seiner Tochter Kronprinzessin Ingrid Alexandra. Letztere stand während der kurzen Zeremonie an seiner Seite. Ein historischer Moment für Norwegen, bei dem eine fehlte, die neue Königin Mette Marit. Sie kämpft mit den Folgen einer Lungentransplantation. Julia Weschenbach, Skandinavien.
1: Sind die deutschen Politiker in Bund und Ländern mit Sprit oder Strom unterwegs? Die Deutsche Umwelthilfe hat die Dienstwagenflotten in den Ministerien geprüft mit einem eindeutigen Ergebnis. Nur 90 von 249 untersuchten Fahrzeuge sind demnach rein elektrisch angetrieben. Ihr Anteil ist damit im Vergleich zum Vorjahr sogar gesunken. Die Umwelthilfe nannte das ein desaströses Signal für die deutsche Klimapolitik. Und das waren die Nachrichten mit Ursula Winkler.
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4: Ein paar Wolken sind am Himmel, sonst ist es ruhig bei uns. Regen ist nicht mehr dabei die nächsten Stunden, das Ganze bei bis 16 Grad aktuell. Morgen sind dann bis 23 Grad in der Spitze drin, dazu wird es etwas durchwachsen. Viele Wolken sind dabei, ab und zu Regen, örtlich zeigt sich aber auch mal die Sonne.
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4: Und ich habe aktuell noch zwei Meldungen für euch. Einmal von der A2 Hannover Richtung Dortmund zwischen Lünen Süd und Dortmund Nordost. Da ist dichter Verkehr, 9 Minuten dauert es länger. Und die A46 Düsseldorf Richtung Heinsberg. Da staute sich nach einem Unfall zwischen dem Kreuz Holz und dem Dreieck Mönchengladbach-Wanlow. Auch da ist dichter Verkehr, 6 Minuten kommen oben drauf. Sonst ist alles frei. Habt eine gute Fahrt. Der Dienstagabend ist das und ich mag das ja total, wenn es spät abends oder auch nachts so richtig ruhig draußen ist. Da kann man einfach so richtig zur Ruhe kommen und entspannen. Sarah Heinz ist hier, hi.
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4: Und hier gibt's jetzt einen sehr coolen Song für euch, der ist im Februar rausgekommen und da dann auf TikTok total viral gegangen. Self-Aware ist das von Tampa City.

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3: Oder als ich ein Kilo abgenommen hatte, das war auch so krass. Das war so krass. Jeder, der ein Kilo abgenommen hat, weiß, was das für eine Challenge ja war. Ne? Das war viel Arbeit. Wasserhaushalt die ganze Woche drauf abgestimmt. Nicht zu viel trinken, lagerst du ein. Nicht zu wenig trinken, ne? Lagerst du auch ein. Bilden sich kleine Wasserreservoire. 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Ja, falls was ist, Notsituation. So, ein Kilo, das war Arbeit. Ein Kilo. 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Geil. 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
1: Es ist ruhig und trocken und Wolken sind gerade auch so gut wie keine unterwegs. Dazu kommen wir im Moment auf Werte bis 16 Grad. In den nächsten Stunden kann es dann nochmal zuziehen, da ist örtlich auch Nebel drin. Morgen sind über den Tag dann viele Wolken dabei, die lassen auch mal ein paar Tropfen runter. Ab und zu zeigt sich dazwischen auch mal die Sonne bei Höchstwerten bis 23 Grad.
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1: Ein bisschen was ist aktuell noch los. Wir starten auf der A1 Köln Richtung Dortmund zwischen dem Kreuz Wuppertal Nord und Gebelsberg. Da ist dichter Verkehr. Ein Minütchen kommt oben drauf. Dann gehen wir auf die A2 Hannover Richtung Dortmund zwischen Lünen Süd und Dortmund Nordost. Da staut es sich wegen einem Unfall. Da wird der Verkehr aktuell auf dem rechten Fahrstreifen an der Unfallstelle vorbeigeleitet. Deswegen staut es sich da für einen Kilometer. Eine knappe Viertelstunde dauert es länger. Und ähnlich sieht es auch auf der A46 aus. Düsseldorf Richtung Heinsberg zwischen dem Kreuz Holz und dem Dreieck München. Auch da hat es einen Unfall gegeben. Da wird der Verkehr über den Standstreifen geleitet. Ein Kilometer Stau, 19 Minuten dauert es länger. Allen unterwegs eine sichere Fahrt, kommt gut durch. Hallo, Sarah Heinz ist hier um 11:30. Ich hoffe, ihr habt einen entspannten Abend, wo auch immer ihr gerade seid. Wir gehen direkt wieder rein in die Musik, jetzt mit Moving to the Sun. Nehmen wir noch mal ein paar Sommergefühle mit, bevor es grau und kalt wird, ne?
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0: sober sein, das heißt ja nüchtern sein, zum Beispiel, wenn man generell kein Alkohol trinkt, ne? Klar. Kamrat hat sich das Wort aber geschnappt und damit über Liebe gesungen in seinem Song Love Sober.
1: Love sober sein bedeutet, dass man die Realität sieht. Bei aller Verliebtheit auch mal ganz kurz die Situation so zu betrachten, wie sie ist und mal nüchtern zu betrachten und sich zu fragen, kriege ich hier überhaupt die Liebe zurück, die ich auch brauche? Und wenn nicht, dann darf man genau wie in dem Lied auch glücklich sein, dass man das realisiert hat und sich verabschieden. Und wenn doch, dann soll diese wunderschöne Liebe weitergehen.
0: Ja, auf Kamrat selbst trifft zum Glück genau das zu. Er ist nämlich immer noch mit seiner Jugendliebe zusammen.
1: Ich glaube, dementsprechend bin auch ich Love Sober, aber in der Form von, das ist total geil, dass wir das hier haben und dass man das anerkennen kann.
0: Also quasi so eine positive Unaufgeregtheit in Sachen Liebe. Die unangenehmen Aufregungen, die holt er sich woanders, zum Beispiel beim Videodreh zum Song. Da wollte er eigentlich nur im Cabrio in Lissabon über die schöne Rote Brücke fahren, aber halt im Stehen im Auto.
1: Und haben relativ schnell 3 oder 4 Polizisten auf Motorrädern hinter uns gesehen auf dieser Brücke, weil es natürlich absolut verboten ist, sowas da zu machen und nicht nur unangeschnallt zu fahren, sondern quasi auch sich noch auf diesen Beifahrersitz so halb zu stellen. Und mussten dann mit der Polizei runter, dann mussten wir mit denen lange reden, mit der Ausrede, ja, ich bin aus Deutschland, ich bin Sänger, es tut mir total leid, wir fahren sofort wieder ins Hotel. Konnten wir uns rausreden aus der Nummer, aber da ging einem kurz die Pumpe, dass vielleicht das Musikvideo im Knast endet.
0: Oh, es wäre doch auch mal was gewesen, mal was anderes. Ein paar Ausschnitte von der Autofahrt haben es aber doch noch in das Video geschafft. Kamrat Songs, den gibt's jetzt für euch.
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1: Ich bin Ursula Winkler. Der Kreml hat Deutschland einen Eskalationskurs vorgeworfen. Hintergrund sind angedrohte Sanktionen im Fall der nicht gezündeten Sprengstoffdrohne am Flughafen Leipzig-Halle. Zuvor hatten Innenminister Dobrindt und Außenminister Wadefuhl Russland für den Drohnenvorfall verantwortlich gemacht. Wadefuhl kündigte einige Strafmaßnahmen an.
2: Das russische Generalkonsulat in Bonn wird zum 18. September geschlossen. Der Vertrag über das russische Haus in Berlin wird gekündigt. Wir werden in der Europäischen Union neue Listungen von Personen aus Russland im Kontext hybrider Angriffe vorschlagen. Wir verschärfen die Einreisekontrollen für russische Staatsangehörige. Wir erhöhen den Druck auf die russische Schattenflotte.
1: Außenminister Wadefuhl. Das Bundeskabinett will heute die geplante Reform der Einkommensteuer auf den Weg bringen. Sie soll vor allem Familien mit Kindern und Menschen mit kleinen und mittleren Einkommen entlasten. Zur Gegenfinanzierung soll unter anderem die Reichensteuer früher greifen. Weiteres Thema im Kabinett ist der Entwurf eines neuen Kita-Gesetzes, das die Qualität von frühkindlicher Bildung stärken soll. Zentraler Punkt sind Sprachtests für alle Vierjährigen. Am Umspannwerk nahe dem Kraftwerk Jenschwalde in Brandenburg sind selbstgebaute Flugkörper gefunden worden. Brandenburgs Ministerpräsident Woidke spricht von einem Anschlagsversuch.
3: Einige dieser Flugkörper wurden offenbar schon abgeschossen. Die Polizei prüft, ob damit gezielt Leitungen am Umspannwerk getroffen werden sollten. Das Landeskriminalamt hat den Fall übernommen und sichert aktuell umfassend Spuren. Für die Menschen in der Region hatte das keine Folgen. Der Strom lief ganz normal weiter. Im Kraftwerk fiel allerdings ein Block technisch aus. Der Betreiber prüft jetzt, ob das mit dem Vorfall zusammenhängt. Wer dahinter steckt und welches Motiv es gibt, ist aktuell noch völlig offen. Zoe Tassovali, Nachrichtenredaktion.
1: Das Alkoholkonsumverbot an 4 weiteren Bahnhöfen ist ohne Auffälligkeiten in Kraft getreten. Das teilte die Deutsche Bahn mit. Es soll bis Mitte Oktober an allen Bahnhöfen bundesweit schrittweise eingeführt werden. Neu in Kraft ist es nun an den Hauptbahnhöfen Berlin, Kiel und Braunschweig und am Bahnhof Berlin-Gesundbrunnen. Zuvor galt es schon an mehr als 30 deutschen Bahnhöfen.
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4: Leute, wenn ihr gerade im Auto unterwegs seid, hier und da kann es nebelig sein in dieser Nacht. Fahrt bitte vorsichtig, ansonsten kaum Regen, ein paar Wolken sind unterwegs. Nachher bekommen wir dann so ein Wetter, das ist so mal Wolken, mal ein bisschen Sonne, meistens auch kein Regen. Hier und da vielleicht mal ab dem Nachmittag ein Schauer, Temperaturen so bis 23 Grad. Der Donnerstag, der wird dann ein bisschen wolkiger und hier und da auch ein bisschen Regen mit Temperaturen bis 24 Grad in der Spitze.
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5: A4 Aachen-Köln. Zwischen Köln-Klettenberg und Köln-Eiffeltor. 1 Kilometer Stau. Und A40 Duisburg-Venlo. Zwischen Wankum und Niederdorf. 2 Kilometer stockender Verkehr, 15 Minuten Verzögerung. Wir wünschen allen unterwegs gute Fahrt.
4: Eine schöne Nacht mit uns und da sind wir schon im Mittwoch. Heute Schulanfang. Ja, ich hoffe, die lieben Kleinen liegen jetzt um diese Uhrzeit im Bett und schlafen, damit sie gleich fit sind.
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0: Morgen hat das Lotterleben ein Ende. Dafür sorgen auch Sie, die Lehrerinnen und Lehrer hier bei uns in NRW. Habt ihr sicherlich auch Lehrer, an die ihr euch erinnert, oder? Weil die euch vielleicht geprägt haben. Ja, wollen wir mal ganz positiv an die Sache rangehen. Weil die eben, das waren so gute Lehrer halt, denkwürdige Lehrer.
1: Frau Elkenhans, die beste Lehrerin in Englisch. Die hat mir geholfen, meine Quali zu kriegen, dass man dann nach der Realschule Abitur machen kann.
2: Ich hatte einen Lehrer, von dem ich angenommen habe, dass er mein Opa wäre. Der war sehr alt, aber sehr liebenswert, weil der immer sehr viele Witze gemacht hat.
3: Und meine Biologielehrerin, Frau Thieken, ich küsse dein Herz wirklich. Ich weiß nicht, was Meiose Mitose ist, aber du hast mir 3+ auf ein Zeugnis gegeben.
4: Frau Nickel, ich liebe sie immer noch. Sie sind immer noch in meinem Herzen. Eine Lehrerin, die immer an mich geglaubt hat. Ja, und Herr Brill. Ich war nicht so brav und er hat mich immer verstanden.
2: Frau Klavitter, meine Englischlehrerin, sehr streng. Und die hat immer darauf geachtet, dass bloß keiner gefudelt hat. Ja, die hat einen angespornt, sag ich mal so. Und man hatte Respekt vor ihr.
0: Ja, es gibt halt so Lehrerinnen und Lehrer, die lieben ihren Job und man merkt das auch. Die motivieren einen, ihr habt's gehört. Und jetzt erzählt mal an unserer kostenlosen Studio-Hotline, der 0800 50 80 550, welche Lehrerinnen und Lehrer euch irgendwie im Leben beeinflusst haben.

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1: Wenn die Sicht bei euch ein bisschen schlechter ist, das kann in dieser Nacht an ein bisschen Nebel liegen. Den gibt es gerade örtlich in dieser Nacht. Also, ja, wenn ihr gerade draußen seid, richtet euch darauf ein. Ansonsten bleibt es meistens niederschlagsfrei. Auch nachher, wenn die Sonne aufgegangen ist, ja, dann wird es ein bisschen wolkiger zwar sein. Hier und da gibt es ein paar Sonnenstrahlen auch. Und erst so ab dem späten Nachmittag müssen wir dann mit Regen rechnen. Temperaturen so bis 23 Grad. Und in etwa das Wetter bekommen wir dann auch am Donnerstag. Und am Freitag, da ist es dann richtig bewölkt und es gibt mehr Regen.
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2: Zurzeit liegen uns keine Meldungen vor. Wir wünschen allen unterwegs gute Fahrt.
1: Sie sind echt gute Kumpels, ja? Martin Garrix ist ja DJ und Ed Sheeran ist so Singer-Songwriter mit der Gitarre in der Hand und macht noch handgemachte Musik. Also musikalisch können die beiden, Martin Garrix und Ed Sheeran, gar nicht auseinanderliegen. Und trotzdem haben sie sich zusammengetan für eine richtig coole Nummer. Ich finde, der Mix funktioniert da richtig gut. Repeat It bekommt ihr gleich nach Avril Lavigne und Complicated.
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0: Wir sind auf der Suche, weil ja morgen die Schule wieder losgeht, nach euren Lehrerinnen und Lehrern, die euch so ein bisschen geprägt haben, die vielleicht was anderes gemacht haben, die sich in euer Gedächtnis eingebrannt haben. 0800 50 80 550, hier ist Kevin Zimmer, wer ist da?
1: Hier ist der Thomas, schönen guten Morgen.
0: Guten Morgen, Thomas.
1: So, also Lehrerin, es gab eine ganz bestimmte Lehrerin, die nannte sie, Frau Schröder. Dritte Klasse, Oberarmbruch gehabt und dann bin ich 3 Wochen in den Osterferien und danach, dann kam ich wieder und dachte jetzt, ah toll, jetzt brauchst du 3 Wochen lang nicht zu schreiben. Pustekuchen. Da sagt die glatt zu mir, sagt er so, und du schreibst jetzt mit links. Und wenn das aussieht, als wenn ein Storch durch den Salat gelaufen ist, mir sowas von egal, du schreibst mit links.
0: Oh Gott, ist sie hart.
1: Ja, pass auf, ich habe die damals echt dafür verflucht, die Frau.
0: Ja, das glaube ich.
1: Damals in der Lehre war ich als Auszubildender Kfz bei Kiffe damals heiß begehrt als Linkshänder, der also auch mit links schrauben konnte. Es gab manche Stellen am Auto, die konntest du nur mit links schrauben. Es gab wirklich Monteure oder Auszubildende, die nicht in der Lage waren, mit der linken Hand zu schrauben. Und heute kann ich also wirklich synchron schreiben. Das heißt also, du kannst mit der einen Hand malen und mit der linken Hand synchron, also spiegelverkehrt. Also es passt wunderbar.
0: Du kannst
1: also
0: beidseitig schreiben jetzt.
1: Ja, so ungefähr.
0: Damit kannst du ja im Zirkus auftreten, das ist ja Wahnsinn.
1: Ach, um Gottes Willen, ey, hör auf, da muss schon ein bisschen mehr was kommen. Egal, und da tue ich mir in meinem Alter auch nicht mehr an.
0: Und jetzt bist du Frau Schröder nicht mehr sauer, oder?
1: Nein, gut, am Anfang war ich ein bisschen sauer, aber egal, ich habe es ja geschafft, ich habe es ja dann auch hingekriegt. Ne?
0: Alles klar, sehr schöne Geschichte. Hör mal, vielen Dank dafür.
1: Ja, bitteschön.
0: Alles klar, bis dann. Danke dir, ciao.
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1: Ich bin Ursula Winkler. Deutschland bekommt nach dem versuchten Drohnenanschlag in Leipzig Rückendeckung von NATO und EU. NATO-Chef Rutte sagt, die Beweise gegen Russland seien eindeutig. Auch EU-Kommissionspräsidentin von der Leyen sichert Unterstützung zu.
2: Beide machen klar, Moskau soll mit solchen Aktionen weder Deutschland einschüchtern, noch die Hilfe für die Ukraine schwächen. Rutte hat darüber bereits mit Bundeskanzler Merz gesprochen. Als nächstes berät er auch mit Kommissionspräsidentin von der Leyen. Dann geht es darum, wie Europa weiter reagieren kann. Auch die EU-Außenminister wollen über den Fall und mögliche Sanktionen sprechen. Moskau kündigte dagegen eine Reaktion auf die deutschen Maßnahmen an. Was genau das heißt, lässt das Außenministerium offen. Dr. Zeitler, Berlin.
1: Fast jeder dritte Mieter in Deutschland macht sich Sorgen, seine Miete künftig nicht mehr bezahlen zu können. Das zeigt eine Forsa-Studie im Auftrag des Deutschen Mieterbunds. Die Mietenkrise habe sich verfestigt, hieß es von dem Verband. Viele Mieter lebten in Angst vor Wohnungsverlust. Der aktuelle Mietenreport zeigt auch, dass jeder zweite befürchtet, in dem Fall keine bezahlbare Ersatzwohnung zu finden. Laut Mieterbund fehlen in Deutschland aktuell rund 1,4 Millionen Wohnungen. Die Bundesregierung will heute die Reform der Einkommensteuer auf den Weg bringen. Die Reform soll besonders Familien mit Kindern und Steuerpflichtige mit niedrigen und mittleren Einkommen entlasten.
3: Kern der Reform, ein höherer Grundfreibetrag, ab dem überhaupt erst Einkommensteuer gezahlt werden muss, ein später greifender Spitzensteuersatz und die Erhöhung des Kindergelds bis 2028 auf 272 Euro pro Monat und Kind. Die Entlastungen summieren sich dann auf 10 Milliarden Euro jährlich. Wie wird das Ganze bezahlt? Die Reichensteuer soll etwas früher greifen und es wird eine zweite Stufe, die sogenannte Superreichensteuer, eingeführt. Der Industrieverband sagt, dass Unternehmen durch diese Reform nicht entlastet, sondern zusätzlich belastet werden. Uli Reitinger, Berlin.
1: Mit der Ehrung des Hollywood-Stars George Clooney starten am Abend die Filmfestspiele Venedig. Clooney erhält den Goldenen Löwen für sein Lebenswerk. 21 Filme konkurrieren bei dem Festival um den Hauptpreis. Zu den angekündigten Stars gehört auch die Band Oasis. Über die britischen Musiker läuft eine Doku im Nebenprogramm. Außerdem werden unter anderem Robert Pattinson, Pamela Anderson und Orlando Bloom erwartet.
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4: Eine Nacht mit, ja, stellenweise sehr viel Nebel. Also wenn ihr im Auto unterwegs seid, fahrt bitte vorsichtig. Das ist nicht überall in NRW so, aber hier und da kann das mal auftreten. Stellt euch am besten drauf ein. Ansonsten relativ wolkig, aber niederschlagsfrei in dieser Nacht. Nachher, wenn die Sonne aufgegangen ist, wird es ein bisschen besser. Da wechseln sich Wolken und Sonne immer mal so ein bisschen ab. Erst so ab dem späten Nachmittag kommt neuer Regen zu uns rein, aber das auch mehr so tröpfelig. Ja, also ein paar Regenschauer, nichts Wildes, Temperaturen so bis 23 Grad. Der Donnerstag wird dann ähnlich und am Freitag bekommen wir dann wieder mehr Regen.
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5: Zurzeit liegen uns keine Meldungen vor. Wir wünschen allen unterwegs gute Fahrt.
4: Da sind die Sommerferien auch schon wieder vorbei. Wir sind im Mittwoch. Wir erinnern uns noch an einen fantastischen Sommer. Ja, mit dieser Fußball-Weltmeisterschaft, die vielleicht für uns Deutsche nicht so ganz erfolgreich war. Aber zumindest hat sie musikalisch uns alle glücklich gemacht hier in Deutschland. Shakira, jetzt mit Burna Boy und Die Die für eure Nacht.
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0: morgen geht's wieder los mit der Schule und dann geht's auch für viele auf die weiterführende Schule. Und das ist ja auch ein ganz großer Schritt. Ich weiß noch, da ist man so aufgeregt, das ist alles so groß, ja. Wenn man von der Grundschule, von dieser kleinen, kuscheligen Grundschule auf einmal auf so ein großes Gymnasium oder auf so eine große Realschule kommt auf einmal. Das ist. Aber wir haben euch mal gefragt und haben festgestellt, hey, ihr freut euch auf die fünfte Klasse.
1: Weil ich kenne schon welche aus meiner neuen Schule.
2: Aus der Grundschule sind auch aus der Nachbarklasse welche in meiner Klasse auf der neuen Schule.
3: Ja, weil ich habe schon eine Freundin.
4: Ja, weil ich neue Leute kennenlerne.
5: Und ich freue mich drauf.
6: Ich werde meine Grundschule sehr doll vermissen und ich habe aber auch schon ein paar neue Freunde auf der weiterführenden Schule.
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1: Leute, wenn ihr gerade im Auto unterwegs seid, hier und da kann es nebelig sein in dieser Nacht. Fahrt bitte vorsichtig, ansonsten kaum Regen, ein paar Wolken sind unterwegs. Nachher bekommen wir dann so ein Wetter, das ist so mal Wolken, mal ein bisschen Sonne, meistens auch kein Regen. Hier und da vielleicht mal ab dem Nachmittag ein Schauer, Temperaturen so bis 23 Grad. Der Donnerstag, der wird dann ein bisschen wolkiger und hier und da auch ein bisschen Regen mit Temperaturen bis 24 Grad in der Spitze.
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2: A40 Dortmund-Essen zwischen Dortmund-Hombruch und Dortmund-Barob 1 Kilometer Stau. Wir wünschen allen unterwegs gute Fahrt.
1: Wir sind ja eigentlich schon im meteorologischen Herbst und ich will das nicht akzeptieren. Ich sag's, wie es ist, ja. Wobei, ja, wenn für die Meteorologen Herbst ist, muss ja für uns noch lange nicht Herbst sein. Ich bin gefühlt doch im Sommer, deswegen spiele ich für euch Bob Marley, Could You Be Loved. Echte Sommerhymne, ja, die geht immer. Fürs Sommergefühl gleich nach Post Malone und den Anfang machen Atomic Kitten mit Hole Again. Schöne Nacht.
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0: Teddy Swims und Mr. Know-It-All. Schöne Nacht mit uns. Wie ist das eigentlich mit der Zuckersteuer, die die Bundesregierung geplant hat? Ich glaube, wir fragen mal den Chef.
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3: Ja, nee, ist klar.
4: Macht ihr noch Zucker in den Kaffee? Nee, ne? Sieht man auch nur noch selten. Und demnächst gar nicht mehr. Weil, wenn's nach Lars Klingbeil geht, kostet die Tasse Kaffee dann 17 Euro. Denkt dran, draußen gibt's nur Kindchen. Zuckersteuer! Der Aufreger in den letzten Tagen. Selbst die Benzinpreise regen uns nicht so auf. Kann ich aber auch verstehen. Ich meine, wer schüttet sich schon Benzin in den Kaffee? Überhaupt, so ein Tankstellenbesuch wird unbezahlbar. Ey, in der Tankstelle, da gibt's ja wirklich nichts ohne Zucker. Okay, eine Bockwurst. Der gute alte Tankstellenfasan für 8,30 Euro. Ja, das Ding ist aber zuckerfrei. Solange du keinen Ketchup drauf machst, dann kommt die Klingbeilsteuer. Was ein Dilemma. Hier bis zu 38 Cent pro Liter sollen auf zuckerhaltige Getränke kommen. Wie schnell kann man sich beim Volk unbeliebt machen, wa? Lars Klingbeil, ja, sein Hobby ist ja wirklich Kickboxen. Das wird er wohl bald brauchen, wenn die Cola unbezahlbar wird. Und ja, Fanta ist auch betroffen. Aber so ist die SPD. Das Hanf geben sie frei, aber Zucker ist die neue harte Droge. Die Steuer ist da nur der erste Schritt. Ihr wartet mal ab, in 2 Jahren fällt Zucker und das Betäubungsmittelgesetz. Dann wird Koppenrad und Wiese über Nacht zum Drogenkartell. Und Ferrero verlegt seinen Firmensitz wieder zurück nach Sizilien. Mehr sage ich jetzt nicht mehr dazu. Ich weiß schon zu viel.
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1: Ich bin Ursula Winkler. Deutschland reagiert auf den versuchten Drohnenanschlag am Flughafen Leipzig-Halle. Laut der Bundesregierung steckt Russland dahinter. Außenminister Wadefuhl kündigt deshalb mehrere Maßnahmen an, darunter die Schließung des russischen Generalkonsulats in Bonn.
2: Auch das russische Haus in Berlin muss sich auf Konsequenzen einstellen. Deutschland kündigt den Vertrag mit dem Kulturinstitut. Außerdem sollen russische Staatsbürger bei der Einreise ab sofort strenger kontrolliert werden. Innenminister Dobrindt sagte, die Technik an der Drohne in Leipzig passe zu anderen russischen Aktionen und sei professionell eingesetzt worden. Für die eigentliche Tat soll Moskau allerdings sogenannte Wegwerfagenten angeheuert haben, also Helfer, die für wenig Geld einzelne Aufträge übernehmen. Zoe Tassovali, Nachrichtenredaktion.
1: Das Bundeskabinett will heute die geplante Reform der Einkommensteuer auf den Weg bringen. Sie soll vor allem Familien mit Kindern und Menschen mit kleinen und mittleren Einkommen entlasten. Zur Gegenfinanzierung soll unter anderem die Reichensteuer früher greifen. Weiteres Thema im Kabinett ist der Entwurf eines neuen Kita-Gesetzes, das die Qualität von frühkindlicher Bildung stärken soll. Zentraler Punkt sind Sprachtests für alle Vierjährigen. Viele Menschen sind im Alltag auf Bus und Bahn angewiesen, aber rund 21 Millionen Menschen in Deutschland und damit rund ein Viertel der Bevölkerung sind schlecht oder gar nicht vom öffentlichen Nahverkehr versorgt. Das geht aus Daten der Denkfabrik Agora Verkehrswende hervor.
3: Schlechte Karten haben alle, die auf dem Land wohnen, egal ob nun in Schleswig-Holstein oder Bayern. Wochentags gibt's da nämlich keinen Bus, der alle 30 Minuten fährt und doch keine Haltestelle, die in der Nähe der Wohnung liegt. Für rund 30 Millionen sieht's aber gut aus in Sachen Bus und Bahn. In Frankfurt zum Beispiel oder den Ballungszentren in NRW. Dennoch laut einer TÜV-Studie bleibt das eigene Auto für die allermeisten die erste Wahl. Claudia Wächter, Nachrichtenredaktion.
1: Hausaufgaben, Referate oder zum Lernen. Ältere Schüler nutzen fast ohne Ausnahme künstliche Intelligenz. Das zeigt eine Civi-Umfrage für Vodafone. Viele von ihnen greifen sogar täglich oder mehrmals pro Woche auf die KI zurück. Nur 2% der Befragten nutzen ChatGPT und Co. demnach nie bei der Recherche und nur 4% verzichten auf KI bei den Hausaufgaben.
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4: Wenn die Sicht bei euch ein bisschen schlechter ist, das kann in dieser Nacht an ein bisschen Nebel liegen. Den gibt es gerade örtlich in dieser Nacht. Also, ja, wenn ihr gerade draußen seid, richtet euch darauf ein. Ansonsten bleibt es meistens niederschlagsfrei. Auch nachher, wenn die Sonne aufgegangen ist, ja, dann wird es ein bisschen wolkiger zwar sein. Hier und da gibt es ein paar Sonnenstrahlen auch. Und erst so ab dem späten Nachmittag müssen wir dann mit Regen rechnen. Temperaturen so bis 23 Grad. Und in etwa das Wetter bekommen wir dann auch am Donnerstag. Und am Freitag, da ist es dann richtig bewölkt und es gibt mehr Regen.
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5: A40 Dortmund-Essen zwischen Dortmund-Hombruch und Dortmund-Barob. 1 Kilometer Stau. Wir wünschen allen unterwegs gute Fahrt.
4: Kurz nach 2. Eigentlich noch zu früh für Michael Schulte, der singt ja 5 a.m., also 5 Uhr morgens. Da müssen, ich sag mal so, auf dem Dorf die Schülerinnen und Schüler müssen da schon langsam wach werden.